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Hallihallöchen, ich hoffe, ihr kommt alle gerade schon richtig gut rein in den Morgen. Wenn nicht, mein Beileid. Aber was nicht ist, das kann ja noch werden, vor allem wenn gleich nochmal ein richtig gutes Programm hier auf dem Sender startet. Hier auf Loro beginnt gleich um 7 der Weckruf. Jetzt aber ist es erstmal 6.57 Uhr, das heißt, es ist noch ein bisschen Zeit. On the other hand von Elastic Sky gibt's jetzt noch zu hören, bis wir uns dann gleich wieder hören. Bis gleich!

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1: Und rein geht es in diese neue Runde Nachrichten. Heute mit Ali Biber, wunderschönen Donnerstag. Die Rostocker Stadtverwaltung hat einen Antrag der Linkspartei abgelehnt, für mehr gastronomische Angebote in den Rostocker Stadtteilen zu sorgen. In einer Stellungnahme würdigte die Stadt das Vorhaben als durchaus inhaltlich nachvollziehbar und fachlich sinnvoll. Allerdings übersteigt der Ansatz personelle und finanzielle Ressourcen der Verwaltung. Laut Rostocks Oberbürgermeisterin Kröger will die Verwaltung aber prüfen, Alternativen zu fördern, wie etwa Quartierskantinen oder auch Schulcafeterien, um so neue Orte der Begegnung in den Stadtteilen zu schaffen. Der Rostocker Seehafen schließt sich einer neuen Hafenallianz an. Mit dem Zusammenschluss wollen 8 Standorte entlang von deutscher Nord- und Ostseeküste mehr Druck auf die Bundesregierung machen. Sie fordern, dass sich der Bund stärker bei der Finanzierung der Hafeninfrastruktur beteiligt. Der Bedarf liegt demnach bei rund 15 Milliarden Euro, etwa um die Energieversorgung zu modernisieren, die Sicherheit und Resilienz zu erhöhen. Am kommenden Mittwoch will die neue Allianz deutscher Seehäfen ihre Positionen in Berlin vorstellen. Der Schweriner Landtag hat gestern mit den Stimmen der Regierungsfraktionen SPD und Linke ein neues Klimagesetz verabschiedet. Es sieht vor, dass unser Bundesland bis zum Jahr 2045 weitgehend treibhausgasneutral werden soll. Damit korrigierte die Landesregierung in Schwerin zugleich ihr vor vier Jahren angepeiltes Ziel, bereits 2040 klimaneutral sein zu wollen. Kritik am neuen Klimagesetz kam aus der gesamten Oppositionsriege. Den Grünen ist das Vorhaben zu wenig ambitioniert. Die CDU vermutet, mit dem Gesetz gegen die Verfassung zu verstoßen. Und für die AfD ist das Gesetz komplett überflüssig. Auch das Hochschulgesetz für Mecklenburg-Vorpommern wurde gestern mit den Stimmen der Regierungskoalition aktualisiert. Zu den wichtigsten Neuerungen zählen dabei: An Fachhochschulen bei uns im Land kann künftig auch promoviert werden. Die beiden Universitäten im Land bekommen mehr Autonomie bei der Bauplanung und Umsetzung. Und der freie Zugang zu Forschungsdaten ist jetzt gesetzlich verankert. Die Bundesregierung muss deutlich mehr Geld für den Bau der Hinterlandanbindung zum Fehmarn-Belt-Tunnel von Schleswig-Holstein nach Dänemark ausgeben. So sind die geplanten Kosten allein für die Bahntrasse inzwischen auf knapp 11 Milliarden Euro gestiegen. Das hat die Deutsche Bahn bestätigt und dabei auf den Bundesrechnungshof verwiesen. Vor einem halben Jahr war noch von 8 Milliarden Euro die Rede. Ursprünglich waren es mal 4 Milliarden an Kosten für die Anbindung auf deutscher Seite. Die Bahn begründet dies vor allem mit deutlich höheren Kosten, mit der gestiegenen Inflation und der aktuellen Lage in der Baubranche. Und Ungarn und die Ukraine haben eine historische Vereinbarung geschlossen, so jedenfalls bezeichnete Ungarns Regierungschef Modzsor die gestrigen Gespräche zwischen beiden Vertreterstaaten. Demnach einigten sich die beiden Länder darauf, die sprachlichen, bildungspolitischen, kulturellen und politischen Rechte der ungarischen Minderheit in der Ukraine zu sichern und auszuweiten. Das Thema hatte die Beziehung jahrzehntelang belastet. Vor allem in der ukrainischen Region Transkarpien leben noch Zehntausende ethnische Ungarn. Das Gebiet war bis zum Ersten Weltkrieg auch noch Teil Ungarns. Soweit die Nachrichten. Kommt gut in diesen Tag.
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2: Der Himmel, der ist voller Wolken, aber die Sonne, die guckt da hier und da auch noch mal ein bisschen durch und das hat einen ganz schön malerischen Eindruck. Die Wolken, die werden auf jeden Fall den ganzen Tag noch bleiben. An die Sonne sollten wir uns vielleicht nicht so gewöhnen, die können wir vielleicht hier und da mal sehen, aber an sich haben wir Wolken von morgens bis abends und das auch größtenteils ziemlich dick. Aber größtenteils auch trocken, aber nicht nur. Ihr hört schon raus, wenn ich größtenteils sage, es wird auch immer mal wieder leicht regnen. Also verlasst euch vielleicht nicht drauf und nehmt sicherheitshalber eine gute Kapuze oder einen Schirm mit. Richtig gießen sollte es aber nicht. Wobei die Kapuze ist vielleicht besser als der Schirm, denn wir haben nachher noch Böen von starkem Wind, so im Bereich von ungefähr 40 km/h. Da könnte der Schirm einen dann vielleicht doch schon mal abhanden kommen. Temperaturmäßig sind wir gerade bei 15 Grad, heute Nachmittag kommen wir noch auf 19 hoch und morgen dann auf 20 sogar. Da gibt es dann auch ganz schön viele Wolken hier und da kommt da auch ein bisschen die Sonne durch und morgen ist es trockener, aber vielleicht kann es hier und da auch nochmal ein bisschen Niesel geben.
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2: 7.04 Uhr, ihr hört gerade den Weckruf, wie ihr schon mitbekommen habt. Ich bin eure Moderatorin für diesen Morgen, Freya Paula. Und an meiner Seite in den Nachrichten, Ali Biber.
1: Moins.
2: Moins. Ali, wenn ich hier so durch die Stadt gehe, ich freue mich manchmal sehr, die bunten Graffitis an den Wänden zu sehen, anstatt dass alles sehr kahl ist. Wie ist bei dir? Magst du es lieber sauber?
1: Ich kriege das gar nicht mit, muss ich sagen.
2: Ah, okay, alles klar.
1: Also zumindest nicht auf dem Weg oder auf dem Weg von zur Arbeit. Da ist man so im Tunnel, Vorbereitung, Nachbereitung. Mhm. Also da kriege ich nichts mit, muss ich sagen. Aber wenn man, ja, so wie am Wochenende zum KTV-Fest mal ein bisschen längs schlendert und ein bisschen mehr guckt, ärgerlich und Freude zugleich. Mhm. Je nachdem, was ich da gerade entdecke.
2: Ja, es kommt sehr aufs Graffiti an, ne? Aber ich finde, es kann durchaus hübsch aussehen, wie auch immer eure Meinung dazu ist. Wir werden auf jeden Fall gleich noch ein bisschen mehr zum Thema Graffiti informiert werden innerhalb dieser halben Stunde, die jetzt auf uns zukommt. Aber natürlich wollen wir erstmal noch ein bisschen Mucke hören. Juju von Arab Strap. Viel Spaß!

7.10 Uhr haben wir es. Einen wunderschönen guten Morgen und schön, dass ihr eingeschaltet habt. Damit sich das Einschalten auch richtig lohnt, haben wir natürlich wieder ein cooles Programm für euch vorbereitet. Eben gerade schon mal leicht angekündigt, es wird bald um Graffiti gehen. Außerdem in dieser Stunde noch die höchste Eisenbahn. Die Band ist bei uns im Interview gewesen, das hören wir uns an. Und wir erfahren nachher noch was zu ein paar internationalen Nachhaltigkeitszielen, die sich gesetzt wurden, um die Welt vielleicht ein bisschen schöner zu machen für die Zukunft. Gleich dann aber natürlich erstmal das Graffiti-Thema. Bis dahin, kommt gut rein in den Morgen mit Can't Stop von den Red Hot Chili Peppers.

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1: 7.15 Uhr, guten Morgen. Im Stadtbild fallen sie immer wieder mehr auf. Bunte Wände und immer mehr Flächen, auf denen Graffiti ganz offiziell erlaubt ist. In Rostock setzt die Stadt zunehmend auf sogenannte Legal Walls, also Orte für legale Streetart. Was genau dahinter steckt, das hört ihr jetzt im Beitrag von unserer Redakteurin Maja.
2: Illegale Graffiti sorgen in Rostock immer wieder für hohe Schäden und zusätzlichen Aufwand, besonders an Schulen und öffentlichen Gebäuden. Um genau dieses Problem einzudämmen, setzt die Stadt jetzt auf legale Alternativen.
3: Und ja, ganz häufig sind es die Hauswände, die angemalt sind oder angeschmiert sind mit irgendwelchem, ja, in Rostock hauptsächlich Hansa-Zeugs, und das finde ich einfach nicht schön. Also das ist für mich keine Kunst.
2: Graffiti gehören schon lange zum Stadtbild. Für die einen ist es Schmiererei, für die anderen eine echte Kunstform. Gerade in Rostock gibt es seit Jahren eine aktive Szene. Viele Sprayerinnen und Sprayer wünschen sich vor allem eins: Orte, an denen sie legal kreativ sein können. Die Stadt plant, nach und nach in allen Stadtteilen weitere Flächen für legales Spraying bereitzustellen. Schon jetzt gibt es in Rostock sogenannte Legal Walls, darunter Flächen an Sporthallen, die legal besprüht werden dürfen. Einige davon sind nur vorübergehend nutzbar, andere dauerhaft. Ein Beispiel dafür gab es zuletzt in Lüttenklein. Dort konnten sich mehrere Sprayteams aus dem Rostocker Nordwesten legal an der Rampe am S-Bahnhof kreativ ausleben. Organisiert wurde die Aktion vom Verein Stadtgespräche Rostock gemeinsam mit dem Tiefbauamt und weiteren Beteiligten. Entstanden sind dabei verschiedene Graffiti-Kunstwerke, die die Rampe seitdem deutlich bunter machen. Und genau das scheint anzukommen. Viele junge Menschen sehen die legalen Flächen als Chance, sich auszuprobieren, eigene Styles zu entwickeln und Teil der Szene zu werden. Statt heimlich nachts zu sprayen, entsteht so ein öffentlicher Raum für Kunst und Austausch.
4: Ich denke, Kunst im öffentlichen Raum ist schon sehr wichtig, weil Kunst ja irgendwo auch ein Ausdrucksmittel ist und die Künstler damit ja auch kommunizieren quasi mit den anderen Menschen. Und ich denke, Kunst kann, vor allem wenn man auch den gleichen Geschmack oder so hat, auch Menschen verbinden. Und das fördert natürlich das soziale Zusammensein.
2: Auch aus der Graffiti-Szene selbst kommt deutliche Unterstützung für mehr solcher Angebote. Vor rund 2 Monaten startete der Verein Stadtgespräche Rostock eine Petition für mehr legale Flächen, die inzwischen 643 Unterschriften gesammelt hat. Viele Sprayerinnen und Sprayer wünschen sich seit langem zusätzliche legale Möglichkeiten, um sich kreativ auszuprobieren. Denn legale Wände bieten Möglichkeiten, größere und aufwendigere Bilder zu gestalten, oft mit deutlich mehr Zeit und Qualität. Einige Künstlerinnen und Künstler hoffen sogar, dass dadurch mehr Verständnis für Graffiti als Kunstform entsteht.
4: Ich finde, das ist eigentlich eine ganz gute Sache, wenn die Menschen sich da etwas ausprobieren können und dadurch vielleicht auch neue Freundschaften knüpfen können, weil man, das ist ja dann ein Ort, an dem man sich trifft und dann vielleicht da zusammen irgendwie Graffiti oder sowas hinmalt.
3: Dann haben die angehenden Künstler einen Platz zum Üben, also wo sie wirklich sich kreativ entfalten können, ohne irgendwelche Sachbeschädigungen zu begehen. Also finde ich persönlich ganz gut, die Wände.
2: Dass solche Angebote tatsächlich Wirkung haben können, bestätigt Schulsozialarbeiter Jendrik Wert von der Störtebecker Schule in Groß-Klein. Er berichtet, dass dort deutlich weniger Vandalismusschäden zu verzeichnen seien, seit es im Viertel legale Flächen gibt. Mit den zusätzlichen Flächen entstehen in Rostock nach und nach mehr Möglichkeiten für legale Kunst im öffentlichen Raum. Gleichzeitig verändert sich auch das Stadtbild. Nicht überall kontrolliert, aber sichtbar. Wie stark sich das auf illegale Graffiti auswirkt, wird sich jedoch erst in den kommenden Jahren zeigen.
1: Vielleicht habt ihr ja jetzt auch Lust bekommen, euch selbst mal ein bisschen kreativ auszuprobieren an der Sprühdose. Heute wird in Schmal tatsächlich eine weitere legale Graffiti-Fläche eröffnet. Und dort soll es dann künftig noch mehr Raum für Streetart und kreative Gestaltung geben. Ob und wie sich das dann auf Stadtbild auswirkt, das wird sich dann noch zeigen. Aber hier entstehen ja definitiv immer mehr legale Möglichkeiten für Graffiti, wie wir gerade schon gehört haben.

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1: Einen wunderschönen Nachrichten, einen wunderschönen Nachrichten, das ist auch schön.
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7.26 Uhr haben wir es an diesem 4. Juni. Ein Tag, der in diesem Jahr auch Feiertag ist, nur nicht bei uns. Heute ist Fronleichnam, katholischer Feiertag. Ist bei uns vielleicht nicht ganz so typisch hier. Aber in manchen Teilen von Deutschland gibt es auch heute frei dafür. Sogar in der Hälfte der Bundesländer in 8 Stück. Ob das jetzt flächenmäßig auch die Hälfte von Deutschland ist, weiß ich nicht, weil da ist das Saarland mit drin. Also vielleicht, naja. Fronleichnam ist etwas, damit war ich jetzt persönlich nicht so vertraut, weil ich nicht so diese katholische Connection in meinem Leben habe. Für alle, die das vielleicht auch nicht so kennen, es geht bei Fronleichnam darum, einmal daran zu gedenken, dass Jesus, auch wenn er verstorben ist, immer noch in der Welt um uns herum spirituell bei uns ist und er wird dann durch die Straßen gezogen, wo gefeiert wird. Ist ein katholisches Ding, wie gesagt, und wird, weil es ja diesen Bezug zu Jesu und seinem Ende hat, in einem bestimmten Abstand nach Ostern gefeiert. Und das ist definitiv heute. Kriegt man bei uns vielleicht sonst nicht so mit, aber jetzt wisst ihr es.

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1: Schönen Morgen, schönen Donnerstag, 7.30 Uhr, Zeit für Kurzinfos. Rostocks Tiefbauamt kann sich durchaus vorstellen, die Zahl der Fußgängerüberwege mit Zebrastreifen in der Stadt zu erhöhen. Es reagiert damit auf eine Forderung der Grünen-Fraktion. Die Behörde kündigte an, Vorschläge für entsprechende Standorte von Zebrastreifen zu prüfen. Rostocks Wasserspringer haben gestern am Eröffnungstag der deutschen Sommermeisterschaften in Berlin ihr sportliches Ziel weitestgehend verfehlt. Im Synchronspringen vom Turm kam das Rostocker Duo Ole Rösler Espen Prenziner nur auf den zweiten Platz. Und im Kunstspringen vom 1-Meter-Brett landeten die Rostocker Starter auf den Plätzen 6 und 7. Die Landesregierung schafft eine neue touristische Marke. So sollen Gemeinden künftig auch als See- und Thalasso-Heilbad oder als Seebad mit Kurbetrieb werben dürfen. Dafür hat der Landtag in Schwerin gestern das entsprechende Kurgesetz geändert. Gleichzeitig wurden die Voraussetzungen für solche Titel aber auch verschärft. An Schulen in Deutschland könnte es künftig das Unterrichtsfach Zivilschutz geben. Das hat die SPD-Fraktionsvize Limbacher in einem Interview mit der Rheinischen Post erklärt. Ihren Vorstellungen nach könnte das Fach Bewusstsein bei Jugendlichen schärfen und ehrenamtliches Engagement bei Feuerwehren, Rettungsdiensten oder auch Hilfsorganisationen fördern. Und in Kuba ist es demnächst nicht mehr möglich, mit Visa oder Mastercard zu bezahlen. Aufgrund der verschärften US-Sanktionen muss die Abwicklung in Kuba eingestellt werden. Darüber informierte die verantwortliche Bank. Die USA betrachten Kuba als Bedrohung für die nationale Sicherheit. Soweit einige Kurzinfos.
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2: Und das Wetter, das wird heute ein bisschen windig, nicht durchgehend den ganzen Tag, aber mit Böen von starkem Wind, so in den 40ern von kmh-Geschwindigkeiten. Also wenn ihr nachher draußen seid, vielleicht lieber reinsitzen statt draußen. Denn zum einen der Wind, aber auch es könnte ein bisschen nass werden. Vielleicht nicht so doll wie gestern, aber hin und wieder soll es mal leicht regnen. Wolken haben wir entsprechend am Himmel, die bleiben auch den ganzen Tag und nehmen uns dann über den Großteil des Tages auch die Sonne weg. Die guckt aber vielleicht zwischendurch trotzdem mal ein bisschen raus. Temperaturmäßig kommen wir heute auf 19 Grad, gerade sind wir erstmal bei 16 und das war's soweit mit dem Wetter.
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2: Den hört ihr gerade und schön, dass ihr eingeschaltet habt. Es ist jetzt 7.32 Uhr, gleich schon 33 und ihr hört den Weckruf hier mit eurer Moderatorin Freya Paula und in den Nachrichten
1: Ali.
2: Ali.
1: Hallöchen.
2: Jo. Und jetzt in der Musik die Band Fuselwoche mit Meine Stadt. Viel Spaß und bis gleich.

0: Das war Lucky Again von Lücke Lee hier im Weckruf auf Loro 90,2. Von da kommen wir jetzt zu einer anderen Band, und zwar geht's da um Indie-Pop mit viel Gefühl und einer guten Portion Selbstironie, denn dafür steht die Band Die Höchste Eisenbahn. Beim Immergut-Festival, das vor kurzem stattgefunden hat, da hat unsere Redakteurin Daphne Francisco und Moritz von der Band getroffen, und zwar in einer ziemlich besonderen Kulisse. Im Artists Backstage, mitten im Grünen zwischen Bauwagen und Festivaltrubel. Gemeinsam haben sie dann darüber gesprochen, woher der ungewöhnliche Bandname kommt, wie die beiden als Band zusammengewachsen sind und wann es neue Musik geben könnte.
1: Ich befinde mich gerade beim Immergut-Festival im Artist Backstage und bin gerade mit Francisco und Moritz von der Höchsten Eisenbahn. Ja, die Höchsten Eisenbahn, woher kommt der Name eigentlich?
2: Das haben wir uns ausgedacht, weil wir dachten, es gibt diesen Spruch, es ist höchste Eisenbahn, also das heißt, du bist spät dran, du musst dich beeilen. Aber wir haben uns was anderes ausgedacht, wir haben uns gedacht, was wäre, wenn die höchste Eisenbahn so wirklich eine ganz, ganz hohe Eisenbahn wäre, die wie auf Stelzen fährt und das wie so ein surrealistisches Kinderbuchmotiv, und das fanden wir lustig.
1: Ja, total. Und vielleicht könnt ihr auch kurz beschreiben, was ihr genau im Band macht, was wer macht und ja, wie würdet ihr eigentlich eure Musik beschreiben?

0: verschmolzen sind und selber rausgefunden haben, was die Musik von Die höchste Eisenbahn ist. Also am Anfang haben wir halt einfach nur Musik gemacht und dann irgendwann haben wir verstanden, ah, okay, das ist das, was wir machen und das versuchen wir zu vermeiden. Das machen wir extra besonders laut und besonders lustig oder ernst. Man findet ja immer viel über sich raus, wenn man Musik macht.
1: Letztes Jahr kam auch euer letztes Album, Wenn wir uns wieder sind, schreien wir uns wieder an. Habt ihr schon etwas Neues geplant?
2: Ja, wir haben uns verabredet zum Schreiben im Januar, also Januar 2027. Und das ist eigentlich der einzige genaue Plan für was Neues. Ansonsten spielen wir jetzt Festivals und machen ein bisschen die anderen Projekte, die wir noch haben. Und dann Januar 27 hatten wir gesagt, dass wir neue Lieder schreiben. So ist ungefähr der Plan.
1: Und das ist doch nicht euer erstes Mal beim Immergut, oder?
2: Wir haben in unterschiedlichen Konstellationen hier schon gespielt. So wie wir heute hier spielen, spielen wir, glaube ich, zum dritten Mal.
0: Mhm. Ja. Das erste Konzert als Band, so wie wir jetzt sind, hatten wir auf dem Immergut 2013 im Birkenwäldchen. Das war das erste Konzert, wo Felix mitgespielt hat.
1: Sehr schön. Und worauf freut ihr euch am meisten heute Abend? Was erhofft ihr euch von dem heutigen Auftritt?
2: Ich freue mich aufs Musik machen. Und ja.
0: Ich finde, das ist irgendwie immer was sehr Besonderes. Auch hier mit den, kann man ja jetzt nicht sehen auf deiner Aufnahme, aber wir sitzen hier auf einer wunderschönen kleinen Lichtung mit lauter Bauwagen. Und das Immergut-Festival hat eine ganz besondere Atmosphäre, deswegen ist es besonders schön, hier zu spielen. Und ich hoffe, dass es das noch lange gibt.
1: Super, dann vielen, vielen Dank für das Gespräch und viel Spaß heute Abend.
3: Dankeschön.
4: Danke dir, danke.
5: Das waren Francisco und Moritz von Die höchste Eisenbahn, die am Wochenende auf dem Immergut-Festival aufgetreten sind. Neue Songs sind zwar erst Anfang 2027 geplant, bis dahin ist die Band aber weiter live unterwegs und sammelt Inspiration und eins ist klar geworden. Die besondere Atmosphäre des Immergut spielt dabei auf jeden Fall eine große Rolle. Und jetzt hören wir noch gemeinsam von ihrem letzten Album den Song Die Bahn.

0: Das war Sulfur von Maus, hier im Weckruf auf Loro 90,2. Guten Morgen. Nachhaltigkeit, das ist ein Ziel, das leichter gesagt als getan ist. Vor allem ist es deutlich komplexer, als es klingt. Die UN hat deshalb vor 11 Jahren etwas Konkretes formuliert, die SDGs. Was genau diese SDGs eigentlich sind, das erklärt uns jetzt Luca.
1: Im Jahr 2015 trafen sich VertreterInnen fast aller Länder der Welt bei den Vereinten Nationen in New York City und stellten sich eine einfache Frage. Wie kann unsere Welt gerechter, sicherer und lebenswerter werden, ohne dabei den Planeten zu zerstören? Die Antwort darauf waren die 17 SDGs, die Sustainable Development Goals. Sie sollten nicht nur Probleme benennen, sondern einen echten Fahrplan für die Zukunft liefern. Bis zum Jahr 2030 sollen Hunger, extreme Armut und viele Formen von Ungleichheit deutlich reduziert werden. Gleichzeitig sollen Klima, Natur und Ressourcen geschützt werden. Besonders daran war, zum ersten Mal galt ein solcher Plan für alle Staaten. Auch Länder wie Deutschland mussten sich fragen, wie nachhaltig leben wir eigentlich wirklich? Die Entstehung der SDGs war kein Zufall. Schon Jahrzehnte vorher wurde immer deutlicher, dass die Welt vor riesigen Herausforderungen steht. Die globale Bevölkerung wächst, der Klimawandel wird spürbarer. Viele Menschen leben trotz wirtschaftlichen Fortschritts in Armut. Und Krisen oder Kriege treiben Millionen Menschen in die Flucht. Gleichzeitig wurde klar, viele dieser Probleme hängen miteinander zusammen. Wenn Menschen keinen Zugang zu Bildung haben, steigt oft die Armut. Wenn Armut wächst, leiden Gesundheit und Umwelt. Und wenn die Umwelt zerstört wird, verschlechtern sich wiederum die Lebensbedingungen vieler Menschen. Genau deshalb sind die SDGs miteinander verbunden. Sie funktionieren ein bisschen wie Zahnräder. Wenn sich eines bewegt, beeinflusst es auch die anderen. Das macht die Umsetzung allerdings auch kompliziert. Denn es reicht nicht, nur ein einzelnes Problem zu lösen. Staaten müssen ihre Wirtschaft umbauen, neue Technologien entwickeln und gleichzeitig soziale Gerechtigkeit fördern. Die Umsetzung der SDGs ist bis heute eine enorme Herausforderung. Viele Länder haben Nachhaltigkeitsstrategien entwickelt. Unternehmen werben mit klimafreundlicher Produktion, Städte investieren in erneuerbare Energien und Schulen behandeln nachhaltige Entwicklung immer häufiger im Unterricht. Gleichzeitig gibt es aber auch Kritik. Manche sagen, die Ziele seien zu allgemein formuliert. Andere bemängeln, dass viele Regierungen zwar über Nachhaltigkeit sprechen, aber zu langsam handeln. Besonders schwierig wurde die Situation durch globale Krisen. Die Corona-Pandemie warf viele Fortschritte zurück. Danach verschärften Energiekrisen, Kriege und steigende Preise die Lage zusätzlich. Trotzdem gelten die SDGs weiterhin als wichtiger Orientierungspunkt. Nun ist es schon 2026 und dass die Welt bis 2030 alle Ziele erreicht, ist eher unwahrscheinlich. Dafür laufen viele Entwicklungen schlicht zu langsam. Nichtsdestotrotz ist es weiterhin wichtig, Unterstützung dafür zu mobilisieren, dass dieses positive Zukunftsbild Realität werden kann.
0: Also, auch wenn wir die SDGs bis 2030 vermutlich nicht erreichen, dann heißt das ja noch nicht, dass wir aufgeben müssen. Und klar, auch wir als Einzelpersonen können ja auch hier und da ein bisschen auf Nachhaltigkeit achten. 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

7.56 Uhr ist es gerade, kurz vor 8 und kurz vor den nächsten Nachrichten. Ali bringt gleich unter anderem folgende Themen mit. Rostocker Stadtverwaltung verfehlt Umweltziel, neue Sonderschau auf dem Traditionsschiff und Baukonzern Hochtief feiert DAX-Premiere. Weitere Themen und mehr Infos zu diesen dann gleich von Ali. Bis dahin, An Artist is an Artist von Skunk & Nancy.

0: 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Und da sind wir wieder im Nachrichtengeschäft, heute mit Ali Biwer im Studio. Schönen guten Donnerstag. Rostock kann vorerst noch nicht mit dem Titel plastikfreie Stadt werben. Stand heute werden dafür nicht alle notwendigen Kriterien erfüllt, teilte das Amt für Umwelt- und Klimaschutz in einer Informationsvorlage mit. Vor allem waren trotz direkter Ansprache nicht ausreichend kommunale Unternehmen und Eigenbetriebe bereit, sich am Projekt plastikfreie Stadt zu beteiligen. So dokumentierten letztendlich nur 24 der insgesamt 51 städtischen Betriebe ihre Bemühungen, auf Plastik zu verzichten. Erfolgreicher verliefen dagegen die öffentlichen Veranstaltungsformate und auch der Umstieg auf Mehrweglösungen. Das Umweltamt kündigte an, auch dieses Jahr wieder für einen plastikfreien Alltag innerhalb der Stadtverwaltung werben zu wollen. Das Schifffahrtsmuseum im Igerpark lockt von heute an mit einer neuen Sonderausstellung. Sie trägt den Titel Arbeiter des Meeres und gibt tiefe Einblicke in den Arbeitsalltag von unter anderem Fischern, von Krabbenfängern und Seetankern. Dies können Besucher auf mehr als 100 Fotografien des nacherleben. Sie wurden vom Fotografen Rolf Nobel zur Verfügung gestellt. Die Sonderausstellung Arbeiter des Meeres auf dem Traditionsschiff ist noch bis Mitte September zu sehen. Der Schweriner Landtag hat gestern mit den Stimmen der Regierungsfraktionen SPD und Linken ein neues Klimagesetz verabschiedet. Dieses sieht vor, dass unser Bundesland bis zum Jahr 2045 weitgehend treibhausgasneutral werden soll. Damit korrigierte die Landesregierung zugleich ihr vor 4 Jahren angepeiltes Ziel, bereits 2040 klimaneutral sein zu wollen. Kritik am neuen Klimagesetz kam dagegen aus der gesamten Opposition im Landtag. Den Grünen ist das Vorhaben zu wenig ambitioniert. Die CDU vermutet, mit dem Gesetz gegen die Verfassung zu verstoßen, und für die AfD ist das Ganze komplett überflüssig. Auch das Hochschulgesetz von Mecklenburg-Vorpommern wurde mit den Stimmen der Regierungskoalition aktualisiert. Zu den wichtigsten Neuerungen zählen dabei: An Fachhochschulen kann künftig auch promoviert werden. Die beiden Universitäten bei uns im Land bekommen mehr Autonomie bei der Bauplanung und Umsetzung, und der freie Zugang zu Forschungsdaten ist jetzt gesetzlich verankert. Der deutsche Baukonzern Hochtief gehört demnächst erstmals zum deutschen Leitindex, dem DAX. Ende Juni soll das Unternehmen mit Hauptsitz in Essen gelistet werden. Es verdrängt damit den Autobauer Porsche aus der DAX-Liste. Der Baukonzern Hochtief hatte in den vergangenen Jahren vor allem von Geschäften mit den USA profitiert, unter anderem durch den Bau von Rechenzentren für künstliche Intelligenz. Und Israel und der Libanon wollen gemeinsam eine dauerhafte Waffenruhe durchsetzen. Darauf haben sich am Abend in Washington Vertreter beider Länder geeinigt. Als Voraussetzung für einen Frieden formulierten sie allerdings die Forderung, dass die Terrormiliz Hisbollah ihre Angriffe auf Israel beendet und bestimmte Gebiete an der Grenze verlässt. Ob die Hisbollah dazu auch bereit ist, das blieb bislang unklar. Sie war auch nicht an den Gesprächen beteiligt. Eigentlich gilt im Libanon schon seit Mitte April eine Feuerpause. Israel und die Hisbollah greifen sich aber weiterhin täglich an. Soweit die Nachrichten.
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2: Grau ist's heute und auch ein bisschen regnerisch. Die Wolken bleiben heute bis zum Abend, lassen nur zwischendurch vielleicht mal ein bisschen Sonne durchblicken, und hin und wieder kommt da ein bisschen Niederschlag runter. Nicht übermäßig viel, aber so einen leichten Regen über den Tag verteilt können wir immer mal wieder haben. Was wir auch über den Tag verteilt immer mal wieder haben können, ist Wind in Böenform. Der ist an sich eigentlich recht ruhig, aber die Böen, die können dann durchaus mal 40 km/h erreichen, ein bisschen mehr vielleicht sogar. Also dann starker Wind immer mal zwischendurch, stellt ihr euch am besten drauf ein. Temperaturmäßig sind wir gerade bei 16 Grad, das kraxelt heute noch auf 19 hoch, also nicht wirklich kalt, aber so warm, wie wir es in den letzten Tagen manchmal haben, wird es heute nicht mehr. Gucken wir nach morgen, ähnlicher Tag, 20 Grad, Wolken, hier und da ein bisschen Sonne, mit aber weniger Niederschlag, der aber durchaus noch da sein kann, da kommen vielleicht mal hier und da ein paar Nieseltropfen runter.
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2: Den hört ihr gerade um 8.04 Uhr. Ich bin eure Moderatorin Freya Paula. Schön, dass ihr eingeschaltet habt. Und an meiner Seite haben wir noch den Mann, der immer über Nachrichten redet. Und ich bin dann manchmal so nett, ihm das Mikrofon anzumachen, Ali Biwer.
0: Na, manchmal auch über Sport. Guten Morgen. Sportfrei.
2: Ja. Sportfrei. Tatsächlich ja auch diese Stunde noch mal mehr. Nicht live dann, aber du hast uns ja was vorbereitet über die Griffins. Möchtest du uns schon mal einen kleinen Teaser geben, worum es da gehen wird?
0: Was war das noch? Ach, Wochenende, großes Highlight für die Rostocker American Footballer. Sie spielen einmal im Jahr im Ostseestadion. Und das wird am Samstag sein.
2: Oh,
0: das heißt, statt normalerweise 1000 Zuschauer, vielleicht wieder 10.000. Also das ist schon ein Riesen-Event.
2: Das ist schon aufregend. Also können wir gespannt sein auf Samstag und gleich erstmal gespannt sein darauf, was Ali uns noch so zu dem Thema vorbereitet hat. Bis dahin, Linkin Park mit In The End. Viel Spaß!

In the End von Linkin Park. Cooler Track, auch wenn man den bestimmt schon tausendmal gehört hat, ob nun freiwillig oder unfreiwillig. Er ist schon ja ganz schön beliebt und auch, ich würde sagen, ein sehr nostalgischer Track. Wann mag der rausgekommen sein? Ich gebe mal allen kurz eine Chance zu überlegen, weil ich glaube, so eine kleine Ratesache macht auch immer ganz Spaß am Tag. Und die Auflösung ist, es ist aus dem Jahr 2002, schon eine gute Weile her, 24 Jahre, wow. So, die Vergangenheit lassen wir aber hinter uns, wie es sich gehört. Wir gucken in die Zukunft. Ich möchte einmal kurz mit euch drüber reden, was uns in dieser Sendestunde noch erwartet, denn es ist jetzt 8:09 Uhr. Die 8-Uhr-Stunde hat gerade erst angefangen. Wir haben eben schon gehört, gleich wird es einmal um die Griffins im Ostseestadion gehen. Nachher geht es dann aber auch nochmal ins Kinoprogramm. Zu den Neustarts der heutigen Woche werden wir ein bisschen mehr hören. Und auch noch das Neueste aus der Welt des Sports, was es sonst so gibt. Bevor wir gleich aber mit den Griffins loslegen, gibt es erst noch Le Chant des Sins von Ido Sheeran.

0: 8.13 Uhr haben wir's. Ihr hört den Weckruf hier auf Loro 90,2. Guten Morgen. Die Rostock Griffins, die können zu ihren Heimspielen im American Football immer so um die 1000 Zuschauer erwarten. Das ist für die zweite Liga, in der sie spielen, ein Spitzenwert. Wenn das Team dann aber einmal im Jahr ins Ostseestadion umzieht, dann kann sich das Interesse durchaus schon mal verzehnfachen. Am Samstag wollen die Griffins wieder genau das erleben. Diesmal erwarten sie Leipzig zum großen Ostduell.
1: Es wird ein richtig gutes Ding. Ostseestadion, Ostkracher gegen Leipzig. Und dann hoffe ich, dass die Bude da voll wird und wir den Laden da abreißen.
2: Viel mehr muss man eigentlich nicht sagen zum traditionellen Jahreshöhepunkt der Rostock Griffins. Schon wenn Vereinschef Jens Pozier allein daran denkt, bekommt er regelrecht Pipi in den Augen. Kein Wunder, immerhin zählte er im Vorjahr knapp 12.000 Besucher zu diesem Mega-Event im Ostseestadion, zu dem in diesem Jahr sogar noch eine gewisse lokale Rivalität dazukommt.
1: Ja, es ist ja mittlerweile auch so, dass viele ostdeutsche Teams, man hat letztes Jahr das ja auch im Endspiel um die deutsche Meisterschaft gesehen, ich meine, da spielen Dresden gegen Potsdam. So, man sieht, dass der Osten das kann. Und viele Ostteams, die, sag mal, Ambitionen haben, höherklassig zu spielen, sehen uns natürlich auch mit als Vorbild. Was wir als Zweitligisten hier reißen, auch die letzten Jahre zusammen hier, das ist einfach auch beispielhaft. Und Leipzig macht es, glaube ich, auch ein bisschen, gucken auch auf uns. Würden sie nur zugeben, aber machen sie. Sehe ich natürlich. Und insofern, wir freuen uns auf das Duell. Ist halt auch cool, ne, so... Ostduell Leipzig gegen Rostock, das hat mir irgendwie Klang.
2: Auch wenn beide Teams, Rostock und Leipzig, derzeit jedenfalls noch mit unterschiedlichen Ambitionen in der zweiten Football-Liga unterwegs sind. Seit 2018 bereits können die Rostock Griffins ihr Spiel des Jahres in der Arena veranstalten. Zur Premiere gegen die Berlin Adler kamen damals 4.500 Football- und Griffins-Fans. Schon damals sagte Jens Pozier, im Ostseestadion spielen wir nicht mehr nur für uns oder die Fans, sondern für die ganze Sportstadt Rostock. Daran hat sich über die Jahre hin nichts geändert.
1: Ja, es ist immer noch ein Highlight, da aufzulaufen. Es ist auch für jeden Sportler nochmal was ganz Besonderes. Der Amateur ist ja quasi und dann in dem Stadion aufläuft und vor allen Dingen vor der Kulisse. Wir werden ja wahrscheinlich die größte oder zweitgrößte Kulisse haben im Amateurfootball außerhalb des Endspiels um die deutsche Meisterschaft. Mhm. Und das ist für ein Zweitligateam einfach, das ist einfach ein Riesending. Was wir da zusammen als Griffins Family organisieren und dass da so viele Leute hinkommen, um Football zu sehen im Ostseestadion, ist, glaube ich, es ist so unglaublich.
2: Diese große Vorfreude versprühen quasi alle im Verein der Rostock Griffins. Auch Routinier und Griffins-Rückkehrer Ben Beierl durfte das Einlaufen ins Ostseestadion bereits 2021 erstmals miterleben.
3: Ich freue mich aber auf jeden Fall auch auf die Kulisse. Es ist schön, immer im Ostseestadion zu spielen. Früher als Zuschauer, jetzt mittlerweile auch als Spieler in dem Stadion zu spielen. Und das ist einfach Wahnsinn.
2: Nach seiner beeindruckenden Rookie-Saison 2021 bei den Rostock Griffins zog es den gebürtigen Neubrandenburger Beierl in die große Football-Welt.
4: Ich war in der European League of Football tätig, habe dort gespielt, habe gegen die Besten Europas sozusagen gespielt, konnte da auch über das Coaching-Staff viel Erfahrung sammeln, viel Techniken. Also ich habe wirklich viel gelernt über die Zeit und bin über mich selber auch ein bisschen hinausgewachsen. Ne? Mit der Nationalmannschaft war natürlich auch nochmal super. Und ich sag mal so, Iron shapes Iron. Und ja, jetzt bin ich hier.
2: Von Ben Beierl verspricht sich der gesamte Rostocker Footballverein einen immensen Schritt nach vorne. Nicht nur aufgrund seiner sportlichen Klasse und Erfahrung, sondern vor allem auch als Mensch und Sportsfreund, freut sich Griffins-Chefcoach Markus Grahn.
5: Das ist schön, er war jetzt ein paar Jahre in dieser semiprofessionellen Liga, ist jetzt zurückgekommen, um uns zu helfen. Und das macht ihn automatisch auch zu einem Leader. Ja, jede Positionsgruppe braucht Leader, Jungs, die vorangehen, die positiv sind, die den Jungs auch in die Hand nehmen und auch mal, wenn es sein muss, in den Arsch treten. Also das gibt's natürlich, das muss ein Headcoach machen als Headcoach. Aber er ist sowas wie der Headcoach der Defense Line, wenn man von den Spielern redet, weil er am meisten Erfahrung hat, auf hohem Level gespielt hat. Also das sind genau die Dinge, die man auch von ihm erwartet, rein sportlich. Daneben, dass er und sein Vater sowieso einen sehr positiven Einfluss auf die ganze Mannschaft haben, besonders auf die Defense und Defense Line, ist ein super netter Kerl und ich bin überzeugt, dass wir noch mehr von ihm sehen werden.
2: So viele Komplimente sind dem 25-jährigen Anführer im Griffins-Team fast schon peinlich. Dennoch weiß Ben Beierl um die Erwartungen an ihn und seine Nebenleute. Und das nicht nur beim Jahreshöhepunkt am kommenden Samstag im Ostseestadion gegen die Leipzig Lions.
3: Football ist ein Teamsport. Ich mache jetzt nicht den großen Unterschied. Ich versuche die Jungs voranzubringen, dass wir alle auf einem Level sind, dass wir wirklich stark vor allem durch die Saison kommen, besser werden. Also das ist so, das ist mein Main-Job. Gar nicht so dieses GFL 1 oder in die Championship-Game zu kommen. Das ist natürlich so das i-Tüpfelchen, um ganz ehrlich zu sein. Aber da ist noch viel Arbeit dahin. Also wir müssen wirklich von Woche zu Woche immer weiter arbeiten und immer das Beste bringen.
0: American Football auf Rostocker Art. Die Daten nochmal in Kürze. Am Samstag im Ostseestadion treffen die Rostock Griffins auf die Leipzig Lions. Um 18 Uhr geht das Ganze los.

8.23 Uhr haben wir es an diesem 4. Juni. Ich möchte mit euch einmal eine kleine Zeitreise machen zu einem anderen 4. Juni, und zwar im Jahr 1950. Dort ist sportlich was Großes passiert, auch wenn man das zu der Zeit vielleicht noch gar nicht so wusste. Die ungarische Fußballnationalmannschaft hat dort in Polen ein Spiel gewonnen mit 5:2. Und das war zu der Zeit vielleicht einfach nur ein gewonnenes Spiel, aber daraus ist später noch sehr viel mehr geworden. Denn das war der erste Sieg in einer Siegesträhne von 32 Spielen über 4 Jahre hinweg. Die ungarische Fußballnationalmannschaft hat sich damit den Titel die Goldene Elf verdient, denn das ist ja wirklich eine bahnbrechende, unglaubliche Leistung. 32 Pflichtspiele nur gewonnen, wow. Das Ganze hat dann schlussendlich geendet in der Fußball-Weltmeisterschaft im Finale gegen die Bundesrepublik Deutschland im Jahr 1954. Da war dann das Ganze vorbei, und das hatte dann auch noch größere Folgen zu sich, denn Ungarn zu der Zeit war eine Volksrepublik nach sowjetischem Vorbild, und dort wurde auch mit eiserner Faust regiert. Vielen Leuten ging es nicht so gut, und dieser riesige fußballerische Erfolg war auch ein bisschen instrumentalisiert worden von der Regierung, um die Bevölkerung ein bisschen zu befriedigen, dass ja doch noch ein bisschen was Schönes gibt, auf das man schauen kann, um ein bisschen die Probleme zu vergessen. Als dann diese Niederlage geschehen ist, auch noch im Finale von der WM, wo alle sicher waren, dass die ja auf jeden Fall gewinnen, weil die hatten ja 32 Spiele in Folge verloren, warum sollte es jetzt aufhören? Da war der Unmut riesig. Leute sind auf die Straßen gegangen, zu Tausenden, haben Straßenbahnen umgeworfen, und es ist massiv eskaliert. Und da viele Leute haben dann auch den Fußballern selbst die Schuld gegeben, unter anderem auch die Regierung. Die haben danach eine große Schikane erfahren, weil dann natürlich, als so diese fußballerische Ablenkung vom Volk aufgehört hat, Leute dann auch wieder mehr Unmut geäußert haben gegen die Regierung. Aber nichtsdestotrotz rein sportlich, gewaltige Leistung. Die Goldene Elf hat einiges erreicht. Schade nur um den historischen Kontext drumherum.

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1: Und das um 8.30 Uhr. Das Wichtigste, vielleicht in Kürze, definitiv. Schönen guten Morgen heute mit Ali Biewer. Rostocks Tiefbauamt kann sich durchaus vorstellen, die Zahl der Fußgängerüberwege inklusive Zebrastreifen zu erhöhen. Die Behörde kündigte an, Vorschläge für entsprechende Standorte zu prüfen. Es reagierte damit auf eine Forderung der Grünen-Fraktion. Zum Rostocker Firmenlauf. Mitte Juni haben sich wieder mehr als 1000 Laufteams angemeldet. Damit ist das Event erneut komplett ausgebucht. Im kommenden Jahr wollen die Organisatoren deshalb auf die große Nachfrage reagieren. Dann planen sie eine zweitägige Veranstaltung Firmenlauf. Das Rostocker Unternehmen Norddeutsche Grundstücksauktion versteigert heute Nachmittag wieder Immobilien und Flächen. Zum Verkauf steht dabei auch eine künstliche Insel, Osterfilm, im Greifswalder Bodden. Sie wurde zu DDR-Zeiten vor allem als Militärstation genutzt. Das Mindestgebot für die Insel liegt bei 39.000 Euro. In Hessen darf der Verfassungsschutz die AfD jetzt als rechtsextremen Verdachtsfall einstufen und sie beobachten. Das hat das Verwaltungsgericht in Wiesbaden entschieden und Klagen der AfD damit größtenteils abgewiesen. Es gibt genügend Anhaltspunkte für Bestrebungen des Landesverbandes der AfD, die sich gegen die freiheitlich-demokratische Grundordnung richten, heißt es in der Begründung der Richter. Und Griechenland gehört innerhalb der Europäischen Union nicht mehr zu den Krisenstaaten. Das Land wurde nach 16 Jahren jetzt von einer entsprechenden Krisenliste gestrichen. Damit entfällt auch die wirtschaftspolitische Überwachung des Landes durch die Europäische Union. Griechenland hatte zwischen den Jahren 2010 und 2018 mehrere internationale Hilfspakete erhalten, stand vorübergehend sogar vor einem Ausschluss aus der Eurozone. Soweit die Kurzinfos.
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3: 16 Grad haben wir es gerade, auf 19 kommen wir noch hoch und die Wolkendecke ist dicht und die wird es auch noch bleiben, bis auf hin und wieder mal ein bisschen Sonne, aber auf jeden Fall wird die sich nicht auflösen. Hin und wieder mal gibt es auch noch ein kleines bisschen Regen, nur ein leichter, kein fieser Guss, aber zwischendurch wird es noch mal ein bisschen nass und zwischendurch wird es auch noch ein bisschen windig. An sich ist es heute recht ruhig eigentlich vom Wind her, aber zwischendurch gibt es Böen von einem dann ziemlich starken Wind um die 40 km/h.
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3: Den hört ihr gerade um 8.32 Uhr. Ich bin eure Moderatorin für diesen Morgen, Freya Paula. Und an meiner Seite in die Nachrichten, keiner kennt sich aus wie er, Ali Biewer.
1: Danke, moins.
3: Ali, du hast uns gerade erzählt, es sollen eventuell mehr Fußgängerüberwege hier in Rostock geben. Wenn es jetzt hier um Straßenverkehr geht, siehst du dich dann selbst eher als Fußgänger oder als Autofahrer?
1: Fußgänger.
3: Ja, okay. Ich mich auch, aber das liegt auch daran, dass ich selbst gar kein Auto fahre. Ich bin höchstens im Bus, aber dann interessiert mich der Fußgängerüberweg nicht so.
1: Ja, du merkst, ich musste tatsächlich ein bisschen überlegen jetzt. Tatsächlich. Autofahren gehört auch dazu, Fahrradfahren ein bisschen weniger, wobei Fahrradfahren immer das größte Ärgernis ist. Wobei, als Fußgänger, ich gehe ja jeden Tag hier an der Lübecker Straße lang und da gibt es keinen richtigen Radweg. Da müssen sich Fußgänger und Radfahrer einen Weg teilen entlang der Lübecker Straße. Und das ist schon eine Frechheit, wie Radfahrer da an Fußgängern ohne Abstand oftmals mit einer Geschwindigkeit vorbeifahren. Ich könnte jedes Mal hinterher schreien den Leuten.
3: Ja,
1: also es ist schon eine Frechheit.
3: Meine Frustration mit Radfahrern habe ich auch manchmal, weil ich bei mir ist es die Ulrich-von-Hutten-Straße. Da sind die zum Glück nicht so schnell unterwegs, aber da gibt es definitiv einen Radweg und trotzdem sind sehr viele Leute dann auf dem Bürgersteig und das finde ich immer ein bisschen frustrierend für mich. Mhm. Seit ich jetzt Anfang des Jahres selbst mit Radfahren angefangen habe, achte ich sehr darauf, nicht diese Person für die anderen Leute zu sein.
1: Ja, sind ja auch nicht alle so, ne? Aber auch die Radfahrer nehmen ja Schutz und Sicherheit für sich in Anspruch dann gegenüber Autofahrern und das erwarte ich natürlich auch als Fußgänger.
3: Ja, ist halt alles ich habe meinen Faden verloren, aber gegenseitige Rücksichtnahme ist etwas, woran alle einfach teilnehmen müssen.
1: Du bist
3: müssen,
1: so nett.
3: Ja, ich gebe mein Bestes, ne? Und ich gebe mir auch mein Bestes, jetzt ein gutes Lied anzumachen. Jetzt kommt Fat Tony mit Drama Endet Nie featuring Lackmann.

0: Ich war in letzter Zeit hin und wieder gerne im Kino, hat sich jetzt ein bisschen gehäuft, weil mich ein paar mehr Filme interessiert hatten. Project Hail Mary, also der Astronaut, war für mich ein Highlight. Den neuen Star Wars, The Mandalorian und Grogu habe ich auch geschaut. Und ich bin auf jeden Fall angefüttert. Die große Leinwand, die guten Lautsprecher, das macht schon richtig was her. Ist nur die Frage, was wird dann der nächste, wo ich hingehe? Aber das Gute ist, wir haben ja bei uns unser schönes Format, die Kino-News. Und da haben uns Jan und Janice einen kleinen Überblick vorbereitet.
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3: Platz 77, keine Sitznachbarn, wie du es gern hast.
4: Oh, ich dachte, ich schaff's nie und nimmer. Sie sind doch...
3: Nein.
4: Antoine Toussaint?
3: Nein.
5: Ihr Gesicht habe ich mir auf den Rücken tätowieren lassen, um allen zu zeigen, wie sehr ich sie liebe.
3: Ich hätte gern meine Ruhe.
4: Oh, was für eine Stimme.
6: Die meisten von uns wollen auf einer Zugfahrt lieber ihre Ruhe haben. So geht es auch Antoine, der seit Jahrzehnten ein gefeierter Chansonsänger ist. Dazu kommt, dass er eigentlich auf dem Weg nach Genf ist, um seinem Dasein ein Ende zu bereiten. Nachdem er auf der Bühne zusammenbrach, scheint das Ende seiner Karriere besiegelt. Und jetzt sitzt ihm auch noch die temperamentvolle Victoire, die gleichzeitig auch noch ein riesiger Fan von dem Sänger ist, gegenüber. Antoine möchte sie natürlich schnellstmöglich wieder loswerden. Victoire hat aber andere Pläne.
7: Willkommen in der Schweiz, Monsieur Toussaint.
5: Meine Tochter heiratet morgen. Als Kind war sie Fanat in sie. Mama, bitte verdirb mir nicht diesen Tag. Wollen Sie nicht etwas singen?
3: Auf gar keinen Fall.
5: Sie singen und im Gegenzug schlafe ich dafür mit Ihnen. Selbst wenn ich mehr Lust drauf habe als Sie. Wollen Sie mich nicht begleiten? Zur Hochzeit? Ich möchte zurück ins Leben meiner Tochter am Arm von Antoine Toussaint.
3: Du bist sehr schön, in der Tat.
6: Victoire bringt Antoines Pläne ziemlich ins Wanken. Und zu seiner Überraschung wächst sie ihm auch ziemlich ans Herz.
3: Der einzige Freund, der mir geblieben ist, ist mein Manager. Ist ziemlich praktisch, berühmt zu sein. Niemand sieht, dass man sein Leben verfuscht.
5: Du interessierst dich nicht für andere, deshalb bist du so unglücklich. Ein winziges Lächeln.
8: Ich glaube, ich bin dabei, mich zu verlieben.
5: Ach, angeblich übertreibe ich immer alles.
3: Du bist der reinste Sonnenschein.
5: Blödsinn.
3: Aber doch. Du hast mich entführt und unter Drogen gesetzt. Was kommt als nächstes?
6: Als nächstes könnt ihr den Film Ticket ins Leben ab heute im Livu Metropol sehen.
9: All diese Dinge, die es nur in Legenden und Gute-Nacht-Geschichten gibt. Sprechende Tiger, Raumschiffe und magische Schwerter, die einen Menschen so mächtig machen können wie ein Gott. Da, wo ich herkomme, sind diese Dinge real.
10: Heute, am 4.6., erscheint der Film Masters of the Universe in den deutschen Kinos und bringt die berühmte He-Man-Geschichte als Live-Action-Abenteuer zurück auf die Kinoleinwand. Die Handlung beginnt damit, dass Prinz Adam als Kind von seinem Heimatplaneten Eternia getrennt wird und auf der Erde aufwächst. Viele Jahre später findet er das legendäre Schwert der Macht wieder. Dadurch erfährt er von seiner wahren Herkunft und kehrt nach Eternia zurück. Dort entdeckt er, dass der Planet inzwischen unter der tyrannischen Herrschaft von Skeletor leidet. Gemeinsam mit seinen Verbündeten Teela und Duncan, alias Man-at-Arms, stellt sich Adam dem Kampf gegen die Mächte des Bösen. Um seine Familie und seine Welt zu retten, muss er sein Schicksal akzeptieren und sich endgültig in He-Man, den mächtigsten Mann des Universums, verwandeln. Der Film verbindet Fantasy, Science-Fiction und Action mit modernen Spezialeffekten und zahlreichen Anspielungen auf die klassische Zeichentrickserie der 1980er Jahre. Kritiker loben vor allem die aufwendige Darstellung von Eternia, die spektakulären Kämpfe und die nostalgische Atmosphäre. Andere bemängeln dagegen die lange Laufzeit und einige Schwächen bei Handlung und Tonfall. Insgesamt versucht Masters of the Universe, die bekannte He-Man-Saga für eine neue Generation von Zuschauern neu zu erzählen und gleichzeitig langjährige Fans der Reihe anzusprechen.
11: Ich habe die Kraft!
12: Das waren die Kino-News.
0: He-Man, das war wirklich eine 80er-Serie, die sich richtig nach 80ern anfühlt. Ich bin persönlich nicht ganz so überzeugt davon, dass wir gerade im Zeitalter der Remakes und

0: Das war Hear the Sound von Younger. Es ist jetzt 8.47 Uhr und ich hoffe, ihr seid heute Morgen alle schon ein bisschen aktiv geworden, denn jetzt ist es Zeit für den Frühsport.
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Und den Frühsport, den beginnen wir mit dem Fußball. Der FC Hansa konnte die Stelle des Trainers der Frauenmannschaft neu besetzen. Dass der ehemalige Trainer Ringo Scholz seine Arbeit niederlegt, das hat der Verein bereits im April bekannt gegeben. Nun soll Heiko Junghans die Stelle füllen. Der war zuvor beim Doberaner FC tätig und er arbeitet zusätzlich noch beim Landesfußballverband MV. In der Vergangenheit hat er auch mit dem Chemnitzer FC und dem VfB Auerbach gearbeitet. Primär war er in diesen Vereinen für NachwuchsspielerInnen tätig. Nach Aussagen aus dem FCH hat Junghans die Stelle durch seine strukturierte Herangehensweise verdienen können. In der Zukunft soll er das Team mit Ehrgeiz, Disziplin und Einsatz versorgen. Dann kommen wir zum Wasserspringen. Gestern starteten die deutschen Sommermeisterschaften im Wassersport. Mit dabei die Wasserspringer vom Rostocker Wasserspringerclub. Insbesondere beim Synchron-Turmspringen der Männer konnten die punkten. Das Rostocker Duo aus Espen Prenziner und Ole Rösler konnten den zweiten Platz belegen. Im 1 Meter Einzelkunstspringen konnten Mahi Grujo und Finn Wahe Platz 6 und 7 belegen. Und schließlich Basketball. Bei der 3x3 Basketball-Weltmeisterschaft in Polen kam es gestern wieder zu 4 deutschen Spielen und 4 deutschen Erfolgen. Das Nationalteam der Herren konnte sich gegen die Niederlande und China durchsetzen. Das Team der Damen gegen Italien und Lettland. Insbesondere letzteres Spiel hat dabei Schwierigkeiten bereitet. In allen anderen Matches gab es jeweils wenigstens 7 Punkte Vorsprung. Gegen Lettland endete es knapp mit 17 zu 16. Mit ihrem verlustfreien Auftritt konnten sich beide deutsche Mannschaften den direkten Einzug ins Viertelfinale sichern. Soweit zum Sport, jetzt alle einmal ausschütteln, während das nächste Lied kommt. Today Might Be The Hit von Sorry. 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

8.55 Uhr, gleich schon 8.56 Uhr und bald darauf dann auch schon 9 Uhr und dann geht's wieder die Nachrichten mit Ali. Unter anderem folgende Themen werden dabei sein. Rostocker kämpfen für den Erhalt der Swinskulen, Strafgefangene in Rostock entlaufen und Handelsunternehmen heute im Warnstreik. Mehr dazu dann gleich von Ali selbst. Bis dahin noch ein Song.

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1: Ja, rein geht's in die nächste Runde Nachrichten heute mit Ali Biwa an diesem Donnerstag. Schönen guten Morgen. In Rostock hat sich eine neue Bürgerinitiative gegründet. Sie trägt den Namen des Naturgebietes Swienskuhlen und will dieses Gebiet auch schützen und dauerhaft erhalten. Die Bürgerinitiative hat sich zur Aufgabe gemacht, für das Areal zu sensibilisieren, aufzuklären und aktuelle Entwicklungen zu dokumentieren. Die Swienskuhlen sind heute Nachmittag auch zentrales Thema einer Mahnwache. Dazu hat die Umweltinitiative BUND eingeladen. Am Haupteingang des Zoos wollen Aktivisten und Unterstützer für den Erhalt des Naturgebietes Swienskuhlen werben. Mit der Mahnwache am Zoo zielt der BUND vor allem auf die Mitglieder des Deutschen Forstvereins ab. Die führen noch bis Sonntag ihre Jahrestagung in Rostock durch und sind heute Abend zu einem Empfang in den Zoo geladen. Die Rostocker Stadtverwaltung plant, Teilflächen der Swienskuhlen für den Ausbau des Rostocker Seehafens zu nutzen. In Rostock ist seit gestern Nachmittag ein 26-jähriger Strafgefangener aus der Psychiatrie entkommen. Wie das Schweriner Justizministerium heute Morgen erklärte, lief der 26-Jährige seinem Betreuer im Rahmen eines begleiteten Ausgangs in der Rostocker Innenstadt davon. Eine umfangreiche Fahndung blieb erst einmal ohne Ergebnis. Laut dem Ministerium geht davon aus, dass von dem 26-Jährigen derzeit weder eine Fremd- noch eine Eigengefährdung ausgeht. Der Rostocker Seehafen schließt sich einer neuen Hafenallianz an. Mit dem Zusammenschluss wollen 8 Standorte entlang der deutschen Nord- und Ostsee mehr Druck auf die Bundesregierung in Berlin machen. Sie fordern, dass sich der Bund noch stärker bei der Finanzierung der Hafeninfrastruktur engagiert. Der Bedarf liegt demnach bei rund 15 Milliarden Euro etwa, um die Eigenenergieversorgung zu modernisieren, aber auch die Sicherheit und die Resilienz zu erhöhen. Am kommenden Mittwoch will die neue Allianz Deutscher Seehäfen ihre Position dann in Berlin vorstellen. Die Gewerkschaft Verdi ruft in den laufenden Tarifverhandlungen erneut zu bundesweiten Warnstreiks im Handel auf. Betroffen sind heute und morgen Betriebe und Unternehmen in Einzel- und im Groß- und Außenhandel in allen Bundesländern, so Verdi. Nach Ansicht der Gewerkschaft stehen die Handelskonzerne wirtschaftlich hervorragend da. Die Beschäftigten würden dagegen mit Lohnverlusten abgespeist. Der Handelsverband hingegen spricht von wirtschaftlich schweren Rahmenbedingungen und sieht derzeit kaum Spielraum für einen Lohnplus. Und die Europäische Union startet möglicherweise noch in diesem Monat mit Beitrittsverhandlungen mit der Ukraine und mit Moldau. Das teilte die zyprische EU-Ratspräsidentschaft mit. Demnach sind die Vorbereitungen dafür eingeleitet. Eigentlich sollten die EU-Beitrittsverhandlungen mit der Ukraine und mit Moldau schon vor 2 Jahren beginnen. Damals gab es aber ein Veto aus Ungarn. Ob die geplanten Beitrittsgespräche aber auch tatsächlich anschließend zu einer Mitgliedschaft in der EU führen, das ist noch offen. Soweit die Nachrichten.
2: Das Wetter in Rostock.
3: Die Wolken ziehen am Himmel entlang und jetzt gerade ist es noch trocken, aber früher oder später werden die uns heute auch noch mal ein bisschen Regen vorbeibringen. Nichts zu Dolles, aber einen leichten Regenfall können wir heute über den Tag immer mal wieder erwarten. Ebenso, dass die Wolken, auch wenn sie ziehen, bei uns bleiben. Dann vielleicht andere als vorher, aber in irgendeiner Weise wird uns der Himmel verdeckt sein. Höchstens bricht es mal ein bisschen hier und da auf für ein bisschen Sonne. Aber an sich bleibt es eigentlich wolkig. Temperaturmäßig sind wir gerade bei 17 Grad. Ein kleines bisschen Raum hat das noch nach oben. Auf 19 kommen wir heute auch noch. Und eine Sache, über die wir vielleicht uns noch Gedanken machen müssen, ist der Wind. Der ist an sich ziemlich ruhig, aber über den Tag kann es immer mal wieder Böen geben, die dann etwas kräftiger werden. Da handelt es sich dann durchaus schon mal um einen starken Wind. Gucken wir nach morgen, da können wir 20 Grad erreichen, Wolken mit hier und da Sonne und vielleicht ein bisschen Niesel hier und da. Richtig dolle regnen da aber auch nicht.
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3: Den hört ihr gerade. Vielen Dank, dass ihr eingeschaltet habt. Es ist jetzt 9.03 Uhr. Ich bin eure Moderatorin Freya Paula und bei mir in den Nachrichten Ali Biwa.
1: Hallöchen.
3: Hallöchen und jetzt auch Hallöchen zum nächsten Song, Splitter von Calexico. Viel Spaß.

0: 9.10 Uhr haben wir es. Guten Morgen. Für mehrere Wochen hat ein Buckelwal in der Ostsee für jede Menge Gesprächsstoff und auch für angeheizte Diskussionen gesorgt. Unsere Redakteurin Ellen gibt uns nochmal eine Zusammenfassung der Ereignisse und die Kontroversen rund um das Thema.
1: In den vergangenen Wochen hat ein vor Wismar gestrandeter Wal für eine Menge Aufmerksamkeit gesorgt. Am 23. März ist der Wal Timmy das erste Mal vor der Timmendorfer Bucht gestrandet. Nach kurzer Zeit traf sich ein Team aus Experten vor Ort und versuchte, das Tier zu befreien, um ihm das Leben zu retten. Nach der ersten erfolgreichen Bergung des Wals strandete er jedoch mehrmals in der näheren Umgebung und lag später für längere Zeit vor der Insel Pöhl. Schließlich wurde er von einer privaten Institution über 500 Kilometer bis in die Nordsee transportiert, wo er dann freigelassen wurde. Nach 2 Wochen wurde das Tier jedoch tot vor der dänischen Insel Anholt gefunden. Schon von Beginn an äußerten sich sehr viele Menschen zu diesem Fall. Besonders in den sozialen Medien sprachen sich unheimlich viele Menschen für die Rettung des Wals aus und zeigten Empathie mit ihm. Sie nannten ihn Hope, da er ihrer Meinung nach für Hoffnung stehen solle. Auch wurden Dutzende Songs mit Hilfe von künstlicher Intelligenz erstellt, die in etwa so klingen.
2: Doch

Die Situation spitzte sich so weit zu, dass einige Leute teilweise durch ganz Deutschland fuhren, um für den Wahl zu demonstrieren. Dabei gingen sie teilweise sehr weit. So wurden Barrikaden umgestoßen, um den Wahl näher zu sein, und eine Person sprang sogar ins Wasser und schwamm zu dem Wahl, um ihm Mut zuzusprechen. Bei der Personengruppe, welche die Strandung des Wals besonders emotional aufwühlte, fiel jedoch schnell auf, dass sie bis auf den Wal nicht sonderlich viel Mitgefühl mit sterbenden Tieren haben. So gab es eine Aufzeichnung vom NDR, die einen Demonstranten am Hafen zeigt, wie er ein Fischbrötchen isst. Laut ihm wäre das kein Problem, weil er ja kein Walfischbrötchen essen würde. Er meint, dass Fischerei nichts mit Walen zu tun habe. Aber stimmt das wirklich so? Tatsächlich bedroht die Fischerei Wale weltweit und hat schwere Folgen für ihr Überleben. Besonders gefährlich sind große Fischernetze, in denen verfangen sich jedes Jahr etwa 300.000 Wale und Delfine. Viele Tiere können dann nicht mehr rechtzeitig auftauchen und ertrinken qualvoll. Vor allem Stell- und Treibnetze stellen eine große Gefahr dar, da Wale sie mit ihrer Echoortung kaum erkennen können. Auch Geisternetze verletzen viele Tiere schwer. Das sind verlorene Netze, die durch den Ozean treiben. Zusätzlich nimmt die Fischereiindustrie den Walen wichtige Nahrung weg. Durch die extreme Überfischung finden sie immer weniger Fische, wodurch sie vor Hunger geschwächt werden. Auch Lärm durch Schiffe und Fangtechnik schadet den Walen, da es sie stresst und ihre Kommunikation und Orientierung stört. Dass die Fischerei einen großen Schaden für Meeresbewohner darstellt, ist schon lange bekannt. So wurde es auch in einem Song von dem Rapper Danger Dan im Jahr 2012 angesprochen.

0: Ösardinenindustrie. Ösardinenindustrie.
1: Um Wale besser schützen zu können, können Menschen ihr Verhalten ändern und aktiv helfen. Am wichtigsten ist ein bewusster Konsum von Fischprodukten. Wer weniger oder keinen Fisch isst, trägt dazu bei, den Beifang zu reduzieren. Je weiter die Nachfrage sinkt, desto weniger kann verkauft werden. So wird das Ausmaß, in dem geangelt wird, über die Zeit kleiner werden. Außerdem sollte man sich über nachhaltige Fangmethoden informieren, da auch ein Umweltsiegel nicht garantiert, dass bei der Fischerei keine Wale oder Delfine gefährdet werden.
2: Soweit Ellen zu dem Wal, der vor einigen Wochen vor Wismar gestrandet ist und auch zu den ganzen Umständen drumherum.

9.18 Uhr haben wir es. Einen wunderschönen guten Morgen allerseits. Wir gucken jetzt aber einmal kurz auf eine spätere Stunde. Heute ab 19 Uhr gibt's hier auf Loro wieder das Heimspiel. Die Sendung für lokale KünstlerInnen und Bands, präsentiert von der PopKW, dem Landesverband für populäre Musik und Kreativwirtschaft. Diesmal sind dabei zu Gast Me and the Lion. Das Rostocker Duo, bestehend aus Anni und Leo, verbindet Live-Musik, Storytelling und psychologische Aufklärung zu einem Konzertformat, das gesellschaftlich relevante Themen emotional erlebbar und verständlich macht. Im Fokus stehen dabei Themen wie psychische Gewalt, toxische Beziehungen und mentale Gesundheit. Me and the Lion möchten Menschen darin bestärken, ungesunde Dynamiken zu erkennen, eigene Grenzen wahrzunehmen und zurück in Selbstverantwortung und innere Stärke zu finden. Die beiden kooperieren mit Vereinen, Organisationen, Bildungseinrichtungen und Veranstaltern, die gesellschaftlich relevante Themen auf eine künstlerische und nachhaltige Art vermitteln möchten. Das Motto von Me and the Lion lautet: Du bist nicht allein, du hast einen Löwen an deiner Seite. Zur Einstimmung auf das Heimspiel heute Abend mit Me and the Lion hören wir jetzt schon mal die aktuelle Single der beiden, Breaking Point, die sich als Empowerment-Song versteht und exemplarisch für den künstlerischen Ansatz steht, psychische Gewalt als gesellschaftlich relevantes Thema in die Popkultur zu übersetzen.

Das war Breaking Point von Me and the Lion. Wenn ihr noch mehr über dieses Rostocker Duo erfahren wollt, dann schaltet heute Abend das Heimspiel ein, hier auf Loro. Um 19 Uhr geht's los.

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1: 9.25 Uhr haben wir es gerade und ich möchte gerne nochmal mit euch in die Vergangenheit schauen. Heute ist der 4. Juni, aber ich möchte zu einem anderen vergangenen 4. Juni gucken, denn an diesem Datum ist damals die sogenannte Montgolfiere in die Luft gestiegen. Der erste Heißluftballon wurde von zwei Brüdern entwickelt, Joseph Michael Montgolfier und Jacques Etienne Montgolfier. Darum hat das Ding auch den Namen Montgolfiere bekommen. Der Gedanke dahinter war logisch. Man wusste vielleicht zu dem Zeitpunkt noch nicht, dass die heiße Luft verantwortlich ist, damit der Ballon aufsteigt. Man dachte, es liegt am Rauch, aber man kennt das ja, machst ein Feuer, der Rauch steigt auf. Offensichtlich, der Rauch möchte nach oben. Wenn wir den einfangen, dann kann er vielleicht noch was mit nach oben nehmen. Haben dann also einen großen, großen Leinensack gemacht mit einem Durchmesser von ungefähr 12 Metern. Darunter ein großes Feuer gemacht, das da drin befestigt. An Haltemasten erstmal, während das Ganze sich aufgeplustert hat, die Seile gekappt und dann ist das Ding losgeflogen. 2 Kilometer weit ist es geschwebt, bevor es dann zu Boden gegangen ist. War zu dem Zeitpunkt noch unbemannt. Paar Monate später, im Oktober, war dann zum ersten Mal eine bemannte Fahrt mit einem Heißluftballon. Jetzt ist nur die Frage, in welchem Jahr das war. Ich finde, das ist super spannend, weil das Konzept von, ja, Rauch möchte nach oben, dann braucht man ja danach nur noch einen Leinsack, die Erkenntnis und der Sack, das sind beide Sachen, die haben wir seit Jahrhunderten, vielleicht sogar seit Jahrtausenden. Von daher könnte das eigentlich zu meiner Sicht nach jedem beliebigen Zeitpunkt gewesen sein. Theoretisch in der Antike, auch wenn sich ein Heißluftballon für mich sehr viel moderner anfühlt. Tatsächlich war es dann im Jahr 1783. Am 4. Juni dann zum ersten Mal der unbemannte Flug einer Montgolfiere und dann im gleichen Jahr am 15. Oktober zum ersten Mal mit Menschen drin.

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1: Moin, schön. Zeit für Kurzinfos heute mit Ali Biwa. Rostocks Stadtbibliothek hat für ihr Projekt Makerspace einen neuen Standort gefunden. Das Mitmachangebot ist jetzt am Neuen Markt zu finden. Die neuen Räume werden gemeinsam genutzt mit der Designakademie Rostock und der Ecolea Beruflichen Schule. Mit der Kooperation wollen die drei Einrichtungen einen neuen Ort für Kreativität, für Medienbildung und interdisziplinären Austausch schaffen. Das Schifffahrtsmuseum im Igerpark lockt von heute an mit einer neuen Sonderausstellung. Sie trägt den Titel Arbeiter des Meeres und gibt tiefe Einblicke in den Arbeitsalltag, unter anderem von Fischern, von Krabbenfängern und Seetangern. Dies können Besucher auf mehr als 100 Fotografien nacherleben. Sie wurden vom Fotografen Rolf Nobel zur Verfügung gestellt. Die Schweriner Landesregierung schafft neue touristische Prädikate. So sollen Gemeinden im Land künftig auch als See- und Thalasso-Heilbad oder als Seebad mit Kurbetrieb werben dürfen. Dafür hat der Landtag gestern das entsprechende Kurgesetz geändert. Gleichzeitig wurden die Voraussetzungen für solche Titel aber auch verschärft. Der deutsche Baukonzern Hochtief gehört demnächst erstmals zum deutschen Leitindex DAX. Ende Juni soll das Unternehmen mit Hauptsitz in Essen gelistet werden. Es verdrängt damit den Autobauer Porsche. Der Baukonzern Hochtief hatte in den vergangenen Jahren vor allem von Geschäften in den USA profitiert, unter anderem durch den Bau von Rechenzentren für künstliche Intelligenz. Und in Deutschland nutzen inzwischen wieder weniger Menschen das Internet. Laut einer Digitalstudie der Postbank sind wir im Schnitt 67 Stunden pro Woche im Netz. Das sind immerhin 5 Stunden weniger als noch vor einem Jahr. Vor allem die unter 40-Jährigen verbringen mehr Zeit gezielt offline, so die Studie. So die Kurznachrichten.
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2: 17 Grad haben wir gerade, wir kommen nachher noch auf 19 hoch, ein kleines bisschen wärmer wird's noch und gerade passend dazu hat sich in diesem Moment auch noch ein bisschen Sonne zwischen den Wolken hervorgehoben, zumindest hier vorm Studiofenster und das kann über den Tag auch durchaus mal passieren, aber richtig weggehen werden die Wolken definitiv nicht. Was sie aber vielleicht tun werden, ist ein bisschen regnen. Nicht übermäßig doll, aber ein leichter Niederschlag kann über den Tag immer mal wieder vorkommen, ebenso wie Wind über den Tag immer mal wieder vorkommen kann. Leichten Wind haben wir die ganze Zeit über, aber ein starker Wind kann sich in Böenform definitiv dazu gesellen hin und wieder mit Richtung aus Süden.
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2: Einen wunderschönen guten Morgen und schön, dass ihr eingeschaltet habt. Es ist jetzt 9.33 Uhr hier im Studio. Hört ihr gerade eure Moderatorin Freya Paula und eben gerade in den Nachrichten habt ihr ihn gehört, Ali.
1: Salü.
2: Salü und auch Salü direkt zum nächsten Song, Thunderstealer von Gardens.
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0: 9.39 Uhr haben wir es gerade. Einen schönen Morgen allerseits und einen schönen Donnerstag. Und wie jeden Donnerstag gehört hier auch noch im Programm was dazu, nämlich unser musikalischer Rückblick, unsere kleine Zeitreise, wo es um einen Song geht, der mindestens 10 Jahre alt ist. Im Netz nennt man so einen Rückblick ja gerne mal Throwback Thursday, bei uns in der Musikredaktion nennt man es Beat Repeat. Das Einzige, was ich euch jetzt schon mal beraten kann, bevor der Beitrag dazu gleich losgeht, das ist das Jahr, in dem der Track erschienen ist und den es gleich geht. Diesmal ist es das Jahr 2012. Um welchen Song es sich genau handelt, das erzählt uns jetzt Anne.
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Mit Handwritten veröffentlichte die US-Rockband The Gaslight Anthem 2012 einen ihrer ehrlichsten Songs. Er erschien auf dem gleichnamigen Album, dem ersten Major-Label-Release der Band. Und genau dieses Album katapultierte sie in die internationalen Charts, bis hoch auf Platz 3 in den USA. Handwritten ist aber mehr als ein Rocksong. Brian Fallon singt hier über die Sehnsucht nach etwas Echtem, nach Worten, die nicht digital sind, sondern handgeschrieben. Die Idee kam ihm, als ein Freund ihm einen Brief und ein Gedicht schenkte. Und Fallon fragte sich, wie klingt ein Album, das wie ein persönlicher Brief an die HörerInnen geschrieben ist? Genau das ist Handwritten, ein musikalisches Bekenntnis. Ein Song, der sagt, ich kenne dieses Gefühl und du bist damit nicht allein. Und natürlich hört man die musikalische Herkunft sofort. The Gaslight Anthem tragen den Geist von Bruce Springsteen hörbar im Herzen.

Das war Handwritten von The Gaslight Anthem. Wie ihr ja vielleicht auch schon wisst, ist Beat Repeat nicht nur der Beitrag, den wir hier spielen. Es gibt auch nochmal eine Beat Repeat-Sendung hier auf Loro, die sich dann die ganze Zeit der etwas älteren Musik widmet. In der heutigen Ausgabe, die ab 15 Uhr beginnt, dreht sich alles um die Compilation Musik, Music, Musik 1979, The Roots of Synthpop. Zur Einstimmung hört ihr nun einen darauf befindlichen Song, Blind Youth von The Human League.

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Das war Molotow von Seed, eine Gruppe, die wir jetzt aber hinter uns lassen, um uns unserem aktuellen Album der Woche zuzuwenden. Das kommt von der US-amerikanischen Singer-Songwriterin Violet Grohl und trägt den Titel Be Sweet to Me. Heute gucken wir uns einen Song daraus mal wieder genauer an, und zwar Mobile Star. Der ist laut Grohl musikalisch von dem von ihr so geliebten Trip-Hop und von Künstlerinnen wie zum Beispiel Goldfrapp oder Death in Vegas inspiriert. Inhaltlich geht's dabei um die Fixierung auf soziale Medien und darum, wie diese das eigene Leben beherrschen können. Violet Grohl kommentierte den Track wie folgt. Anfangs hatte ich gar nicht vor, über Social Media oder mein Handy zu schreiben, aber irgendwie hat es sich später doch in diese Richtung entwickelt. Wenn ich mir den Song jetzt nochmal anhöre, spüre ich wirklich dieses Bedroom-Element. Das Doomscrolling im Bett, unter der Bettdecke liegend und sich einfach verdammt hoffnungslos fühlend. So nach dem Motto, was hat das alles überhaupt für einen Sinn? Alles ist unecht, nichts davon ist real. Von unserem Album der Woche hören wir jetzt Violet Grohl mit Mobile Star.

Das war Mobile Star von Violet Grohl, der heutige Track von unserem Album der Woche Be Sweet to Me. Morgen gibt's dann den nächsten Song der Scheibe zu hören.

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1: Nachrichten. Heute mit Ali Biwa, wunderschönen Donnerstag. Die Rostocker Stadtverwaltung hat einen Antrag der Linkspartei abgelehnt, für mehr gastronomische Angebote in den Rostocker Stadtteilen zu sorgen. In einer Stellungnahme würdigte die Stadt das Vorhaben als durchaus inhaltlich nachvollziehbar und fachlich sinnvoll. Allerdings übersteigt der Ansatz personelle und finanzielle Ressourcen der Verwaltung. Laut Rostocks Oberbürgermeisterin Kröger will die Verwaltung aber prüfen, Alternativen zu fördern, wie etwa Quartierskantinen oder auch Schulcafeterien, um so neue Orte der Begegnung in den Stadtteilen zu schaffen. Rostock kann vorerst noch nicht mit dem Titel plastikfreie Stadt werben. Stand heute werden dafür nicht alle notwendigen Kriterien erfüllt, teilte das Amt für Umwelt und Klimaschutz in einer Informationsvorlage mit. Vor allem waren trotz direkter Ansprache nicht ausreichend kommunale Unternehmen und Eigenbetriebe bereit, sich am Projekt plastikfreie Stadt zu beteiligen. So dokumentierten letztendlich nur 24 der insgesamt 51 städtischen Betriebe ihre Bemühungen, auf Plastik zu verzichten. Erfolgreicher verliefen dagegen die öffentlichen Veranstaltungsformate und auch der Umstieg auf Mehrweglösungen. Das Umweltamt kündigte an, auch dieses Jahr wieder für einen plastikfreien Alltag innerhalb der Stadtverwaltung werben zu wollen. In Rostock hat sich eine neue Bürgerinitiative gegründet. Sie trägt den Namen des Naturgebietes Swinskuhlen und will dieses Gebiet auch schützen und dauerhaft erhalten. Die Bürgerinitiative hat sich zur Aufgabe gemacht, für das Areal zu sensibilisieren, aufzuklären und aktuelle Entwicklungen zu dokumentieren. Die Swinskuhlen sind heute Nachmittag auch zentrales Thema einer Mahnwache. Dazu hat die Umweltinitiative BUND eingeladen. Am Haupteingang des Zoos wollen Aktivisten und Unterstützer für den Erhalt des Naturgebietes Swinskuhlen werben. Mit der Mahnwache am Zoo zielt der BUND vor allem auf die Mitglieder des Deutschen Forstvereins ab. Die führen noch bis Sonntag ihre Jahrestagung in Rostock durch und sind heute Abend zu einem Empfang in den Zoo geladen. Die Rostocker Stadtverwaltung plant, Teilflächen der Swinskuhlen für den Ausbau des Rostocker Seehafens zu nutzen. Die Gewerkschaft Verdi ruft in den laufenden Tarifverhandlungen erneut zu bundesweiten Warnstreiks im Handel auf. Betroffen sind heute und morgen Betriebe und Unternehmen in Einzel- und im Groß- und Außenhandel in allen Bundesländern, so Verdi. Nach Ansicht der Gewerkschaft stehen die Handelskonzerne wirtschaftlich hervorragend da. Die Beschäftigten würden dagegen mit Lohnverlusten abgespeist. Der Handelsverband hingegen spricht von wirtschaftlich schweren Rahmenbedingungen und sieht derzeit kaum Spielraum für einen Lohnplus. Und Ungarn und die Ukraine haben eine historische Vereinbarung geschlossen, so jedenfalls bezeichnete Ungarns Regierungschef Modzsor die gestrigen Gespräche zwischen beiden Vertreterstaaten. Demnach einigten sich die beiden Länder darauf, die sprachlichen, bildungspolitischen, kulturellen und politischen Rechte der ungarischen Minderheit in der Ukraine zu sichern und auszuweiten. Das Thema hatte die Beziehung jahrzehntelang belastet. Vor allem in der ukrainischen Region Transkarpien leben noch zehntausende ethnische Ungarn. Das Gebiet war bis zum Ersten Weltkrieg auch noch Teil Ungarns. Soweit die Nachrichten. Kommt gut in diesen Tag.
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3: Das Wetter, das ist ziemlich grau. Der Himmel ist ganz schön wolkenverhangen, auch wenn die Sonne hier und da mal ein bisschen sichtbar ist. Und heute über den ganzen Tag wird es auch ungefähr so bleiben. Wolken mit vielleicht mal ein bisschen Sonne dazwischen. Ebenfalls vielleicht mal ein bisschen ist Niederschlag und Wind. Ein leichter Regen kann hier und da mal dabei sein und der Wind ist an sich ruhig, aber hier und da mal eine starke Böe aus Süden. Temperaturmäßig sind wir gerade bei 17 Grad, das geht heute noch auf 19 hoch. Und wenn wir nach morgen gucken, dann ist es ähnlich, da geht es dann auf 20 hoch, ein Ticken wärmer. Da haben wir auch Wolken mit hier und da ein bisschen Sonne, vielleicht sogar ein bisschen mehr als heute. Und vielleicht einen kleinen Nieselregen, bisschen, also gar nicht richtig regnen, Gießen erst recht nicht, aber hier und da lösen sich vielleicht mal ein paar einzelne Tropfen.
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3: Den habt ihr gehört um 10.04 Uhr, beziehungsweise jetzt gleich ist es auch schon 10.05 Uhr. Es freut mich sehr, dass ihr eingeschaltet habt, auch wenn das Programm jetzt zu Ende geht. Aber keine Sorge, ihr müsst nicht abschalten, es geht hier noch um einiges weiter. Um 13 Uhr geht's zum Nachhören unsere Sendung Rost Talk, um 15 Uhr den Beat Repeat. 17 Uhr Kinokonzentrat, 19 Uhr Heimspiel, 20 Uhr kommt Talk About, das besondere Interview. Und dann ab 22 Uhr geleitet uns einfach die beste Auswahl unserer Musikredaktion durch die Nacht und in den Morgen. Und das ist auch, was jetzt zwischendurch passieren wird. Gleich bis 13 Uhr gibt's dann einfach ein paar richtig coole Lieder, die unsere Musikredaktion für uns vorbereitet hat. Ich von meiner Seite verabschiede mich. Ich war eure Moderatorin Freya Paula. Und in den Nachrichten habt ihr Ali gehört. Auf Wiedersehen und ganz viel Spaß mit dem nächsten Track. A Hero Among Many von den Dropkick Murphys.

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dachte mir, das ist vielleicht ein Sommerhit. Habe ich aber schon so oft gedacht. Und die Sommer kamen und die Sommer gingen. Und jetzt im Herbst des Lebens nochmal ein Sommerhit, naja. Wir Deutschen sind im Grunde nicht verkehrt, okay. Es gab eine Zeit, da waren wir gestört.

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0: Ja, liebe HörerInnen von Radio Loro, das war jetzt, glaube ich, mal ein ganz ungewöhnlicher Auftakt hier gewesen. Für die, die jetzt so ein bisschen Verständigungsschwierigkeiten hatten, weil wir ja jetzt ein Sprachgebiet betreten, was weit im Süden der ostdeutschen Länder, also in Sachsen liegt und dann ganz unten, nämlich im Erzgebirge. Nur mal ganz kurz für die, die jetzt völlig verwirrt sind. Ich zitiere mal die erste Strophe nochmal. 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Es geht um Anton Günther, der diesen Monat 150 Jahre alt geworden ist. Und weil ich da gar nicht so gut in der Sache stehe, habe ich Wolfgang Schmid jetzt hier mit im Studio. Hallo.
1: Hallo, guten Tag.
0: Also du hattest ja die Idee, weil, und da müssen wir jetzt sozusagen ins Nähkästchen übergehen, was trieb dich zu Anton Günther?
1: Ja, also ich komme aus dem Erzgebirge. Ich bin dort geboren und bis zu meinem 15. Lebensjahr dort aufgewachsen und hatte da zu dieser Zeit aber zugegebenermaßen noch gar nicht so sehr viel Kontakt mit diesem Künstler oder Liedermacher und Singer-Songwriter, würde man das heute nennen. Das hat mich erst später gekriegt und interessiert. Also das hängt mit einer sehr, sehr privaten Geschichte zusammen. Ich kann die auch mal ganz kurz andeuten. Mein Vater in seinem höheren Alter wurde dann doch recht dement und er hat sich dann manchmal einfach beim Spaziergang auf die Straße gesetzt und war nicht mehr zu bewegen, sich wieder aufzustehen. Und mein jüngerer Bruder Henning, den manche vielleicht ja auch kennen, ein sehr versierter und begabter Pianist und Musiker auch, der hat ihm dann immer ein Lied von Anton Günther vorgesungen. Daraufhin ist er wieder aufgestanden und weitergegangen.
0: Oh, die belebende Wirkung von Musik an einem ganz konkreten Beispiel erlebt. Ja.
1: Und das hat uns dann sehr dazu hingezogen, also uns dem näher zu nähern, dieser Sache.
0: Ja, ich habe ja eigentlich erst durch dich wieder angefangen, mal nachzuschauen, wo denn dann meine Verknüpfungen sind. Das Erste, was ich fand, ist, ich bin ja also nicht Erzgebirge, ich bin Zwickauer, also das ist dann schon vor Erzgebirge Sachsen. Und auch wenn meine Mutter jetzt noch mit ihren 85 Jahren immer noch im Erzgebirgsverein ist, war das Erzgebirge für uns Skifahrgebiet, ein bisschen Radsportgebiet, wenn kein Schnee mehr lag. Aber ich habe gelesen, dass der Haus- und Hoffotograf von Anton Günther war aus Zwickau sozusagen. Und dieses Fotografiegeschäft Landauer gab es auch noch in meiner Jugend in Zwickau. Also hätte ich damals schon mehr gewusst, hätte ich wahrscheinlich dort sogar noch alte Fotos von Anton Günther gefunden. Habe ich aber nicht, weil, wie gesagt, die Erkenntnis kam mir jetzt erst. Aber wir hatten ja eben schon gesagt, Loro ist ja natürlich nicht unbedingt ein Erzgebirgssender. Wir haben wahrscheinlich auch nicht ganz so viele Hörer hier, die uns im Stream im Erzgebirge verfolgen. Da haben wir, glaube ich, vergessen, Werbung zu machen in den einschlägigen dortigen. Nichtsdestotrotz haben wir gedacht, die Leute kennt ihr ja, die kommen ja eh im Sommer alle hier hoch. Das heißt also, da können wir ja auch mal euch erzählen, was die da unten so hören. Und weil, frecherweise sagen wir nämlich, auch das ist Weltmusik, oder Wolfgang?
1: Ja, absolut ist es Weltmusik. Also es gibt auch eine ganz wunderbare Fernsehproduktion, ist das glaube ich gewesen, oder Filmproduktion, ich weiß nicht mehr genau. Da ist ein Australier quer durch Deutschland gereist und hat gesagt, liebe Deutsche, ihr habt es ja wirklich nicht drauf, euch selbst zu begreifen. Ich zeige euch mal, was ihr alles an Weltmusik habt. Und dann hat er praktisch von Bayern unten über Franken und dann sehr lange auch das Erzgebirge bereisend uns einfach unsere Weltmusikschätze sozusagen mal aufgezeigt. Das ist eine hinreißende Dokumentation, die dann geworden ist daraus.
0: Ja, das ist natürlich sehr interessant, das habe ich auch noch nicht gehört, aber es ist ja richtig, wir hören uns ja auch sehr gerne die die Blasmusik aus dem Balkan an und sagen, Mensch, genau. Und wir wissen gar nicht, wie die im Balkan zu ihrer eigenen Blasmusik stehen. Wahrscheinlich weniger distanziert als wir zu unserer Volksmusik. Das würde ich mal schon fast befürchten. Nichtsdestotrotz bist du ja nicht dabei stehen geblieben. Und das ist jetzt dieser nächste Aspekt. Wir werden also jetzt nicht nur den Anton Günther, wie er eben nochmal live zu hören war. Wir werden uns also auch noch auf eine CD beziehen, die du herausgebracht hast, aber da reden wir jetzt erstmal noch nicht so viel drüber. Wir spielen einfach mal das Lied, was wir eben gehört haben, jetzt noch einmal in der Version, wo zum Beispiel auch Wolfgang Schmid mit zu hören ist.

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1: Ja, also der Anton Günther, das ist ja eine durchaus sehr vielfältige Figur und an diesem Lied entlang kann man das schon mal ganz gut erkennen. Er hat ja dieses Lied auf dem Fichtelberg, er ist da einbestellt worden zum König, um ihm dort sozusagen für dessen Abendbrot da noch ein bisschen ein paar Lieder vorzusingen, und das hat er dann auch gemacht, und seine Entourage, des Königs Entourage, die hatten eben noch gesagt, ja, und das Ding mit dem König, das soll man lieber weglassen, und das hat er dann auch brav gemacht, hat die anderen Lieder alle gesungen, und dann kam der König selber und hat gesagt, sie haben doch da noch irgendwas mit einem König, und dann musste sich Anton Günther also ein Herz fassen und hat dem König ins Gesicht gesungen, dass er nicht mit ihm tauschen wollen würde, weil er so glücklich ist, dass er da sein Haus da stehen hat und sozusagen seine Heimat da sich verwurzelt fühlt, und hat diesen Mut dann letztlich ja sogar so belohnt gekriegt, dass der König wohl, so geht die Geschichte, denn zu seinen Leuten gesagt hat, irgendwie hat er schon recht. Und viel später kriegte er dann über ganz komplizierte Umwege auch noch einen Orden verliehen für auch dieses Lied. Und das war sehr kompliziert, weil das damals mit den deutsch-tschechischen Geschichten also so raffiniert war alles.
2: Ja, ihr habt aber jetzt, wie wir gehört haben, eine CD gemacht, die also sie jetzt sich nicht darauf beschränkt hat, Anton Günther einfach nachzusingen, sondern ihr habt es musikalisch bearbeitet, ihr habt es sprachlich bearbeitet, also sprich, die Sängerin bei euch mit im Gespann hat also richtig schön uns auf Hochdeutsch wenigstens mal vermittelt, was Anton Günther so schön am Erzgebirge gefunden hat. Wie kam es denn zu dieser CD, wie kam es auch zu dieser Konstellation, also wo kommt also überhaupt diese Idee der CD her, die Leute, die mitgemacht haben, und es ist ja auch irgendwie noch ein Theater mit erwähnt auf dem CD-Cover.
1: Genau, also der Ursprung war nicht der Wunsch, eine CD zu machen, sondern der Ursprung kommt daher, dass wir für das Theater am Rand im Oderbruch ein adventliches oder Weihnachtsprogramm gestaltet haben, also eine Adventsrevue unter der Maßgabe, die mit Anton Günther Liedern, die wir auf unsere Weise spielen wollten, halt zu machen. Und das ist uns dann irgendwie, also hat uns selber so beflügelt, befeuert, dass wir, als es dann soweit war, also diese ganzen Lieder, die sind ja, also ich nenne ihn ja immer gerne den Bob Dylan des Erzgebirges, den Anton Günther, weil der hat zauberhafte Lieder gesungen, aber sie irgendwie, wir haben es ja vorhin gehört, mit so einer komisch meckrigen Stimme, wie eben Bob Dylan das auch immer macht, so gesungen, und die Gitarre stimmt nicht und es ist alles irgendwie ein bisschen fürchterlich. Und aber wenn man das alles so entschlackt und diesen Kern da rauspult, und dann ist es eben wie auch bei den Bob Dylan Songs All Along the Watchtower oder Blowing in the Wind und so, das sind dann zauberhafte, ganz, ganz große Schätze von Liedern. Und da haben wir uns einfach mal ran gewagt und gesagt, also wir wollen das mal versuchen, auf so eine andere Art und Weise ins Heute hierher zu holen. Und dann ist es, konnte ich meine liebe Kollegin Claudia Graue davon überzeugen, dass sie, also Muttis Kinder kennen ja viele vielleicht, dass sie mit uns das macht. Und die kommt ja nur aus Hagenow. Hagenow liegt weit weg von Erzgebirge. Und Botzi da, Gottesgab, wo das alles damals seinen Anfang genommen hatte. Und dann haben wir uns überlegt, also die Schauspieler sind ja durchaus in der Lage, auch Dialekte zu lernen und sehr authentisch wiederzugeben. Aber wir haben uns bewusst dafür entschieden, diese Mixtur zu belassen, dass sie sozusagen den Part übernimmt, den man dann auch als Nicht-Erzgebirger verstehen kann. Und Udo Franke, den viele vielleicht als Arzt kennen, andere kennen ihn als Dr. Blues. Wir beide sind ja, ohne dass wir uns dort kennengelernt hätten, in Nachbardörfern im Erzgebirge aufgewachsen. Und er ist dieser Mundart durchaus sehr mächtig, wie wir jetzt gerade auch gehört haben. Und der singt also das in der Mundart, und Claudia singt das also entsprechend im Hochdeutsch dazu, was uns im Erzgebirge selber schon sehr viel Prügel eingetragen hat. Also dort ist man zutiefst der Überzeugung, da hätten wir ein Sakrileg begangen. Und sowas macht man nicht. Man singt entweder erzgebirgisch oder gar nicht. Und aber ich glaube, der Rest von Deutschland oder der Welt ist eher erleichtert, dass es also auch im Hochdeutschen da noch was zu hören gibt.
2: Ja, ich musste auch immer wirklich Texte mitlesen, um wirklich immer zu verstehen, was genau er jetzt singt. Da ich also das gesungene Wort von ihm original und wie du gesagt, er ist ja auch nicht, gibt sich auch nicht so viel Mühe, das sauber zu artikulieren, warum auch. Wahrscheinlich haben die ihn alle verstanden, die um ihn herum saßen. Ne? Viel mehr Mühe muss man sich dann auch nicht geben, denn er war ja nun eigentlich Kneipenmusikant. Kneipenmusikant, Volksfestmusikant. Ne? Und du hast ja schon gesagt, also es gibt ja auch so ein sehr symbolisches Lied, dieses Bild dir nischt ei, ne? Was er ja wahrscheinlich, eigentlich war er ein erfolgreicher Musiker, jedenfalls im Erzgebirge, und trotzdem dieses Bild dir nischt ei, was ist das, was wo du sagst, das sollte man eigentlich nochmal gründlich durchdenken, dieses Lied?
1: Ja, er singt ja da einfach, wir haben uns alle, wir sind alle gleich, der eine ist ein bisschen ärmer, der andere ist ein bisschen reicher und am Ende und am Anfang und am Ende sind wir alle genau das Gleiche. Wir kommen und wir gehen als die Gleichen. Und was dazwischen passiert, ist halt das eine oder das andere. Und es bildet nichts, aber auch gar nichts, den Hintergrund dafür, dass wir uns über irgendjemand anders erheben dürften oder könnten. Und das finde ich eine so zutiefst wichtige und menschliche Botschaft, die er da in seinen ja, vielleicht einfachen Worten und mit einer einfachen Melodie, die aber auch toll ist, irgendwie rüberbringt.
2: Ja, ich würde mal sagen, wir hören uns jetzt mal nochmal eure Version dazu an, weil ich habe gerade keine Originalversion dazu gefunden und wollen doch mal mithilfe auch der verständlicheren Variante auch mitkriegen, was und wie es eigentlich klingt. Bild dir nischt ei.

0: Bild dir nicht ein, das machen wir jetzt auch nicht, aber ich denke, wir gehen mal ein bisschen zurück in die Geschichte zu Anton Günther, der ja sozusagen, jetzt muss ich mal ganz kurz in meine Notizen blättern, um die einschlägigen Daten zusammenzufinden. 1876 geboren, und zwar in Bocidar, heißt es heute, ein Dorf an der tschechisch-deutschen Grenze, also damals auch eine Gottesgab, hieß, war der deutsche Ort. Das sind ja Orte gewesen, die eigentlich stark deutsch besiedelt waren und eigentlich erst nach dem Ersten Weltkrieg mit der Abschaffung des großen KUK-Reiches der Österreich-Ungarn nach Tschechien gekommen sind. Das hat er nun total miterlebt, weil er sozusagen auf der tschechischen Seite wohnte und dann natürlich, nachdem die Deutschen im Ersten Weltkrieg sozusagen besiegt worden waren, hat man die dort lebenden Deutschen auch dementsprechend missliebig behandelt. Die Tschechen haben dann also auch Wert darauf gelegt, dass ihre Gebiete auch wieder tschechisch sind. Es ist ganz spannend, weil ich ja als Bewohner von Zwickau natürlich in Oberwiesenthal mal Winterurlaub gemacht hatte und ich kannte natürlich Bocidar. Auf der anderen Seite habe auch, wie gesagt, mich mit der Geschichte nicht beschäftigt, also auch nicht mit dem deutschen Hintergrund. Die DDR hat es, glaube ich, auch nicht so gerne hochgehalten. Ne?
1: Nee, das ist eher weggeschwiegen gewesen.
0: Dass es eigentlich deutsche Dörfer mal waren. Ne? Es hieß Bocidar, das weiß ich noch aus meiner Kindheit, da gegenüber ist Bocidar und auch der leider höhere Erzgebirgsgipfel, der Keilberg oder Klinovec, war natürlich auch nur als Klinovec, Keilberg habe ich nie gekannt, den Namen, war natürlich auch auf tschechischer Seite, aber ich glaube, die DDR hatte die besseren Wintersportgebiete, weswegen es jetzt auch nicht so eine Sehnsucht danach gab, unbedingt da drüben Ski zu fahren. Also ich muss gestehen, ich war also mal sehr nah dran immer an Anton Günther und es gab auch in meiner Radsportgruppe immer, wenn der Schnee geschmolzen ist, sind wir einmal zum Fichtelberg gefahren im Frühjahr, immer von Zwickau zum Fichtelberg. Eine sehr anstrengende Tour, weil es ja eigentlich nur ständig bergauf ging auf dem Hinweg und rückte nur bergab. Ja, du hast ja so ein bisschen noch, wahrscheinlich schon ein bisschen mehr zu Anton Günther rumgeforscht. Du hast also zum Beispiel dich ja auch mal dank deines Onkels damit beschäftigen können, wie Anton Günther eigentlich in der DDR rezipiert werden will. Kannst du noch ein bisschen über Zeit Umstände von Anton Günther hier erzählen?
1: Also Anton Günther ist sicher auch ein Mensch, wie vielleicht wir alle, der nicht ganz widerspruchsfrei ist. Und aber ich glaube, er gehört auch zu den Künstlern, die gut immer missverstanden wurden oder missgedeutet wurden oder auch missbräuchlich vereinnahmt wurden. Und er hat sich ja dann auch gerne mal selber so ziemlich daneben gesetzt. Also er war ja 1914, so wie viele andere auch, wie Hermann Hesse und alle möglichen anderen großen Zeitgenossen, wahnsinnig kriegsbesoffen und fand das also ganz großartig, was da jetzt so losgeht mit dem Ersten Weltkrieg und hat dann ja solche Texte dann mal rausgehauen wie wir wollen marschieren in Feind entgegen, was da kommt, das rammeln wir nieder. Also so jeder Schuss ein Russ und also so diese Sachen. Ne? Und dann ist aber seine Kriegsbegeisterung also sehr schnell abgeebbt. Er wurde dann 1914 auch einberufen und da ging es dann schon ganz anders. Da hat er dann, oh wie schrecklich ist der Krieg, überall nur Blut und Wunden, Menschen oder Viecher werden geschunden, Hunger, Elend, Angst und Not. Blitz und Donner, Teufel, Tod, oh wie schrecklich ist der Krieg. Also das hat genau ein knappes Jahr gedauert, da hat sich das für ihn doch sehr verändert. Und er ist dann verwundet worden, verletzt worden und 1918 als kriegsuntauglich aus dem Lazarett entlassen worden. Und hat dann halt entsprechend sein Leben anders weitergeführt. Ist ja dann, du hattest es ja kurz angedeutet, in diesem dann tschechischen Gebiet als deutsche Minderheit sozusagen hat er sich da wiedergefunden und hat das erlebt, was so manche Minderheit unglücklicherweise auf der ganzen Welt immer erlebt. Sie wurden halt nach Kräften benachteiligt und hatten halt nicht das gerade ideale Leben da. Und aus diesem Kontext heraus ist ja dann dieses Lied entstanden, Deutsch und frei, wollen wir sei, was dann wiederum die Nazis benutzt haben für sich und das zum Aufmarschlied für Kasernenhöfe gemacht haben. Was wiederum Anton Günther in den Wahnsinn getrieben hat, oder so wird es jedenfalls erzählt, dass er da todunglücklich drüber war. Und es gibt die Sage, dass er daraus aus diesem Lied dann nochmal einen Dreivierteltakt komponiert hätte und gesagt hat, so, jetzt könnt ihr mal probieren, darauf zu marschieren.
0: Ach so.
1: Und also, es geht sogar so weit, er hat sich ja dann suizidiert, also hat Selbstmord begangen im 1937. Und manche wollten daraus gelesen haben, dass er über dieses missbräuchliche Nutzen seiner Lieder diese tiefe Depression gekriegt hätte. Das lässt sich, glaube ich, nicht ganz erhärten. Das ist wohl wahrscheinlich eher, dass er halt einfach depressiv war. Und was da alles das gefüttert hat, das sei mal dahingestellt.
0: Naja, ich hatte auch nachgelesen, dass es natürlich, er hat ja im Endeffekt von seiner Musik dann auch gelebt. Also er hatte natürlich auch ein bisschen Landwirtschaft, aber Landwirtschaft im Erzgebirge, das ist ja nicht wie in Mecklenburg-Vorpommern. Da sind die Felder ja gerade, da kann man auch ganz gut wirtschaften. Das sind ja alles Hangfelder, die ja also dementsprechend also auch mühselig zu bestellen sind. Und dadurch hat er von seiner Musik ganz gut gelebt und war natürlich dann auch ein bisschen abgeschnitten in dem Augenblick, wo er jetzt Tscheche war. Er hat ja Deutsch gesungen und er hat ja auch sich viel Mühe gegeben, das Deutsche also auch hochzuhalten, und sein Publikum saß ja im Endeffekt dann nicht mehr in seinem Land. Er war dann gehörte zur Tschechoslowakei, das Publikum war also auf der anderen Seite der Grenze, und das hat für ihn also auch richtig wirtschaftliche Einbußen mit sich gebracht, dass er jetzt plötzlich im Tschechischen war und eigentlich immer über die Grenze musste, um dort wieder seine Musik machen zu können und dort auch seine Fans zu haben, die ihn dann dementsprechend auch den entsprechenden Obolus gemacht haben. Da kommt man dann später nochmal dazu, weil Anton Günther ja auch der Erfinder der Liedpostkarte ist, aber die werde ich jetzt mal nicht gleich hervorholen. Wir wollen euch ja auch noch später noch ein paar Neuigkeiten verbreiten. Wir nehmen jetzt also wirklich jetzt nochmal ein richtig schönes Erzgebirglied. Erzgebirg, wie bist du Ski? Also ich muss gestehen, das ist das Lied, was ich auch aus meiner Jugend kenne. Wahrscheinlich hatten meine Eltern eine dementsprechende Platte, wo genau dieses Lied mit drauf war.

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0: Arztgebirg, wie bist du Ski? Muss man nicht übersetzen, das versteht wahrscheinlich auch jeder Norddeutscher, dass es hier eine tiefe, tiefe Begeisterung für die eigene Heimat ist. Ja, wir hatten es eben ganz kurz erwähnt, Anton Günther erfand die Liedpostkarte. Möchtest du die Geschichte der Entstehung der Liedpostkarte erzählen?
1: Also ich kann sie vielleicht nicht komplett erzählen, aber also Anton Günther ist ja von Beruf Lithograf, also Drucker, Buchdrucker gewesen und hat sich ja das Singen und Gitarrespielen autodidaktisch beigebracht. Und als es dann ein bisschen eng wurde, du hattest es schon angedeutet, dass es wirtschaftlich ja dann nicht mehr so ganz so rosig aussah, da hat er eine der, finde ich, sympathischen erzgebirgischen Eigenschaften in sich belebt und dem Erfindungsreichtum sozusagen die Tür geöffnet und hat gesagt, was kann ich noch? Ich kann ein Buch drucken oder ich kann drucken überhaupt, und hat dann angefangen, seine Lieder auf Postkarten zu drucken, in Noten auch und Text. Und die hat er dann praktisch verteilt und hat ein Verteilersystem aufgebaut. Also er ist eigentlich aus meiner Sicht der Erfinder des Music Merchandising. Also das war das erste Merchandising, was es so gegeben hatte. Und damit hat er auch richtig gut Geld verdient, so wie man hört und liest, und konnte daraus dann, also hat er eine Stiftung gemacht, die für Verwundete aus dem Krieg dann denen zugute kam, und auch eine Stiftung für Leute aus seinem Dorf, die da irgendwie unter die Räder zu kommen drohten. Und also das, er ist da außerordentlich mit seinem kleinen Vermögen oder was er da je verdient haben macht, sehr sozial umgegangen.
0: Ja, ich hatte das auch schon, da ich ja nun auch dem Druckgewerbe eine gewisse Beziehung habe, war ich dann auch ganz begeistert, dass ich also wirklich noch mit Lithostein gearbeitet habe. Wir haben bei uns noch zwei stehen, die wir mal irgendwo übernommen haben als Erinnerung. Wir können natürlich damit gar nichts mehr anfangen. Und es ist natürlich auch interessant zu sehen, wie so seine Postkarten immer gehaltvoller wurden. Er hatte ja wirklich am Anfang sehr schlicht, es gibt ja im Netz eine gigantische Übersicht aller möglichen Postkarten, auch die Entwicklung seiner Liedpostkarten. Und das war wirklich am Anfang sehr einfach, aber am Ende waren sie ja richtig koloriert. Es gab also richtig Landschaftsbilder dazu. Also schon und immer, aber auch als Postkarte. Es war ja immer versehen mit der Rückseite schönen Gruß aus. Also man konnte sie wie die jetzige Ansichtskarte kaufen. Und eigentlich muss man sagen, fast wahrscheinlich noch ein bisschen werthaltiger als die klassische Ansichtskarte. Die hängt man sich ja, je nachdem, mit dem Kühlschrankmagneten an den Kühlschrank oder an den Spiegel, je nachdem, wie wertvoll sie ist. Aber irgendwann tut man sie weg, weil man mit der Ansicht auch nichts mehr anfangen kann. Aber eine Liedpostkarte, wie du sagst, Musik-Merchandising, man kann sie immer. Und es war ja noch eine Zeit, da war ja nicht alles voller Druckerzeugnis. Da war wahrscheinlich eine Liedpostkarte schon richtig ein spannendes Objekt, ne? Also
1: das. Und das hat bestimmt auch der Popularisierung seiner Lieder wahnsinnig beigetragen. Obwohl es ja heißt, dass der richtige Schub eigentlich dadurch kam, dass Hofmeister oder Peters, ich glaube Hofmeister in Leipzig, seine Lieder als Klavierauszüge gedruckt hat. Und das ist dann so diesen damaligen höheren Töchtern, die alle ein bisschen so Klavier gespielt haben, zugegangen. Und dadurch hat das so Einzug in die Stuben gefunden.
0: Ja, die Hochkultur sozusagen, ja, schon fast. Was ich auch interessant fand, das kann man auch auf dieser Liedpostkartenseite sehen. Er hat ja, also zu jedem runden Geburtstag hat er ein Konterfei von sich mit auf einer Liedpostkarte abgebildet. Also man sieht sozusagen auch sein Älterwerden, 35, 40, 45, 50. Ich glaube, ab 50 oder ab 55 hat er aufgehört. Dann gab es kein Foto mehr. Sei es, dass er sich sagte, naja.
1: Zu viel Doppelkinn.
0: Ja, ja, oder wie auch immer, das Haar zu schütter oder so. Oder da gab es dann nur noch einen Sinnspruch an der Stelle, wo sonst immer sein Porträt mit war. Also selbst da hat er einen gewissen, eine kleine eitle Eigenwerbung gemacht. Und er hat sich auch gerne als Wanderer, als stattlicher Wanderer abgebildet, mit einer Wanderausrüstung, wo heute jeder von Northpack oder so ausgerüstete, oder wie heißen die, mit der Tatze drauf, immer die, sich wundern würde, mit was man damals gewandert ist. Das wirkt überhaupt nicht bequem, sondern eher nur sehr symbolhaft. Ja, also diese Liedpostkarten, aber wir haben eben schon drüber gesprochen, weil man findet eben auch schrecklich viele Liedpostkarten, die kriegsverherrlichend sind, die eine Begeisterung fürs Losziehen gegen die Feinde enthalten, dass einem speiübel wird. Schon rückwirkend, wenn man weiß, was für eine Massenmordschlacht eigentlich der Erste Weltkrieg war, mit den ersten Giftgaseinsätzen und
1: ähnlichem. Ich finde es also wirklich sehr interessant, dass das wir erleben ja heute auch wieder durchaus eine gewisse Hinwendung zu der Notwendigkeit oder zu einer gewissen Begeisterung geradezu dafür, dass man jetzt wieder durch eine erhöhte Aufrüstung zur Abschreckung gerät und so weiter. Und da gibt es ja durchaus auch viel Werf dafür. Und an seinem Beispiel kann man das mal ablesen, wie schnell sowas dann auch in sich zusammenbricht.
0: Ja, ja, ja, ja. Er ist ja sozusagen dann, das war ja zwischen Italien und Slowenien, die Stadt Görz, ehemals Habsburg, wo er danach verwundet wurde und dadurch dem Schlimmsten wahrscheinlich entronnen ist, ne? Und uns dadurch natürlich noch eine Menge Lieder und Liedpostkarten verschafft hat. Ich würde mal sagen, die allererste, soweit ich das recherchiert habe, ist mit dem Lied Daheim ist Daheim, auch ganz klar, Zuhause ist Zuhause oder Moin ist Moin, also um es ins Norddeutsche zu nehmen. Wir spielen jetzt mal diesen Song hier rein und dann kommen wir wieder zu Anton Günther.

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0: Ja, wir waren ja bei der Liedpostkarte oder dem Händchen von Anton Günther für, wie kommt man sozusagen auf einfachem oder auf nicht auf einfachem, es ist ja auch mühselig zu drucken, gerade damals noch mit Lithostein. Das war ja richtig Arbeit, ne? Das hat ja nichts mit dem Ding zu tun, was ihr neben eurem Computer stehen habt und was auf Steuerung P reagiert. Und es ist natürlich spannend, dass diese Fähigkeit, also sich zu überlegen, wie kann man Musik auch zu Geld umwandeln, nicht nur durch Konzerte, sondern auch durch das Merchandise sozusagen, in der DDR nicht ganz so gern gesehen wurde. Also jedenfalls hast du ja wunderbare Auszüge gefunden. Erzähl doch mal, was du dir jetzt gefunden hast, was die Stellung von Anton Günther in der DDR betraf.
1: Ja, ich hatte es ja vorhin schon angedeutet, dass ich glaube, er ein zu den wirklich

0: Ja, so kennt man sie, obwohl sie natürlich trotzdem ihre Erzgebirgsheimatplatten herausgebracht hat, die DDR, auf, weiß nicht, auf Amiga oder Eterna, war vielleicht nicht mal Amiga, sondern Eterna. Und sein Sohn hat es ja wenigstens geschafft, Mundartsprecher werden zu dürfen und hat dann also erzgebirgische Texte auf diesen Platten zwischen den Liedern gelesen. Ja, wir, um nochmal weg von der DDR beziehungsweise hin wieder zum Missverständnis zu gehen, also meine Tante hat, oder nee, die Tante meiner Frau, die hat ihre Diplomarbeit über Karl May geschrieben und musste ihn genauso verreißen. Wie war Anton Günther in dieser Arbeit verrissen wurde, auch zu Karl May hatte die DDR keine sehr gute Beziehung gehabt. Aber sie hatte wenigstens in Radebeul das Museum, das Indianermuseum aufrechterhalten. Was wir natürlich, und das muss man mit Anton Günther wirklich sagen, es gibt natürlich eine enorme rechte Vereinnahmung. Wir hatten das ja schon vorher mal gesagt im Zusammenhang mit dieser Kriegsbegeisterung. Aber ich selber habe zum Beispiel einen Zeitungsartikel gefunden, dass sich die Erben von Anton Günther sich vor 10 Jahren, als die NPD versuchte, schon in Sachsen Fuß zu fassen und wirklich mit einem Wahlplakat auftrat, Anton Günther würde NPD wählen, dass es also da von ihnen einen gerichtlichen, wie nennt man das, Einspruch oder sowas gab. Also diese Vereinnahmung ihres Vaters, nur aufgrund dessen, dass er heimatverbunden war, für rechtes Gedankengut hat also in der Familie jedenfalls zu großer Entrüstung geführt. Aber wahrscheinlich wird er nicht davon verschont bleiben, fürchte ich mal, mit auch dem deutlichen Rechtsruck, den ja gerade Sachsen und Thüringen erleben.
1: Ja, also das ganze Thema Heimat ist ja sehr aufgeladen inzwischen und als wir dieses Theaterstück für das Theater am Rand vorbereitet haben, da haben wir uns natürlich auch über diesen Heimatbegriff performativen Idee genähert und dann spricht man ja auch mal im Freundeskreis oder mal auf einer Party oder so darüber, also wie das denn eigentlich ist mit der Heimat und da habe ich gemerkt, also damit kann man eine Party auch sprengen. Also das ist so aufgeladen, dieser Begriff und mit so vielen Ängsten besetzt, dass das irgendwie etwas initiieren könnte, wo man nicht hin will und ich persönlich denke halt, das ist die falscheste Antwort auf eine Sorge, die man eventuell verbindet damit, dass man sagt, okay, Heimat, das wird immer gerne von rechtskonservativen oder rechtsextremen Kreisen vereinnahmt, dann lassen wir den Begriff mal fahren, sondern im Gegenteil, dann heißt es nur umso mehr, wir müssen uns damit auseinandersetzen, wir geben nicht Begriffe ab, die eventuell sehr viel Wichtiges mit uns zu tun haben, bloß weil sie sozusagen aus Mündern kommen, die einigen von uns jetzt nicht gefallen. Also das ist nicht, so kann Sprache auch nicht benutzt oder Inhalte nicht benutzt werden. Und ich habe das auch erlebt, als wir dann, wir haben die Premiere, das Release-Konzert dieser CD in Lößnitz im Erzgebirge in der Hospitalkirche im vorigen Jahr im September konnten wir machen. Die Hospitalkirche war ein Teil der Kulturhauptstadtregion Chemnitz und dieser Purple Path hieß das damals. Da war die Hospitalkirche in Lößnitz, also ein Teil davon, ganz wunderbare Situation, die da geschaffen worden war. Und dort konnten wir also dieses Release-Konzert machen und die Kirchgemeinde, die das verantwortet hat, die hatte zuerst richtig Bauchschmerzen und haben gesagt, oh, das, also dann haben wir die ganzen Rechten hier in der Kirche und das wollen wir doch gar nicht und so. Mhm. Und dann habe ich einmal dafür geworben, also wir haben dann den kleinen Kunstgriff gemacht, also das war sowieso so, und aber es hat sich dann auch noch als irgendwie eine besonders charmante Konnotation herausgestellt. Wir haben dann Jacqueline Boulanger mitgenommen, also eine Farbige aus dem Norden, die jetzt vielleicht, sagen wir nicht unbedingt das Role Model dafür war, dass wo Rechte ihre Ideen drauf projizieren können. Und ich habe auch gesagt, also dann sollten wir umso mehr dafür werben, einen Umgang damit zu finden. Und am Ende war das eine ganz wunderbare Veranstaltung, wo von den befürchteten Teilnehmern irgendwie gar nichts zu merken oder ich weiß nicht, ob überhaupt jemand da war von denen.
0: Ja. Nee, also ich hatte ja jetzt auch ein bisschen gesehen, es ist ja jetzt auch gerade in Sachsen natürlich eine große

0: Anton Günther Welle 150. Geburtstag. Die müssen das ja dort auch feiern. Also wir machen ja hier sozusagen den nördlichsten Außenposten der Anton-Günther-Ehrung.
1: Grönland.
0: Ja, das Grönland von Anton Günther. Und also was ich gesehen habe, war auch ganz stark eben Volksfest, ne? Also wirklich keine politischen Kundgebungen. Herr Kretschmer hat auch einen sehr schönen, den lese ich aber jetzt nicht vor, wer sich für Reden von Herrn Kretschmer interessiert, die findet man auch im Netz, die muss ich jetzt hier nicht verlesen. Ja, wir nehmen mal sozusagen Vergiss Dahamit nicht nochmal einen Song, den ihr aufgenommen habt. Ganz kurz nochmal, eure Musik ist ja weit, hat ja schon gesagt, weit musikalisch, als Anne Günther. Wer ist denn verantwortlich dafür, dass es diese Arrangements gibt?
1: Ja, ja, also mein Bruder und ich, wir haben unsere Köpfe zusammengesteckt, also Henning, Schmid und ich. Henning ist sehr schnell in diesen Dingen. Und ich habe gesagt, lass uns mal sowas machen. Und ich glaube, 2 Tage später hatte ich schon 4, 5 Sachen auf dem Telefon, die haben, ja, guck mal, das machen wir so und so und das könnten wir so und so machen. Und hier habe ich diese und jene Akkordfolge. Und was soll ich dazu noch sagen? Das ist wunderbar.
0: Ja. So machen wir das. Also danke, Henning, für die Arrangements. Wir hören mal rein. Jetzt Vergiss Dahamit nicht von Arrangement von Henning Schmid. Und die genannten Protagonisten waren ja schon zu hören.

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1: Ja, das war jetzt nochmal ein ganz anderer Anton Günther, den haben wir jetzt gar nicht so richtig mitgezeigt. Es gibt ja auch einen Schneeschuhfahrermarsch und sowas. Er ist ja mitunter nicht nur poetisch oder lyrisch, sondern auch beschwingt gewesen. Und dieses Lied, die meisten werden es nicht verstanden haben, ist eigentlich die Geschichte eines armen Mädchens, was Schwarzbären, das sind die Brombeeren, glaube ich, ne?
2: Blaubeeren.
1: Die Blaubeeren sind die Schwarzbeeren? Ach so, ich hätte jetzt auf Brombeeren getippt. Na gut, also das Blaubeeren sammeln geht und dann eigentlich ein Unglück nach dem anderen passiert. Das Körbchen kippt um, das Hemd, der Rock zerreißt und fällt ins in Graben rein. Und zu Hause weiß die Mutter nichts Besseres, als ihr den Hintern zu versohlen. Also ein Unglück kommt selten allein, kann man wohl sagen, ne, indem man also das. Ja, aber wir sind jetzt schon am Ende sozusagen und ganz.
2: Ach ja.
1: Erzgebirgs Feierabend, ne?
2: Genau.
1: Wolfgang, ich lasse dir nochmal das Mikro. Willst du noch irgendwie so ein bisschen was Abschließendes sagen, bevor wir den Feierabend spielen?
2: Ja, also Feierabend erzählt sich ja schon selber. Das ist ja ein Lied, was inzwischen eine gewisse Karriere auch auf Beerdigungen gesammelt hat. Hat aber mit Beerdigungen eigentlich gar nichts zu tun, sondern Anton Günther beschreibt es ja selber so, wie er so über so eine Hügelkette da geht und sein Dorf da unten liegen sieht und ihm dabei sozusagen dieses Lied in den Sinn kommt, weil es nach 6 Uhr ist und es Abendgeläut ist und also dieser tiefe Friede, der sich nach getaner Arbeit so über Natur und Menschen legt, das fängt dann mit diesem Lied ein und das ist ja ein Lied, was wirklich zum Sterben schön sein kann, zumindest.
1: Gut, aber jetzt nicht zum Sterben schön, sondern wirklich zum Feierabend. Also die Arbeit ist vollbracht, singen wir ja jetzt und deswegen sagen wir auch, die Sendung ist vollbracht. Wolfgang, schön, dass du mit hier warst. Schön,
2: dass wir mal.
1: Schön, dass wir Anton Günther mal hier in den Äther von Rostock gestrahlt haben. Mal schauen, wer sich daraufhin meldet und wie er sich meldet. Also danke und damit tschüss und irgendwann mal wieder hier vorm Mikro.
2: Sehr gern, tschüss.

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Hallo, schön, dass ihr dabei seid. Mein Name ist Carsten. In dieser Ausgabe von Beat Repeat tauchen wir ein in ein Jahr, das für die elektronische Popmusik zum Wendepunkt wurde, 1979. Im Mittelpunkt steht der dreiteilige Sampler Musik, Music, Musik 1979, The Roots of Synthpop. Eine Sammlung, die jenes magische Übergangsjahr beleuchtet, in dem elektronische Klänge endgültig aus der Nische traten. Was zuvor als Kuriosität, Modeerscheinung oder technische Spielerei galt, wurde plötzlich zu einem ernstzunehmenden Bestandteil der Post-Punk-Pop-Landschaft, getragen von Künstlern, die experimentierten, provozierten und Grenzen verschoben. Es ist die Geschichte einer Ästhetik der Außenseiter, einer Szene, in der exzentrische Visionäre den Punkgeist mit einer neuen, klaren Pop-Sensibilität verschmolzen. Seite an Seite stehen hier spätere Weltstars und prägende Innovatoren, aber auch kurzzeitige Weggefährten, die nur für einen Moment aufblitzten und doch Spuren hinterließen. Diese Kompilation ist eine Momentaufnahme eines Jahres, in dem sich ein neuer Weg endgültig öffnete. Ein Weg, der sich durch die gesamten 70er angekündigt hatte und nun mutig beschritten wurde. Musik, Music, Musik 1979 nimmt uns mit auf ein internationales Abenteuer und rückt jene ins Rampenlicht, die den Mut hatten, die ersten Schritte in jenes schillernde Spektrum elektronischer Musik zu setzen, das die 80er prägen sollte. Wir beginnen mit Tubeway Army und Our Friends Electric. Ein Song, der 1979 wie ein Fremdkörper im Radio wirkte und trotzdem ein Nummer-1-Hit wurde. Gary Numan komponierte hier kalte Synth-Sequenzen mit dystopischen Texten, inspiriert von Philip K. Dick und J.G. Ballard. Das Stück gilt als einer der ersten großen Erfolge rein elektronischer Popmusik in Großbritannien und öffnete die Tür für Numans Solokarriere.

Jetzt hören wir Quantum Jump mit The Lone Ranger. Die Band um Produzent Rupert Hine war stilistisch kaum einzuordnen. Funk, Jazzrock, frühe Elektronik, alles in einem Song. Besonders bekannt wurde das Stück durch seinen ungewöhnlichen, halb scherzhaften Scat-Intro-Part, der später Kultstatus erreichte. Ein Beispiel dafür, wie verspielt und genreoffen die späten 70er waren. Danach geht's weiter mit Devo und Strange Pursuits. Devo waren Pioniere des Art-Punk und der ironischen Entfremdung. Ihre Musik war nicht nur Sound, sondern Konzeptkunst. Eine Kritik an Konsumgesellschaft und technischer Überforderung. Strange Pursuit zeigt ihre typische Mischung aus nervöser Energie, kantigen Synths und roboterhaftem Vortrag. 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

Es folgt Bruce Woolley and the Camera Club mit der ursprünglichen Version von Video Killed the Radio Star. Der Song wurde später durch die Buggles weltberühmt als erstes Musikvideo, das je auf MTV lief. Doch Woolleys Version ist roher, direkter und zeigt, wie früh die Idee entstand, dass neue Medien alte verdrängen könnten. Ein Stück Popgeschichte, das den technologischen Wandel prophetisch vorwegnahm. Danach wird's spannend, denn der Name sorgt bis heute für Verwirrung. Hinter Möbius steckt bei Mirror of Infinity nicht der deutsche Elektronikpionier Dieter Möbius, sondern ein US-amerikanisches Synthpop-Projekt des Musikers Bryce Robley. Das Album erschien 1979 und wurde 1981 in Deutschland neu aufgelegt. Und genau da begann die Verwechslung, weil einige Händler es irrtümlich unter Dieter Möbius einsortierten. Besonders spannend, an mehreren Stücken wirkte Steve Roach mit, der später zu einem der wichtigsten Ambient-Künstler der Welt wurde.

Wir kehren jetzt zu einem der großen Namen zurück. Gary Numan mit Cars. Der Song war ein weltweiter Erfolg und gilt als einer der wichtigsten Synthpop-Tracks überhaupt. Numan schrieb ihn nach einer aggressiven Verkehrssituation, das Auto als Schutzraum, als metallene Hülle. Musikalisch besticht Cars durch seine minimalistische Struktur, die fast vollständig auf Synthesizern basiert, ergänzt nur durch Bass und Drums. Mit Orchestral Maneuvers in the Dark und Almost hören wir eine frühe Phase der Band, in der sie noch stark von Kraftwerk und Brian Eno beeinflusst war. Almost stammt aus ihrem Debütalbum und zeigt die typische OMD-Melancholie. Elektronische Kühle trifft auf emotionale Tiefe. Ein Sound, der später zu Welthits wie Enola Gay führen sollte.

Misex aus Neuseeland bringen mit Computer Games dann eine ganz andere Energie. Der Song war 1979 ein internationaler Hit und einer der ersten Tracks, der Videospielästhetik und elektronische Popmusik verband. Die Band war Teil einer wachsenden Szene im Pazifikraum, die elektronische Musik früh adaptierte und in die Clubs brachte. Passage liefern mit 16 Hours ein Stück, das Post-Punk-Attitüde mit elektronischen Experimenten verbindet. Die Band aus Manchester war Teil der frühen Independent-Bewegung und veröffentlichte auf dem legendären Label Object Music. Ihr Sound war kantig, politisch und bewusst unkommerziell. Ein Gegenpol zu den späteren Synth-Pop-Hochglanzproduktionen.

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The Human League zeigen mit Blind Youth, wie futuristisch und zugleich gesellschaftskritisch Synthpop sein konnte. Der Song stammt aus der Phase vor der großen Umbesetzung 1980, als die Band noch rein elektronisch arbeitete. Blind Youth thematisiert soziale Ungleichheit und den Druck der Arbeitswelt, verpackt in klare, kalte Synthflächen. Ein frühes Manifest des elektronischen Pop. Mit Fat Gadget und Back to Nature betreten wir das Reich des düsteren, avantgardistischen Synthpunks. Frank Tovey war der erste Künstler auf dem Mute-Label und prägte dessen Ästhetik. Experimentell, provokant, körperlich. Seine Live-Auftritte waren legendär, voller Performance-Elemente, oft gefährlich, immer intensiv. Back to Nature gilt als einer der Grundsteine des Industrial Pop.

Landscape bringen mit Japan eine futuristische, fast jazzige Elektronik ins Spiel. Die Band arbeitete früh mit Computern und digitalen Synthesizern und war später mit Einstein A Go-Go erfolgreich. Japan zeigt ihre experimentelle Seite, komplexe Arrangements, ungewöhnliche Harmonien und einen Sound, der seiner Zeit voraus war.

Zum Abschluss hören wir Steve Hillage mit Don't Dither, Do It. Hillage, eigentlich aus der Canterbury-Prog-Szene stammend, wandte sich Ende der 70er zunehmend elektronischen Grooves zu. Seine Experimente mit Sequencern und rhythmischen Mustern beeinflussten später seine Arbeit im Ambient- und Techno-Bereich, insbesondere mit seinem Projekt System 7. Don't Dither, Do It zeigt diesen Übergang. Tanzbar, verspielt, futuristisch. Das war der Beat Repeat zum Thema Musik, Music, Musik 1979, The Roots of Synthpop. Danke fürs Zuhören und fürs Neugierigbleiben. Mein Name ist Carsten, bis zum nächsten Mal.

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0: Kalenderwoche 23 oder wie wir sagen würden, hallo im Juno. Und die Frage geht um sich in unserem kleinen beschaulichen Team. Was waren so die besten Filme in den letzten Wochen seit der letzten Sendung? Grit, fang mal an.
1: Ja, ich habe mich sehr gefreut, dass ich Spaceballs endlich auf der großen Leinwand sehen konnte. Das war fantastisch. Dann habe ich mir natürlich Nürnberg angeschaut. Da habe ich mich schon sehr lange drauf gefreut und den fand ich auch richtig gut. Und sehr schön fand ich auch Glenkill, ein Schafkrimi.
0: Und wie sieht's aus bei Max?
2: Ja, hallöchen. Endlich mal wieder im Studio. Ich habe noch viel zu Hause geguckt, habe auch tatsächlich Spaceballs gesehen, aber das war jetzt zu spät, da waren meine Angaben hier schon drin. Ich habe Spontaneous geguckt, von dem habe ich vorher nie gehört gehabt, aber der war äußerst lustig. Dann gab es harte Hongkong-Kost mit Arthouse-Anstrich mit On the Run, Hongkong Connection. Und aus den 60ern gab es Wolfgang Staudtes Rosen für den Staatsanwalt, eine bitterböse Gesellschaftsbeobachtung. Und Friedrich, du hast ja wahrscheinlich auch wieder 2,5 Filme geguckt letzten Monat.
0: Ja, ich habe ein bisschen was geguckt, da können wir dann auch später auf jeden Fall noch drüber sprechen. Und so die besten Filme, die ich heute nicht auslassen sollte, sind einmal Eagles of the Republic, das Finale der sogenannten Kairo-Trilogie, lief hier im Livu, war sehr gut. Dann Verflucht normal, kann man noch im Livu schauen. Merkt euch den Film, wenn ihr ein schönes Coming-of-Age-Drama aus Großbritannien schauen wollt, merkt euch das, der war richtig herzlich. Und auch mal im Heimkino einen Film, der quasi eine kleine Hausaufgabe vom Filmstammtisch hier in der Frieda 23 aufgetragen wurde. Ich habe mir endlich mal angeschaut, den skandinavischen Film So finster die Nacht. Im internationalen Markt heißt er Let the Right One In und Let the Right One In.
2: Und im Original heißt er Lot den Rette, komm mal hin. Ungefähr so.
0: Okay, ja, und da habe ich echt gedacht, das ist ein wirklich außergewöhnlicher Vampirfilm. Ja, und Filme, seid ihr richtig, denn wir sagen hallo, das ist das Kinokonzentrat.
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0: Ausgabe 129, ja, mittlerweile wird hier durchnummeriert. Ihr hört das Kinokonzentrat im Juni 2026. Der Kinosommer hat begonnen. Es gibt einiges an Startwochen, aber erstmal alles von vorne. Im Studio mit mir ist Grit.
1: Hallöchen.
0: Max ist dabei.
2: Hallo, und auch der Friedrich ist da.
0: Genau, und wie üblich geht es gleich ein bisschen so in Richtung News, was es aktuell so im Kinobereich zu erzählen gibt. Wir schauen auf die Startwochen des Monats. Und haben dann natürlich am Ende unsere Vorfreude, auf welche Filme freuen wir uns am meisten. Bei den Heimkino-Tipps gibt es wieder ein paar schöne Schmankerl, also Blu-ray-Erscheinungen vornehmlich. Und auch Streaming-Tipps haben wir heute sogar zwei am Start. Und abschließend geht es im Kinogespräch um Reviews. Und ich kann euch sagen, ein paar der vielen Filme, die wir heute besprechen werden, könnt ihr sogar noch schauen. Also ist nicht alles schon durchgelaufen. So, aber wie so üblich fangen wir erstmal mit...
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0: Und da ist ein Preisregen in Deutschland runtergegangen.
2: Ja, wer hat denn hier noch den Deutschen Filmpreis geguckt? Ich guck mal in die Runde. Na sowas. Ja, es fristet immer noch ein stiefmütterliches Dasein. Der Deutsche Filmpreis, man kann immer live in der Mediathek der ARD gucken. Um 19 Uhr kam er letzte Woche Freitag. Und dann um 22 Uhr oder 22.20 Uhr irgendwann zeigt man ihn dann auch zeitversetzt im Fernsehen, wer das noch guckt. Und ich habe mich erstmal hingesetzt gehabt und den Stream verfolgt, den Livestream, bis dann ja nach einer Stunde festgestellt wurde, da gibt es technische Probleme. Und das Ganze dann erstmal für knapp 40 Minuten unterbrochen worden ist. Ich habe dann noch gelesen, es wäre irgendeine Leinwand ausgefallen. Ja, war schon ein wenig peinlich, muss ich gestehen. Ist vielleicht auch eine Art Zeichen, wie es so um diesen Filmpreis bestellt ist. Gewonnen hat ihn am Ende, also die Goldene Lola oder der Filmpreis, der Deutsche Filmpreis in Gold, ging an In die Sonne schauen. Den Silbernen Deutschen Filmpreis hat bekommen Gelbe Briefe, der wurde auch ausgezeichnet für die beste Musik. Und ach, diese Lücke, diese entsetzliche Lücke wurde ausgezeichnet mit dem Goldenen Filmpreis in Bronze. Zudem wurden Senta Berger erstmalig überhaupt nominiert für den Deutschen Filmpreis, direkt ausgezeichnet als weibliche Hauptrolle. Und auch die männliche Nebenrolle wurde an, ach, diese Lücke, diese entsetzliche Lücke vergeben. Bester Kinderfilm war Zirkuskind. Bei den visuellen Effekten waren interessanterweise auch nur Kinder- und Jugendfilme nominiert. Da hat Momo gewonnen, die neue Verfilmung. August Diehl ist beste männliche Hauptrolle ausgezeichnet worden als Josef Mengele im Film Das Verschwinden des Josef Mengele. Siri Hüstvedt, Dance Around the Self, hat die Auszeichnung für den besten Dokumentarfilm bekommen. Der Ehrenpreis ging an Wim Wenders und alle anderen Preise, die sonst noch zu vergeben waren. Nee, einer ist noch, best besucherstärkster Film. Der wurde direkt im Kinosaal bei einer Vorstellung, bei einer Extravorstellung verliehen an Das Kanu des Manitou. Letztes Jahr die meisten Besucher in Deutschland gehabt. Oder der besucherstärkste deutsche Film. Und der Rest, also Schnitt, Kamera, Regie, Drehbuch, insgesamt 10 Preise gingen an In die Sonne schauen. Das war der ganz große Abräumer dieses Abends. Ja, die Show war mir persönlich ein bisschen zu lang insgesamt und damit meine ich jetzt nicht mal diese ungewollte technische Pannenpause, sondern man hat da durchaus ein interessantes Programm auf die Beine gestellt, aber irgendwann war auch bei mir dann so ein bisschen der Saft raus und ich bin froh, dass ich im Stream dann schrittweise mir das angucken konnte. Das waren durchaus auch ein paar sehr schöne Redebeiträge beim Deutschen Filmpreis. Das dazu.
0: Kannst du kurz sagen, ob man sich den denn nach anschauen kann oder lief der nur live?
2: Der lief ja, wie gesagt, im Stream und ist auch in der ARD-Mediathek, liegt der rum, vielleicht auch im ZDF, keine Ahnung, aber ja. Man kann sich den immer noch angucken, sind ein paar schöne Reden dabei und auch ein gutes Bühnenprogramm an sich, aber ich fand es ja doch ein bisschen lang.
0: Ja, mir hilft ja dann immer so Sachen dann auf schneller zu stellen. Schauen wir auch schnell noch auf die aktuellen Kinocharts des vergangenen Wochenendes. Was ist denn jetzt just kurz vor Ende, also am Ende Mai, nochmal hoch in den Kurs gelandet bei den Zuschauern?
2: Ja, nachdem vor wenigen Wochenenden noch richtig Top-Kinowetter war und die eines der besucherstärksten Wochenenden seit Aufzeichnungsbeginn so ungefähr oder zumindest seit Corona, ging es jetzt in den letzten Wochen nochmal ordentlich runter. Die Sonne kam raus und da wissen die Deutschen immer nicht, hä? Was soll ich denn am Kinosaal? Nichtsdestotrotz steht Star Wars, The Mandalorian und Grogu am zweiten Wochenende auf Platz 1, immer noch auf der 2 oder beziehungsweise ganz weit oben Michael auf der 2. Der Teufel trägt Prada 2, schon auch wieder 5 Wochen drin auf der 3, gefolgt auf der 4 von Glen Kill, ein Schafskrimi und dem Super Mario Galaxy Film auf der 5. Auf der 6 ist der höchste Neueinsteiger, der Horrorfilm Passenger. Danach folgt der erste deutsche Film, Ein Münchner im Himmel. Der Tod ist erst der Anfang, ist auch eine Neuverfilmung meines Wissens von einem Comic oder zu einem Zeichentrick. Zweithöchster Neueinsteiger auf der 9, Verflucht normal, darüber werden wir nachher auch noch berichten. Und dann haben wir noch Neueinsteiger auf der 13 und 14 mit Solo Mio, beziehungsweise auf der 14 kein wirklicher Neueinsteiger, die Mad Opera El Último Sueño de Frida y Diego. Da weiß ich gar nicht, wie es auf Deutsch oder international heißt. Ja, es war ein überschaubares Wochenende, was die Besucherzahlen anging. Das heißt, wenn ihr jetzt wieder Bock auf Kino habt und sagt, eigentlich ist es ganz schön sonnig, dann habt ihr meistens ziemlich viele Plätze, aus denen ihr auswählen könnt. Das zu den Charts der Kinos. Und jetzt gucke ich hier wieder, was Friedrich als Song rausgesucht hat, aber der sagt mir mal wieder gar nichts.
0: Naja, also sagen wir es mal so. Ich hatte mich letzte Woche schon gefreut, dass endlich dieser furchtbare Justin Bieber-Song abgelöst ist von den Charts, aber Pustekuchen, der ist nämlich letzten Freitag wieder auf die 1 gekrepelt, habe ich mir gedacht, nein, den spiele ich kein zweites Mal, hier muss mehr Abwechslung rein. Deswegen habe ich mich für den Eurovision Song Contest Gewinner-Song entschieden, der halt auf die 1 geschossen ist in Deutschland, zumindest mal für eine Woche. Wir hören aus Bulgarien, aus diesem Jahr, die gute Dara mit ihrem Song Bangaranga.

0: Nanu, was war denn da eben los? Wir sind zurück im Kinokonzentrat und wie es damit kommen wir schon zur ersten großen Rubrik, nämlich den kommenden Film oder wie Arnie immer sagt.
1: It's Showtime.
2: Ja, und es wird wieder ein bisschen gruselig, bitterböse, lustig mit Scary Movie 4 von Michael Tidis. 6, Entschuldigung, warum bin ich 4? 6 natürlich, ich weiß das doch. 26 Jahre nach dem ersten Massaker geraten Cindy, Brenda, Shorty und Ray erneut ins Visier des Killers. Marlon Wayans, Sean Wayans, Anna Faris und Regina Hall kommen wieder zusammen, gemeinsam mit Altbekannten und neuen Gesichtern für die total abgedrehte Rückkehr der Reihe zu ihren Wurzeln. Nichts ist heilig, kein Klischee bleibt verschont und jede Grenze wird überschritten. Scary Movie 6.
3: Ja, von locker leichter Komödie, die übrigens zu sehen ist, Scary Movie 6, beziehungsweise gestern gab es ja die Vorpremiere und ab heute regulär zu sehen im Sinister in Lüttenklein auf Deutsch und hier in der Innenstadt im Kapitol läuft der Film täglich, glaube ich, im Original. Damit zum zweiten Film, den wir hier vorstellen. Ein Sozialdrama, Ich verstehe Ihren Unmut, hat Kilian Armando Friedrich sein Werk genannt. Als Objektleiterin in der Gebäudereinigung koordiniert Heike täglich die Interessen von Kundinnen, Firmenleitungen und Reinigungskräften. Nachdem sie entgegen interner Vorgaben versucht, einen inoffiziellen Arbeiter eines wichtigen Subunternehmers abzuwerben, verschärft sich die Situation. Der Partner droht, keine Unterstützung mehr zu leisten, sofern ihm nicht zusätzliche Arbeitsstunden und höherer Umsatz zugesichert werden. Um diesen Forderungen gerecht zu werden, gerät Heike zunehmend unter Druck. Ja, ein Sozialdrama aus dem Niedriglohnsektor lief damals auf der Berlinale im Panoramabereich und ist zu sehen als Sondervorstellung mit anschließendem Gespräch am Montag, jetzt am 8. Juni, hier im Senderhaus im Divo in der Frieda 23 um 19 Uhr. Ich verstehe Ihren Unmut. Wer da nicht kann, der muss dann nochmal genauer bei der Divo-Webseite vorbeischauen. Da sind noch ein paar Termine in den Folgewochen in der zweiten Juni-Hälfte.
2: Den nächsten Film, den wir haben, das ist von Simon Ostermann, Sommer auf Asphalt. Startet höchstwahrscheinlich im Sinister Kapitol hier und auch hier in Niveau, oder? Nee, Sinister Kapitol. Was winkst du hier rum, Max? Und wir haben Les. Les, gespielt von Marla Emde, lebt schnell, spontan und unbeschwert. Tagsüber rast sie als Fahrradkurierin durch die Stadt. Nach Feierabend stürzt sie irgendwo mit ihren Freunden ab. Anhalten, innehalten oder sich Gedanken über die Zukunft machen? Nicht mit Les. Zumindest nicht, bis ihr Vater Bert, gespielt von Christoph Maria Herbst, mit dem sie eigentlich so gut wie keinen Kontakt hat, ganz unerwartet vor der Tür steht und nach einem Unfall sogar ungefragt für seine Tochter aufs Rad steigt. Als Les dann auch noch von ihrer ungeplanten Schwangerschaft erfährt, ist sie vollends in einer neuen Realität angekommen. Der werdende Vater Tyler hätte zwar Lust auf ein Kind, ist aber leider selbst noch eins. Les' Welt steht komplett Kopf und dabei hat Bert ihr noch nicht einmal gesagt, dass er bald sterben wird. Sommer auf Asphalt von Simon Ostermann.
3: Und damit kommen wir zu den unbekannten Filmen, die bevorstehen. Am Montag, den 8.6. gibt es im Sinister am Kapitol wieder eine Sneak Preview. Da läuft ein Film noch vor Bundesstart in der deutschen Fassung. Und einen Tag später, am Dienstag, den 9.6., gibt es im Livo im Metropol den 17. wundervollen Überraschungsfilm. Auch da gibt es einen Film vor Bundesstart zu sehen, dann im Original mit Untertiteln. Und hinterher darf man den Film dann noch anständig bewerten. Und dann noch ein kleiner Hinweis. Ich glaube, ihr hattet in der letzten Sendung drüber gesprochen. Perfect Blue, die Wiederaufführung, hatte im Kapitol ja schon stattgefunden. Und es gibt auch diesen Monat noch zwei Termine. Und zwar im Rahmen der Reihe Querbeet im Livu in der Frieda 23 am jetzigen Sonntag, 7. Juni, Perfect Blue nachmittags. Und auch nochmal zum Frieda Hoffest am 21.6. ist der Film nochmal auf der großen Leinwand zu sehen im Original mit Untertiteln.
0: Ja, und falls ihr uns auf Social Media folgt, habt ihr vielleicht schon quasi einen Film des Monats groß angekündigt gesehen und darum soll es jetzt auch gehen, nämlich um Masters of the Universe, die Neuauflage von Travis Knight, die aktuell sowohl in Sinister in Lütten Klein auf Deutsch läuft, aber auch diese Tage mehrfach als OV in der Innenstadt. Das ist eine ganz besondere Sache, sowas habe ich noch nie erlebt. Ja, worum geht's? Nach 15 Jahren der Trennung führt das Schwert der Macht Prinz Adam zurück nach Eternia und entdeckt, dass seine Heimat unter der heimtückischen Herrschaft von Skeletor in Trümmern liegt. Um seine Familie und seine Welt zu retten, muss sich Adam mit seinen engsten Verbündeten zusammenschließen, Teela und Duncan alias Man-at-Arms und sein wahres Schicksal als He-Man annehmen, den mächtigsten Mann des Universums. Gestern lief die Vorpremiere in Lütten Klein und ich habe es mir natürlich schön eingetragen, weil ich gar nicht gedacht habe, dass es noch OV-Termine geben wird zu diesem Film. Und was soll ich sagen? Ist es ein Kinofilm? Jawohl, das ist ein Kinofilm. Richtig viel bunter CGI-Spaß. Also schon, ja, erinnert teilweise so an Werke wie Thor. Also ist aber auch so, ne? So Fantasy-Schlachten mit Monstern und unterschiedlichen Hauttönen. Aber ich muss sagen, optisch macht dieser Film aus meiner Sicht sehr vieles richtig. Da das sitzt, es fühlt sich auch an wie so ein Cartoon an manchen Stellen. Wenn die Action losgeht, dann macht's Spaß. Aber kleine Einschränkung, der Film ist wirklich ein bisschen seicht. Also jetzt kann man sagen, na gut, es ist ja auch nur eine Spielzeugverfilmung. Ja, aber an manchen Stellen hätte ich mir so ein kleines bisschen, ein bisschen mehr Gruselmomente und nicht so ganz viel. Aber es kann auch sein, dass er auf Deutsch nicht ganz so gut wirkt. Also der Film, auf jeden Fall, wer Fan davon ist, wer sich den Trailer angeguckt hat und gesagt hat, ach, das sieht ja nach einem angenehmen 2 Stunden Kinospaß aus, jawohl. Und kleiner Hinweis für die Menschen, bleibt bis zum Ende sitzen. Kein Witz, es gibt mehrere Abspannszenen, nicht nur eine. Masters of the Universe, aktuell zu sehen in der OV im Capitol Sinister in der Innenstadt oder aber in der deutschen Fassung im Sinister in Lütten Klein. Und Brian May hat ja auch beim Soundtrack mitgespielt. Es gibt auch einen Queen-Song und ich sag gar nicht mal welchen. Aber wir haben uns jetzt für den Titelsong entschieden. Der ist nämlich auch frisch rausgekommen. Und zwar wird der gesungen von der Band The Darkness. Hier ist der Titelsong Masters of the Universe.

0: zurück im Kinokonzentrat und wir schauen natürlich dann jetzt in die zweite Startwoche alles, was uns so um den 11. Wie soll ich sagen, erwartet. Wobei der erste Film, der will sogar noch einen Tag früher loslegen, Grit.
1: Genau, ab 10.06. wird in beiden CineStars eine Vorpremiere wahrscheinlich sein für Disclosure Day, der Tag der Wahrheit, ein neuer Steven Spielberg-Film. Margaret Fairchild, gespielt von Emily Blunt, arbeitet als Wettermoderatorin bei einem Fernsehsender in Kansas City. Sie sehnt sich jedoch nach anspruchsvolleren Aufgaben als Journalistin. Dieser Wunsch geht auf unerwartete Weise in Erfüllung, als sie live während eines TV-Auftritts plötzlich von einem unerklärlichen Phänomen heimgesucht wird. Während die Behörden zu vertuschen versuchen, dass Außerirdische dahinter stecken könnten, will der Aktivist Dr. Daniel Kellner, gespielt von Josh O'Connor, die Weltöffentlichkeit über die Wahrheit informieren. Der Cybersicherheitsexperte saß früher bereits wegen eines Hackerangriffs im Gefängnis. Nun arbeitet er für die Geheimorganisation Wardex, die sämtliche Informationen über UFOs und außerirdisches Leben archiviert. Noah Scanlon, der Leiter der Organisation, möchte diese gesammelten Informationen aus politisch motivierten Gründen jedoch mit allen Mitteln vor der Öffentlichkeit verbergen. Es klingt alles ziemlich mysteriös und auch der Trailer lässt viel Action erwarten. Mal gucken. Klingt auf jeden Fall sehr spannend. Disclosure Day, der Tag der Wahrheit ab 10.06.
0: Derweil hier im Sendehaus im Livu Frieda 23 gibt es den neuen Film von Bart Schreiber, der heißt The North. Chris und Luis kennen sich schon lange. Bis vor 10 Jahren haben die beiden sogar zusammen gewohnt. Doch seitdem haben sie ihre Freundschaft etwas aus den Augen verloren. Um das zu ändern, beschließen die beiden, sich auf einer 600 Kilometer langen Wanderung durch die Highlands von Schottland wieder einander zu nähern. Doch Chris ist mit dem Kopf erst stets woanders, nämlich bei Arbeit und Familie zu Hause. Luis hingegen ist getrieben vom Leistungsdruck. Er will die 600 Kilometer unbedingt schaffen, um sich seiner eigenen Leistungsfähigkeit zu vergewissern. Die beiden müssen also nicht nur wieder zueinander, sondern auch zu sich selbst finden. Ich habe den Trailer schon im Livu schauen können und ich kann schon mal sagen, Freunde von schottischen Landschaften kommen bei so einem Wanderdrama natürlich voll auf ihre Kosten. Ich musste zuerst sogar ein bisschen nachdenken, ob das nicht eine Dokumentation ist, aber hat man dann schnell gesehen. Nein, das ist eine Geschichte, also ein Spielfilm. The North ab dem 11.06. in Livu hier im Sendehaus Frieda 23.
2: Und im Livu Metropol gibt es ab dem 11.06. zu sehen den neuen Film von Paolo Sorrentino, La Grazia. Mariano De Santis ist der Präsident der italienischen Republik. Der Witwer und gläubige Katholik lebt mit seiner Tochter Dorothea zusammen, die wie er Rechtswissenschaftlerin ist. Gegen Ende seiner Amtszeit erwartet ihn eine letzte Verantwortung: die Entscheidung über 2 heikle Gnadengesuche. Diese Fälle stellen ihn vor schwerwiegende moralische Dilemmata, die eng mit seinem persönlichen Leben verwoben sind. Während Zweifel an ihm nagen, ringt er mit den Fragen von Recht, Gerechtigkeit und Verantwortung. La Grazia zu sehen ab 11.06. sowohl auf Deutsch als auch einmal im Original mit Untertiteln im Livu im Metropol.
1: So, und dann hätten wir noch einen Kinderfilm, Zombies im Zoo von Ricardo Curtis und Rodrigo Perez Castro, startet höchstwahrscheinlich und hoffen wir im CineStar Lüttenklein. Was haben wir denn bei Zombies im Zoo? Eines Nachts schlägt ein Meteor im Zoo von Culpeper ein und setzt einen Virus frei. Ach du je. Das die harmlosen Zoobewohner in grüne, schleimige und gefräßige Monster verwandelt. Die clevere junge Wölfin Gracie schließt sich mit dem notorisch schlecht gelaunten Berglöwen Dan zusammen und gemeinsam führen sie das ungewöhnliche Team der verbliebenen Tiere an. Xavier, der filmbegeisterte Lemur, Frieda, das temperamentvolle Capybara, Ash, der sarkastische Strauß und Felix, der egoistische Affe. Die ungleiche Truppe muss einen Plan schmieden, um alle Zootiere wieder in die normale Welt zurückzubringen und begibt sich auf die gefährliche Mission, dem Virus zu entkommen, ihren Zoo zu retten und den völlig verrückten Bunny Zero davon abzuhalten, das Virus über den Zoo hinaus zu verbreiten. Das ist nur leider alles andere als einfach. Ich sag euch, Bunnies sind immer gefährlich.
0: Ja, das ist dann der nächste Animationsspaß mit Tieren. Hatten ja erst Hoppers und der letzte Walsänger. Sind wir mal gespannt, was Zombies im Zoo so rocken kann. Jetzt gibt's eine musikalische Unterbrechung, bevor wir uns mit den Filmen der dritten Startwoche auseinandersetzen. Und ja, ich habe mal ganz in der alten Hitkiste gekramt. Genau, wir springen in die 90er Jahre. Und wer weiß, zu welchem Film der Song gehört, der hat vielleicht schon einen Hinweis, auf was wir gleich besprechen werden.

0: Ja, was erwartet uns wohl in Startwoche 3? Ein vom Leben gezeichneter Einzelgänger, der nach einem Leben voller Verbrechen und Mord mit seiner Vergangenheit ringt, wird schwer verletzt von einer mysteriösen Frau gefunden, die ihm eine Chance auf Erlösung bietet. Es sind die letzten Tage des gesetzlosen Robin Hood. Ja, wir haben einen neuen Robin Hood Film. The Death of Robin Hood von Michael Sanowski mit
1: Hugh Jackman.
0: Dankeschön. Also, ich bin ganz gespannt. Das sieht auf jeden Fall sehr toll aus, der Trailer. Mal gucken, ob das auch so ein Schmachtfetzen wird. Ich glaube eher nicht. Wie der alte.
2: Ja, und falls sich jemand dann doch lieber den alten anschauen möchte, den 90er-Jahre-Robin-Hood-Film, der soll demnächst re-released werden im August, dann in einer neuen Fassung fürs Heimkino. So viel erstmal zu Robin Hood.
1: Und auch ab dem 18.06. im Sinister in Lüttenklein läuft an The Furious aus Fernost von Kenji Tanigaki. Nachdem seine Tochter von einem skrupellosen Verbrechersyndikat entführt wird und die korrupte Polizei untätig bleibt, nimmt Wang Wei ihre Rettung selbst in die Hand. Auf seiner Suche trifft er auf den kompromisslosen Journalisten Nevin, der seit dem mysteriösen Verschwinden seiner Frau einen persönlichen Feldzug gegen das Netzwerk führt. Getrieben von Verlust und Vergeltung geraten die beiden Männer in einen brutalen Strudel der Gewalt und stellen sich einer übermächtigen Organisation, die keine Zeugen hinterlässt. Ja, bei The Furious werden ordentlich Nackenschellen verteilt, da bleibt kein Knochen auf dem anderen. Ab 18 im Sinister in Lüttenklein. The Furious ab 18. Juni.
2: Wolltest du gerade sagen, dass der Film auch ab 18 ist, oder das wissen wir noch nicht so?
1: Der ist ab 18.
2: Ach so, okay. Ein weiterer Film, der ebenfalls für erwachsenes Publikum angesetzt ist, startet ebenfalls in der dritten Juniwoche ab dem 18.06. voraussichtlich in Sinister Lüttenklein. Und wer gerne quasi ein Originaltonerlebnis haben möchte, dem sei eine Wartezeit auf den Julimonat empfohlen. Dann soll der Film voraussichtlich auch im LIVU zu sehen sein. Es geht um den ganz, ganz groß gehypten neuen Erfolgsfilm Backrooms von Kane Parsons. Kahle, verschachtelte Büroflure, endlose beige-gelbe Wände, ein unaufhörliches, unerträglich lautes Surren von Leuchtstoffröhren. Die Backrooms beschreiben eine neue Art von Albtraum. Eine menschenleere Parallelwelt, sich wiederholender, fensterloser Stockwerke, die unsere Realität auf den ersten Blick spiegelt und sich ihr doch mit jedem Schritt weiter entzieht. Verstörend, verlassen wirken die labyrinthischen Räume, doch allein ist man dort nicht. Ich glaube, es ist auch besser, wenn man so wenig wie möglich über diesen Film weiß. Ich habe nur einigermaßen viel Hype in entsprechenden Filmszenenkreisen darüber gehört. Deswegen Backrooms, merkt ihn euch einfach vor, wahlweise ab dem 18.06. bereits in Lüttenklein zu schauen oder dann einen Monat später schaut ihr dann auf den neuen LIVU-Plan und dann werden wir es nochmal kurz anteasern. Der neue Film Backrooms.
0: Und hier im LIVU in der Frieda 23 wird auch in der dritten Woche Generation Y Punk kommen. Es wird ein Doku und ein Vortrag geben und die vereinen die verschiedensten Perspektiven von Millennial Punks über ihre Subkultur zwischen 2000 und 2020 in Deutschland. Vom befürchteten Jahr 2000 Computerproblem bis zur Verlagerung des sozialen Lebens ins Internet aufgrund der Covid-19-Pandemie 2020. Ziel ist es, den Einfluss des Internets auf die Szene zu ergründen und dabei sowohl die kulturellen als auch gesellschaftlichen Entwicklungen dieser Zeit zu reflektieren. Generation Y Punk.
1: Und es gibt noch eine Doku, die sich im Juni ins Kino im Kino zu sehen sein wird. Kommunist von Lutz Pehnert wird zu sehen sein im LIVU im Metropol an drei Terminen. Der Dokumentarfilm zeichnet den politischen Werdegang von Egon Krenz in der DDR nach und beleuchtet seinen Aufstieg sowie seinen späteren Machtverlust. Auf Grundlage von Gesprächen mit Krenz selbst werden seine Entscheidungen, Ziele und sein Selbstverständnis im Spannungsfeld des Kalten Krieges reflektiert. Gleichzeitig richtet die Dokumentation den Blick auf den Zerfall der DDR und die Biografien jener Menschen, die innerhalb des Systems sozialisiert wurden. Kommunist, der lief auch schon auf dem Filmkunstfest in Schwerin im Mai, ist dann zu sehen ab dem 18. Juni im LIVU im Metropol. Und ich hatte vorhin schon kurz Perfect Blue erwähnt, der auch am Tage des Frieda-Hoffestes stattfinden wird. Das ist der Sonntag, 21. Juni. Und im Rahmen dieses Hoffestes wird im Livu in der Frieda 23 auch eine Kompilation zu sehen sein, nämlich die Oscar-nominierten Kurzfilme des Jahres 2026, Kategorie Live Action. Und da sind natürlich nicht nur 5 nominierte Filme dabei, sondern es haben ja sogar 2 Stück davon dieses Jahr den Goldjungen gewonnen. Das wird zu sehen sein am Sonntag, 21. Juni um 17.30 Uhr hier im Sendehaus im Livu in der Frieda 23.
0: Dann gibt es mal wieder einen französischen Film von LOL 2.0 von Lisa Azuelos. Wird in beiden Livus gespielt und höchstwahrscheinlich im Sinister Lüttenklein. Mit 55 Jahren genießt Anne, gespielt von Sophie Marceau, erstmals die neu gewonnene Freiheit, seit ihre Kinder ausgezogen sind. Der Alltag gerät jedoch aus dem Gleichgewicht, als ihre 23-jährige Tochter Louise nach beruflichen und privaten Rückschlägen wieder bei ihr einzieht. Das ungeplante Zusammenleben bringt unterschiedliche Lebensentwürfe und Erwartungen ans Licht. Kurz darauf folgt eine weitere Nachricht, die Annes Situation verändert. Ihr Sohn Theo teilt ihr mit, dass sie bald Großmutter wird. Zwischen dem erneuten Zusammenleben mit Louise und dieser neuen familiären Rolle verschiebt sich Annes Perspektiven. Gewohnte Strukturen lösen sich auf, während sich neue Möglichkeiten und unerwartete emotionale Impulse ergeben. LOL 2.0 von Lisa Azuelos.
2: Ich weiß, dass ich LOL 1 mal gesehen habe, also es gibt ja den Original-LOL, kann mich aber gar nicht mehr so ganz an die Prämisse erinnern. Ich dachte erst, das wäre so eine Art Rollentausch wie Freaky Friday, aber das war es eigentlich.
1: Nee, ist eher die Mutter-Tochter-Beziehung. Ist auch ein durchaus unterhaltsamer Film und definitiv, glaube ich, besser als das US-Remake, das davon
2: um
1: ich auch
2: Himmels gibt. Willen, ich möchte nie diese US-Remakes, oh, sind ja bei mir echt ein Rot und Red Flag. Gut, weniger rot soll es jetzt hier musikalisch weitergehen. Wir spielen wieder einen schönen Klassiker, der auch aktuellen Relevanz hat, denn er wird für einen Trailer verwendet. Für welchen Film? Das erfahrt ihr in Kürze. Hier ist für euch Blondie.

Ihr hört das Kinokonzentrat im Juni und das war eben gerade ein klassischer Rocksong. Ja, über ein blondes Wesen und blonde Wesen sind ja in diesem Monat hoch im Kurs. Blonde Haare, kurze Röcke, He-Man hatten wir schon. Jetzt kommen wir zu Supergirl, denn die kriegt einen neuen oder ja, tatsächlich seit vielen, auch seit den 80er Jahren einen neuen Kinofilm. Meine Güte, das ist ja alles ein Zufall. Supergirl 2026 von Craig Gillespie startet voraussichtlich ab dem 25.06. Ich gehe mal davon aus, im Sinister Lütten Klein und mit einer UV-Möglichkeit für Sinister Capitol. Worum geht's? Kara Zor-El heißt sie ja eigentlich. Kara Zor-El alias Supergirl sieht sich mit einem unerwarteten und skrupellosen Gegner konfrontiert. Widerwillig tut sie sich mit einem ungewöhnlichen Verbündeten zusammen und begibt sich auf eine spektakuläre Reise durch das Universum, um Gerechtigkeit zu erlangen und Vergeltung zu üben. Ja, denn es passiert wohl etwas mit ihrem Hündchen. Das hat man auch schon in einem neuen Trailer gesehen. Supergirl, effektgeladener Actionspaß und für Comic-Nerds auch schon auf dem Poster zu sehen. Es wird das erste Kinodebüt eines gewissen Lobo sein, gespielt von Jason Momoa. Und ich weiß aus Comic-Kreisen, die Leute freuen sich, auf jedenfalls Lobo zu erleben. Ob auch Supergirl ordentlich reinhaut, wir werden es erfahren ab dem 25.06. in Sinister eures Vertrauens. Ja, dann kommen wir zu einem Film, da bei denen macht es vielleicht schon bei den geneigten Geistern Klingklong, weil der lief bereits in einer Preview. Nein, ich muss mich korrigieren, er lief in zwei Previews, denn ich habe ihn ja schon zweimal im Kino gesehen. Es geht um den Film Good Boy, wir wollen nur dein Bestes von Young Kumasa. Und falls euch der Name sagt, ja, das ist der Regisseur von Corpus Christi, dem richtig geilen polnischen Film, also einer der besten polnischen Filme, so viel kenne ich auch nicht, aber trotzdem richtig geiler Film. Sein neues Werk ist ähnlich dreist. Der 19-jährige Tommy führt ein kriminelles Leben, bis er eines Tages von Chris entführt wird. Dieser kettet Tommy im Keller an und versucht zusammen mit seiner Frau Catherine, ihn zu einem guten Jungen umzuerziehen. Wir haben hier eine hochkarätige britische Besetzung, das ist nämlich eine internationale Produktion, also kein polnischer Film, auch wenn der Regisseur aus der... Was? Ja, es ist eine polnische Produktion, aber wir sehen hier in erster Linie britische Leute. Und wenn ihr ins Liwo geht, und da läuft er ja, im Liwo Metropol, habt ihr auch die Möglichkeit, britisches Englisch zu sehen. Und da habt ihr, und ich sage euch, das ist so britisch, da freut ihr euch über Untertitel. Also ich habe manche Sätze sonst gar nicht so richtig verstehen können. Ich kann nur sagen, ich habe den Film ja schon gesehen, zweimal. Und er ist gut. Der ist wirklich gut. Schaut euch nochmal den Trailer an. Das Schöne an dem Film ist, und das ist kein Spoiler, er spielt mit den Erwartungen.

0: Vivaldi und ich von Damiano Micheletto.
1: Kommen wir zu einem weiteren Film, den ich bereits gesehen habe, in einer Sneak Preview. Also ich kann euch sagen, manchmal lohnt es sich, dann macht es richtig Klingklang. Und wir kommen zu einem Film, merkt euch den, wenn ihr mal wieder richtig Gruselmomente erleben wollt. Obsession, Du sollst mich lieben von Curry Barker, startet voraussichtlich ab dem 25. im Sinister Lütten Klein und vielleicht auch etwas später dann im Livu, dann natürlich im Original mit und also in anderen Originalfassung. Der hoffnungslose Romantiker Bear nutzt ein One-Wish-Willow, das ist so ein kleines Spielzeugdings, was man knickt und was dann so Musik macht, um seinen Crush für sich zu gewinnen. Dieser magische Gegenstand erfüllt Wünsche, wenn man ihn zerbricht. Zunächst scheint er genau das zu bekommen, was er sich schon immer wünschte. Doch schnell muss er feststellen, dass manche Wünsche einen finsteren, unheimlichen Tribut fordern. Also nochmal, großes Empfehlungsausrufezeichen für Obsession. Ich habe mich selten so unwohl im Kino geführt. Und es ist, und glaubt nicht, dass da jetzt irgendwie Monster rumhopsen oder CGI. Es ist mehr oder weniger ein Sozialdrama, aber das Himmeldonnerwetter. Boah, an manchen Szenen kriege ich jetzt noch unangenehme Gefühle. Obsession ab Ende des Monats in Sinister Lütten Klein zu sehen und vielleicht dann auch nochmal später, das sagen wir euch dann in der Juli-Sendung im Livu. Obsession startet Ende des Monats.
0: Wenn ihr doch Monster sehen wollt, dann geht doch in den nächsten Animationsfilm mit den Minions. Der heißt nämlich Minions und Monster von Pierre Coffin. Und wir erwarten, dass er in beiden Cinestars zu sehen sein wird. Und der Film erzählt die abgefahrene, aberwitzige und natürlich absolut wahre Geschichte von den Minions und wie sie Hollywood erobern, Filmstars werden, alles verlieren, Monster auf die Welt loslassen und sich dann heldenhaft daran machen, den Planeten vor genau dem Chaos zu retten, das sie selbst angerichtet haben. Ja, für alle Fans der Minions sei Minions and Monster empfohlen. Ich denke, das wird ein lustiger Spaß für Groß und Klein sein.
2: Hier im Senderhaus im Livu in der Frieda 23 gibt es zu sehen ab dem 25. Juni Ingeborg Bachmann. Jemand, der einmal ich war, von Regina Schilling. In einer poetischen Spurensuche lässt die Regisseurin das Publikum am Entstehen von Kunst teilhaben. Schauspielerin Sandra Hüller nähert sich dem Leben von Ingeborg Bachmann an einem imaginären Tag und verleiht ihren Worten eine eindringliche Präsenz. Mit einem kunstvollen Geflecht aus improvisierten Szenen, Archivschätzen, Interview und Bachmanns eigenen Texten durchmisst der Film die zentralen Lebensphasen der Autorin. Von der Kriegskindheit in Kärnten zum Aufstieg zum Star der Gruppe 47 bis zu den letzten Tagen in Rom. Der Weg ist gezeichnet von ihren komplizierten Beziehungen zu Paul Celan, Hans-Werner Henze und Max Frisch und einem unnachgiebigen Ringen um eine eigene radikale Sprache zwischen öffentlichem Ruhm und existenziellen Krisen. Ingeborg Bachmann, Jemand, der einmal ich war, ab dem 25. Juni hier im Sendehaus im Divu in der Frieda 23.
0: Und kurz erwähnen möchten wir auch nochmal Jackass 5. Einer geht noch. Ja, Jackass ist wieder da von Jeff Tremaine. Diesmal Sinister Lytton Klein wird ihn bringen. Sind wir uns, glaube ich, ziemlich einig. Und was haben wir denn da? Johnny Knoxville, wer kennt ihn nicht? Und seine Gang. Sie kehren für einen letzten Auftritt auf der großen Leinwand zurück. Mit brandneuen Stunts und Dummheiten sowie den größten Hits und den lustigsten Momenten aus der Vergangenheit feiert Jackass, einer geht noch, die außergewöhnliche Freundschaft, die Fans in den letzten 25 Jahren an diesen Idioten so lieb gewonnen haben und von ihnen auch erwarten. Jackass 5, einer geht noch von Jeff Tremaine im Sinister Lütten Klein.
2: Und wiederum etwas ernster ist Die letzten Glühwürmchen von Isao Takahata. Den gibt es in einer Sondervorstellung zu sehen im Sinister Capitol im Rahmen von Cine Anime. Und das ist ein Film von 1988, der eben jetzt seine Wiederaufführung erfährt. Japan im Jahr 1945. Kurz vor der Kapitulation im Zweiten Weltkrieg. Teenager Seita und seine kleine Schwester Setsuko haben ihre Mutter bei einem Angriff mit Benzinbomben und den Vater an der Front verloren. In der Obhut ihrer lieblosen Tante halten sie es nicht lange aus und so ziehen die Geschwister schließlich in eine Höhle in der Nähe der Küste, von wo aus Seita Ausflüge in die Umgebung unternimmt, um Essen zu organisieren, während es seiner Schwester zunehmend schlechter geht. Einziger Trost sind Scharen von Glühwürmchen, welche die Kinder besuchen. Ein Anime, Aber wer denkt, das wäre ein Kinderfilm, weil diese

0: Film ab 6 Jahren freigegeben ist, den sei ein kleiner Hinweis ausgesprochen. Wer da mit kleinen Kindern reingeht, der darf sich auf emotionale Reaktionen gefasst machen. Und damit meine ich kein Gelächter, denn das ist eher ein ziemlich hartes Drama. Ein sehr sehenswerter Film. Die letzten Glühwürmchen zu sehen zum Monatsende am 30. Juni im Sinister Capitol. Einmal original mit Untertiteln, einmal auf Deutsch. Und voraussichtlich wird er im Juli auch nochmal hier im Senderhaus im Livu in der Frieda 23 zu sehen sein. Die letzten Glühwürmchen.
1: Einen letzten haben wir noch für diesen Monat. Power Ballad, der Song meines Lebens von John Carney, startet im Sinister Capitol höchstwahrscheinlich. Und da haben wir Paul Rudd, der spielt Rick. Und der sorgt als Frontmann einer Hochzeitsband Abend für große Gefühle und ausgelassene Stimmung. Auch wenn seine eigene Musikkarriere nie den erhofften Höhenflug erlebt hat. Bei einem Auftritt lernt er Danny, gespielt von Nick Jonas, kennen, einen ehemaligen Boyband-Star, dessen Erfolge jedoch schon einige Jahre hinter ihm liegen. Zwischen den beiden Musikern funkt es sofort kreativ. Bei einer spontanen Jam-Session bis spät in die Nacht entwickelt sich plötzlich eine ganz neue Energie. Während Danny danach mit frischem Selbstvertrauen ins Rampenlicht zurückkehrt, beginnt auch Rick wieder an seine eigene Stimme zu glauben. Als Danny einen Song von Rick zu einem Nummer-1-Hit macht, steht Rick plötzlich vor der Frage, wie weit er bereit ist zu gehen, um sich den Ruhm zu holen, der ihm zusteht. Power Ballad, der Song meines Lebens, sieht interessant aus, aber könnte auch sehr rührseliger.
2: Ich könnte mir gut vorstellen, dass das vielleicht auch eine Cine-Lady-Preview wäre.
1: Das ist gut möglich.
2: Könnte auf jeden Fall sich dafür anbieten. Und damit, liebe Freunde und Zuhörenden, haben wir es geschafft. Wir sind alle, oder wir sind zumindest unsere Auswahl an Filmen, die in diesem Monat in den 4 Startwochen starten, durchgegangen. Auch ein paar Sondertermine sind natürlich dabei. Und hier stellt sich wie gewöhnlich die Frage in dem Raum: Auf welche Filme freuen wir uns denn als kinobegeisterte Filmfans am meisten? Grit, auf was freust du dich?
1: Oh, bei mir ist es tatsächlich diesmal ziemlich bunt durchmischt. Ich freue mich auf Masters of the Universe. Also ich glaube, der wird spaßig sein. Den werde ich mir anschauen. Interessant fand ich auch, ich verstehe ihren Unmut, das Sozialdrama. Das sah sehr vielversprechend im Trailer aus. Und ein bisschen witzig, vielleicht aber auch wirklich kritisch und dramatisch. Das gefällt mir. Und natürlich, ich bin Robin Hood-Fan. Ich muss mir The Death of Robin Hood angucken.
2: Alles klar. Wie sieht's bei Max aus?
0: Ja, ich war ja, hatte ich vorhin kurz angemerkt, von LOL relativ angetan. Den hatte ich vor ein paar Jahren das erste Mal gesehen. Und deswegen bin ich gespannt, wie sich LOL 2.0 schlagen wird. Ebenso klingt das mit Ingeborg Bachmann, unter anderem verkörpert von Sandra Hüller, sehr interessant. Und als kleiner Horrorfan bin ich auch sehr gespannt auf Obsession. Friedrich, dieses Mal haben wir es geschafft. Jeder hat 3 andere Filme.
2: Jawohl, das ist doch mal schön, ne? Also, ich freue mich tatsächlich, wer hätte das gedacht? Ich bin so in den Hype gefangen. Ich will wissen, ob Backrooms wirklich so gut ist. Ich weiß nur, der Film war das erfolgreichste Startwochenende für eine A24-Produktion ever. Der hat jetzt schon das zigfache seines Budgets wieder eingespielt. Also, ich bin so gespannt auf diesen Film. Und ja, tatsächlich, ich bin ja auch ein kleiner Comicbuch-Fan, von daher freue ich mich natürlich auch auf Supergirl, auch wenn ich da jetzt nicht so die höchsten Erwartungen habe, aber vielleicht wird es ja ganz spaßig. Und dann bin ich ja tatsächlich angetan von dem Sorrentino, der hatte ja, was war nochmal sein letztes Werk, das war Partenope, den fand ich ja auch großartig und deswegen will ich auch La Grazia gucken. Soll heißen, da erwarte ich wirklich richtig schöne Bilder, ein spannender, ruhiger, gut gespielter Thriller oder Drama. Sowas möchte ich auch gerne sehen in diesem Monat. Ja, wir machen musikalisch eine kleine Pause und tanzen uns dann zu den Heimkino-Tipps. Was erscheint demnächst so auf dem Blu-ray-Kalender? Jetzt erstmal ein neuer Song, auch gerade stark hoch im Kurs in den USA. Hier ist für euch Slater mit Dance.

0: Die Heimkino-News hier im Kinokonzentrat im Juni. Wir schauen kurz, was es Neues an Blu-ray-Veröffentlichungen in diesem Monat gibt und starten natürlich gleich mit heute. Ab heute könnt ihr euch im Vertrieb der Play-On Pictures von Sony Pictures Home Entertainment den John Lasseter, nee, wie ist er nochmal der Regisseur? Nicht Lasseter.
1: Richard Linklater.
0: Richard Linklater Film Blue Moon mit nicht Kevin Bacon.
1: First Reformed und es geht auf jeden Fall um Rodgers und Hammerstein, das berühmte Musical-Produzentenduo, beziehungsweise ein von den beiden. Und
0: Ethan Hawke.
1: Ethan Hawke ist der Hauptdarsteller.
0: Und Ethan Hawke war für diesen Film für den Oscar nominiert. Ich habe den Film in der Sneak gesehen und muss wirklich sagen, lohnt sich. Also ich fand ihn tatsächlich ziemlich gut. Das ist ein schönes Kammerspiel, Blue Moon. Ebenfalls heute gibt es die 4K-Version von One Battle After Another bei Warner Home Video im Vertrieb von Play On Pictures. Falls ihr da noch nicht genügend Editionen von zu Hause stehen habt oder ein neues Geschenk sucht. Oder wie wäre es mit dem Film von Maggie Gyllenhaal, The Bride, Es lebe die Braut, ebenfalls von Warner und Playon. Ich muss ja gestehen, mich hat der Film nicht so gut abgeholt. Auch wenn Christian Bale sich da wieder sehr den Wolf spielt, aber nee, das war nichts für mich. Und ab morgen, ab dem 5.6. könnt ihr sehen Good Luck, Have Fun, Don't Die. Erscheint bei Konstantin, Highlight Communications, Vertrieb der Leonine. Der Film ist auch sehr eigen. Das ist nichts für jedermann. Schauen wir eine Woche nach vorne. Ja, nach 6 Monaten ist dann soweit. Avatar Fire and Ash kommt in ins Heimkino in 3D, in Blu-ray 4K als Dreierbox. Sucht euch was aus. Wahrscheinlich gibt es auch noch eine Steelbook-Edition. Der dritte Teil von James Camerons blauen Planeten Pandora-Spaß erscheint natürlich bei den 20th Century Studios, herausgegeben von Walt Disney Studios Home Entertainment und im Vertrieb von Leonine. Ebenfalls am 12.06. erscheint dann noch der neue Jim Jarmusch-Film Father, Mother, Sister, Brother bei Weltkino im Vertrieb von Leonine. Den fand ich ja durchaus angenehm. Da spielt unter anderem auch Cate Blanchett mit und Vicky Krieps und Tom Waits. Also es gibt wirklich eine schöne Cast. Ist aber ein ruhiger Film, ne, muss man dazu sagen. Es ist ein sehr ruhiges Familiendrama. Das ist jetzt nichts zu Aufregendes. Aber ich sage euch, richtig aufregend ist ja wohl der Dokumentarfilm von Baz Luhrmann, Epic, Elvis Presley in Concert, erscheint am 18.06. auf Blu-ray von Universal Pictures Home Entertainment im Vertrieb von Play On Pictures. Der Film ist ja in meinen Top 3 in diesem Jahr, was ich im Kino gesehen habe. Also ich war so begeistert, ich habe ihn 2-mal gesehen. Wunderschön. Ich weiß nicht, wie es zu Hause wirkt, wenn die Anlage nicht gut ist, wahrscheinlich nie so geil. Aber wenn ihr eure Soundanlage testen wollt, wieso nicht mit Epic Elvis Presley in Konzert? Und dann habe ich noch ein Dokumentarabenteuer. Es ist so eine Mischung. Nee, es stimmt nicht. Das ist ein Spielfilm, der aber mit Naturdokumentar arbeitet. Und zwar Das Flüstern der Wälder. Am 25.06. erscheint er bei Pandora Film im Vertrieb der Alive AG auf Blu-ray. Den habe ich auch im Livo-Kino gesehen. Wunderschöne Bilder, die Geschichte, die ist ein bisschen seicht, aber die ist nicht schlecht. Also es ist auf jeden Fall was fürs Auge und für Naturfreunde, das Flüstern der Wälder. Und dann kommen wir natürlich noch zu unseren Streaming-Tipps.
2: Ja, Netflix hat nämlich endlich die zweite Staffel zu Achtsam Morden herausgebracht. Und wer die erste schon ganz toll, schwarzhumorig, bissig und unterhaltsam fand, wird sich freuen, denn Tom Schilling ist als Björn Diemel zurück. Und er mordet ganzheitlicher als je zuvor. Inzwischen müsste es Björn Diemel besser gehen. Er hat den stressigen Job gekündigt und sich selbstständig gemacht. Er verbringt mehr Zeit mit seiner Tochter und streitet sich kaum noch mit seiner Frau. Ach ja, und nebenbei führt er noch ganz entspannt 2 Mafia-Clans. Warum nur kann Björn das alles nicht genießen? Warum verliert er ständig die Beherrschung? Hat er das Morden einfach satt? Nein, so ist es nicht. Sein Therapeut Joschka Breitner bringt ihn endlich auf die richtige Spur. Es liegt an Björns innerem Kind. Ja, ich habe die zweite Staffel gesehen. Ich fand die erste schon ziemlich grandios umgesetzt. Es ist tatsächlich eine Buchverfilmung. Und kommt sehr nah an die Bücher ran und es ist so bissig, so gemein teilweise. Also für jeden, der ein bisschen schwarzen Humor hat, kann ich das super empfehlen und es ist nicht umsonst eine sehr gute, also gut geführte, Netflix-Serie. Ja, Friedrich?
0: Meine Fragen wären, wie viele Folgen und wie lang ist eine Folge?
2: Pro Staffel sind 8 Folgen und die Folge dauert 30 Minuten und das kommt einem gar nicht so vor. Also ich habe neulich die 2. Staffel an einem Nachmittag durchgesuchtet.
0: Ah, schön.
2: Also ich war dann immer so, what, was passiert jetzt hier gerade zum Ende? Und ich so, wieso ist das jetzt vorbei? Also,
0: gut, dann möchte ich jetzt auch nicht die Frage beantwortet haben, inwiefern es mit einem Cliffhanger aufhört. Tun wir einfach mal so, die Staffel ist komplett, man kann sie sich angucken. Und dann schauen wir weiter.
2: Also jede Staffel entspricht einem Buch. Es sind ja mittlerweile 5 Bücher.
0: Und da bringst du mich gerade zu meinem Streaming-Tipp. Zu Hause. Denn auch ich habe eine Buchverfilmung geschaut, die in den Netflix-Charts gerade ziemlich hoch im Kurs ist. Also auf Netflix könnt ihr aktuell sehen, Remarkably Bright Creatures oder zu Deutsch Das Glück hat 8 Arme, ein Film von Olivia Newman, die zuletzt unter anderem das mit den Flusskrebsen verfilmt hatte. Mitspielen tun Sally Field, Lewis Pullman und Cole Meany. Und in dieser Verfilmung eines Romans freundet sich eine Witwe bei ihrer abendlichen Arbeit im Aquarium mit einem cleveren Oktopus und einem verlorenen jungen Mann an. Den habe ich just erst gesehen, der Film, und ich kann euch sagen, oh, das ist aber was fürs Herz. Das ist echt, ich will jetzt nicht sagen Schmachtfetzen, aber es ist wirklich, der sieht schön aus, der ist super gespielt. Ich mag die Szenen mit dem Oktopus, wie man das so schön eingegliedert hat in die Realwelt, sag ich mal so. Es ist ein schönes Drama und wer den Twist nicht kennt, also die Geschichte hat eine Überraschung parat, sagen wir es mal so. Remarkably Bright Creatures ist eine Buchverfilmung, ich weiß nicht, kennst du das Buch vielleicht? Sagt dir nichts, es wurde mir von einer Bekannten empfohlen, deswegen. Aber ich habe gesagt, nee, in diesem Fall werde ich mal einfach nur den Film gucken, ich muss nicht immer erst 500 Seiten mir hinterkloppen. Genau, könnt ihr jedenfalls aktuell sehen bei Netflix von Olivia Newman, Das Glück hat 8 Arme. Remarkably Bright Creatures heißt es im Original. Das war auch schon wieder hier die Abteilung des Heimskino-Tipps. Jetzt machen wir wieder eine kleine musikalische Pause und sind dann zurück mit der Kategorie Das Kinogespräch. Wir haben doch einiges an Filmen zu besprechen. Ihr hört das Kinokonzentrat.

0: Das Kinokonzentrat mit einer Kernkompetenzkategorie, das Kinogespräch. Und da geht gleich wieder der Blick auf Friedrich, denn der hat wieder 742 Filme geguckt, einen davon doppelt. Und dementsprechend die Frage, Friedrich, siehst du deinen Hutten lieber in einer Höhle oder in einer Arena beim Kampf?
1: Ja, der neue Star Wars Abenteuerfilm The Mandalorian und Grogu, man hat es eigentlich schon kommen sehen, es war quasi ein Flop mit Ansage, der Trailer hat ja schon nicht sonderlich overperformed. Und was soll ich sagen, der Film ist eigentlich ganz okay, aber ich muss gleich dazu sagen, es ist weniger ein Film, es ist eher eine verkürzte vierte Staffel. Und das Traurigste an dem Film ist leider, dass es keine wirkliche Fallhöhe gibt. Der Film ist quasi ist wie eine Arbeitswoche beim Mandalorianer mit Grogu, auf den er ja aufpassen muss. Und na, in diesem Fall kommen ein paar mehr Monster hinzu und auch ein Verwandter von Jabba the Hutt wird dabei eine wichtige Rolle spielen. Man hat namhafte Voicegeber, wenn man den Film im Original schaut. Man kann ihn aktuell sogar noch im OV schauen in der Innenstadt, habe ich gesehen. Da werdet ihr dann Stimmen hören wie Martin Scorsese, der ein Alien spricht, oder auch Jeremy Allen White, der ebenfalls ein Alien spricht. Was kann man sagen? Es ist ein schöner kleiner Abenteuerfilm. Ich habe dem Film 3 von 5 Sternen gegeben, weil ich halt Grogu ganz niedlich finde. Aber für Leute, die irgendwie viele Erwartungen haben oder an das alte oder für euch gute Star Wars Feeling, knüpft dieser Film eigentlich nicht an. Im Grunde genommen ist das echt so ein Film, bei dem man denkt, naja, warte ich ein paar Monate, dann kann ich ihn auf Disney Plus schauen. Na, also diese Kinowürdigkeit ist mit Vorbehalten zu genießen. Jedenfalls würde ich arg davon abraten, den 3D-Aufpreis zu zahlen, denn das lohnt sich beim besten Willen nicht. Wie gesagt, The Mandalorian und Grogu, ja, ist ganz nett, tut nicht weh, aber der große Wurf ist nicht. Ich würde euch zum OV raten und in einer 2D-Vorstellung, wenn ihr ihn unbedingt sehen wollt. Aber man kann genauso gut drauf warten, bis er im Heimkino landet, denn der Film, na, es passiert ja nichts. Das, ja.
0: Genau, er läuft noch in beiden Sinistars. Szenen- und Genrewechsel. Ja. Palästina 36.
1: Ja, wir werden gleich die Historienschinken hier nochmal kurz ansprechen. Ich muss ja gestehen, ich bin ja total unbeleckt da reingegangen. Ich dachte so, was ist das hier? Annemarie jagt hier, was inszeniert die da? Uiuiui. Also dieser Film war ja kurz davor, auf meiner Top-3-Liste zu landen. Also ich muss ja dann mal gucken, am Anfang der Sendung, was lobe ich am meisten. Palästina 36 hat mir auf jeden Fall aufgerüttelt. Das ist ein interessanter Historienschinken, der auch mit dokumentarischen Aufnahmen Jeremy Irons in einer Nebenrolle aufwartet. Also dieser Film, der von dieser Ortschaft Palästina in diesem Jahr 1936 spielt, ist aufrüttelnd, sehr kritisch, auch gerade was die Kolonialisierung durch Großbritannien angeht. Und ja, also danach ist die Stimmung eigentlich so ein bisschen im Keller. Aber ich finde trotzdem, dass es ein relevanter Film ist. Er ist sehr gut, er nutzt seine Spielzeit sehr gut, er hat eine sehr gute Cast, tolle Bilder. Ich habe mich echt gefragt, wo haben sie denn das überhaupt gedreht? Ich kann nur sagen, wenn ihr die Möglichkeit habt, den dann irgendwann später mal zu schauen und euch das Thema interessiert, es geht ja im Grunde genommen, man kann da sagen, die Wurzeln des Nahostkonfliktes wurden da mehr oder weniger in einem Film aufbereitet. Ist wie eine kleine History Lesson. Und da würde ich wirklich sagen, guckt ihn euch an. Der Film ist ernst, mitreißend und ist danach erstmal ein bisschen platt. Palästina 36. So, weil wir schon bei Historienschinken sind, springen wir mal ein paar Jahre nach vorne. Ich glaube, 45, 45 fängt dann der Film Nürnberg an. Den hat Grit unter anderem geschaut.
2: Ja, Nürnberg, uiuiui, das war schwere Kost, aber ich fand ihn richtig gut. Also die Schauspieler waren klasse. Ich habe ihn ja jetzt auf Deutsch geguckt. Ich bin gespannt, was du sagst zur OV. Und weil ich habe mir gedacht, das wäre jetzt in OV teilweise sinnvoller gewesen. Es war im Deutschen dann komisch gemacht, aber ich fand die Schauspieler gut. Ich fand auch das Drehbuch so spannend, dass ich die Überlänge fast gar nicht gemerkt habe. Es war echt beklemmend und ich bin mit einem ganz bösen Gefühl rausgegangen, weil ich gedacht habe, okay, alles das, was ja thematisiert wird, also wie kann ein Mensch, also der Göring, sein, dass die Menschen ihm hinterherlaufen. Dieses Charmante, also das hat der Russell Crowe echt gut rübergetragen, dass man dann zum Schluss kommt, ja, das ist auch heute noch möglich. Und also das hat bei mir sehr viele Gefühle hinterlassen, die nicht unbedingt gut auf die heutige Zeit betrachtet sind.
1: Ja, auch ich kann nur sagen, Russell Crowe, ich habe so gedacht, der spielt alle anderen so ein bisschen an die Wand. Also ja. Man merkt richtig, wenn er in einer Szene dabei ist, dann Fokus auf ihn. Er ist quasi das Interessante, was jetzt nicht heißt, dass das andere nicht interessant ist. Ich meine nur, dass man merkt, da ist dann auf einmal, bumm, wie so ein Fokus. Man wird auch magisch irgendwie so ein bisschen von ihm angezogen. Was die OV-Fassung angeht, ich fand's ja lustig, wenn Russell Crowe bemüht Deutschsätze von sich gibt. Das tut er ja eine ganze Weile, weil es ja unter anderem darum geht, dass er die ein bisschen tricksen will wegen eines Dolmetschers oder nicht. Nachher spricht er dann auch mit Akzent Englisch. Ja, das ist schon leicht trashig. Also es ist jetzt aber trotzdem, ich find's, wie du schon sagst, der Film hat eine unfassbare Fluffigkeit. Soll heißen, der hat... Die Handlung springt richtig schön. Das heißt, man für moderne Sehgewohnheiten hat man nicht das Gefühl, der Film tritt auf der Stelle, sondern es passiert immer was und es passiert dann noch was und es passiert dann noch was. Und wir haben dann eigentlich so einen schönen Erzählfluss. Wir haben auch eine diverse Mischung von Charakteren, sei es nun die Angestellten des Geheimdienstes und hier
2: Anwälte.
1: Die Anwälte, genau, und der Psychologe. Das ist mein einziger kleiner Kritikpunkt, wäre so ein bisschen, dass ich Rami Maliks Rolle nicht so ganz... Oder ich fand ihn in der Rolle vielleicht, da hätte man vielleicht einen anderen casten können oder so. Ich fand ihn nicht so gut, muss ich gestehen. Also gerade weil ich mit allen anderen fand ich ihn so ein bisschen schwierig einzuschätzen. Das kann aber auch sein, dass er einfach nur durch seine Rolle als Psychologe halt so ein bisschen entrückt sein sollte. Aber ich fand ihn irgendwie so ein bisschen nicht so drin mit wie alle anderen. Und es gab am Ende das Ende, ich sag mal so, das letzte Fünftel, da dachte ich so, ah, jetzt kommt jetzt aber langsam ein kleines bisschen zum Punkt. Also da wird es dann mal kurz ein bisschen stockend, aber trotzdem. Mehr oder weniger, wenn man sich für die Thematik interessiert. Man kriegt eine tolle Cast, durchaus kinowürdig, wird ja dann demnächst im Heimkino zu sehen sein. Und ein Russell Crowe, wie wir ihn lange nicht mehr so souverän erleben konnten. Er hat ja zuletzt hier Zeus gespielt oder so.
2: Nee, bei Craven the Hunter.
1: Oh, bitte nicht.
2: Das war auch ein schlimmer Akzent. Gut.
0: Wer sich aber noch ein Bild von ihm machen möchte, ach so, in der Nürnberg.
2: Läuft ja noch. Der läuft auch auf jeden Fall noch.
0: Der muss am Wochenende früh aufstehen, denn 10.45 Uhr geht es im Kapitol los am Samstag und am Sonntag mit Nürnberg.
1: Ja, wie gesagt, man sollte sich dafür interessieren. Es ist jetzt nicht uneingeschränkt für jedermann was, aber für einen spannenden und durchaus gut konstruierten Geschichtsschinken ist das schon eigentlich was ganz Gelungenes, Nürnberg. Kommen wir noch zu einem Film für mich des Jahres. Eagles of the Republic habe ich dann auch just in die Bestenliste gepackt an eine Stelle, die dann irgendwann noch durchrutschen wird. Ja, es ist der neueste Film von diesem einen Regisseur, der halt uns vor 2 Jahren die Kairo-Verschwörung gebracht hat. Und ich habe mir jetzt sogar, um die Trilogie zu komplettieren, auch den Neil Hilton-Incident angeschaut. Neil Hilton, der weiß ich nicht, ob er damals im Livu lief, 2017 jedenfalls, ging er damals grandios an mir vorbei. Jetzt kenne ich halt die komplette Kairo-Trilogie und muss sagen, oh, ui, da schaudert's ein. Also ja, es geht immer um Kairo und ja, man hat immer Fares als Hauptdarsteller, aber er ist immer irgendjemand anderes. Einmal ist er halt so ein Polizist, aber hier bei wir wollen ja bleiben bei Eagles of the Republic, da spielt er so eine Art Til Schweiger, soll heißen, einen sehr bekannten... charmanten Schauspieler, der halt in so ein Spinnennetz gefangen wird. Also so nach Motto, er soll dann was für die Regierung machen. Und in dem Ägypten der Gegenwart kann man nicht einfach so Nein sagen, wenn die Regierung einen bittet. Und gerade so dieses Unwohlige, also soll heißen, wenn theoretisch man wird beschattet, es gibt Leute, die versuchen einen irgendwie durch kompromittierendes Material zu erpressen und dann wird mal eben halt ein Nachbarssohn weggekascht oder so, weil es gibt ja die Sittenpolizei, die finden schon Möglichkeiten. Dieser Film ist im Grunde genommen so ein bisschen wie Gelbe Briefe. Ich musste teilweise wirklich sehr stark an Gelbe Briefe denken, da geht es ja auch um die Repression. Also ein nicht freies Leben, und hier finde ich ihn aber einfach gelungener, weil dieser Film eskaliert zum Ende. Und das habe ich nicht kommen sehen. Also da passiert dann irgendwas, wo ich so dachte, das machen die jetzt nicht wirklich. Und dann so, oh mein Gott. Ja, und deswegen, also 2 Stunden Spannung pur, richtig toll gespielt. Und ja, es ist jetzt nicht unbedingt der Werbefilm für Ägypten oder die Gegenwart von Ägypten, sagen wir es mal so, weil uiuiui, möchte man das haben. Aber dadurch rüttelt er ja auf. Es stellt halt, ich krieg dann halt so Fragestellungen, so was macht eigentlich eine lebenswerte Gesellschaft aus? Wie fühlt sich Freiheit oder Unterdrückung an oder so? Das reizt dieser Film eigentlich sehr gut. Eagles of the Republic von Tariq Saleh kann ich wirklich empfehlen. Wenn er im Heimkinobereich landet, werde ich euch auf jeden Fall nochmal darüber informieren. Ist für mich ein Film des Jahres. Ein Film, der nicht ein Film des Jahres sein wird, ist auch ein Konzertfilm mit James Cameron. Zusammen hat Billie Eilish Hit Me Hard and Soft, The Tour, verfilmt. Naja, also sagen wir es mal so, technisch brillant. Man ist quasi hautnah mit ihr auf der Bühne und es ist diese 360-Grad-Bühne. Und ihre Show besticht ja dadurch, dass sie keine Tänzer hat oder großartige Konfettikanonen, sondern es ist ja einfach nur sie mit vielen LED-Screens und ihrer Liveband. Ja, und das ist okay. Also der Film ist okay, aber ja, also zum Fan wird man nach dem Film eigentlich nicht so, sagen wir es mal so, würde ich jetzt mal behaupten. Also es ist schon okay, aber ich bin im Grunde genommen, bin ich glücklich, dass ich mir den Aufwand für ein Konzertticket gespart habe, weil als Film reicht es mir dann aus, kann ich nach Hause gehen. Ich habe auch gehört, dass viele junge Menschen im Kino, in den Kinosaalen angefangen haben zu tanzen, das war auch in meiner Vorstellung so, hat mich aber nicht gestört, weil es war genügend Abstand zur Leinwand. Alles klar, also, aber es war ein guter Film. Der Film ist technisch besser, als er erzählerisch für mich ist, weil erzählerisch ist er mir manchmal zu forciert, dass ihr Gebabbel fand ich teilweise nicht ganz so interessant. Und musikalisch ist sie auf jeden Fall gut. Deswegen hören wir einfach mal kurz noch einen Billie Eilish-Song, Lunch heißt der, und sind dann gleich wieder zurück mit ein paar Filmbesprechungen hier im Kinokonzentrat.

0: Und da sind wir wieder im Kinokonzentrat und schauen nochmal auf ein paar Filme, die ihr teilweise unter anderem schauen könnt. Und es macht ja immer Spaß, wenn man unterschiedliche Meinungen hat. Und so können wir uns um einen kleinen Austausch hier bemühen zum aktuellen Film Glenkill, ein Schafskrimi von Kyle Balder, den man ja noch schauen kann, nicht wahr, Max?
1: In beiden Cinestars kann man diesen wollig weichen Wohlfühl-Schafskrimi noch gucken. Ich habe mich da ganz entspannt einlullen und mitnehmen lassen in dieser, ja, gemütlichen Mordfall-Krimi-Geschichte, ganz sanfte Anklänge, natürlich logischerweise auch so an Agatha Christie und die ganzen großen Vorbilder. Irgendwo auf dem Land, alles ist noch ganz toll und gemütlich und dann plötzlich ein Toter. Naja, also ich hatte da ganz gemütlichen Spaß.
2: Ja, kann ich bestätigen, ging mir genauso. Es war so ein Wohlfühl-Krimi, das war sehr niedlich gemacht mit den Schafen und ja, das Winterlämmchen, ach Gottchen, das war so ein bisschen auch süß, ne? Und ich fand auch, dass die deutschen Stimmen sehr schön ausgesucht waren, also Anke Engelke und Bastian Pastewka, die passen ja immer ganz gut zusammen. Und es gab da so ein paar herrlich nette Szenen und man hat es auch im Kinosaal gesehen, also dort, wo ich war, es waren jung wie alt, das war ein Familienfilm.
0: Ja. Ging mir genauso. Ich hatte ja die OV-Fassung geschaut, damit ein paar andere Stimmen. Ich war auch eigentlich super abgeholt. Ich habe mich jetzt nicht gelangweilt. An manchen Stellen hätte ich mir schon ein kleines bisschen mehr Ernsthaftigkeit gewünscht. Also er ist teilweise dann schon hart auf der Fröhlichkeitsebene, gerade so was die Polizei angeht oder so. Aber ansonsten, es ist wie schon jeder gesagt hat, es ist was Nettes, Fluffiges, Kleines, ein schöner Film zum Entspannen, zum Nachmittagsgucken. Das muss man jetzt nicht unbedingt spät im Abend schauen oder so. Glenkill könnt ihr noch schauen in beiden Cinestars. Ja, ich würde sagen, ist auf jeden Fall nicht verkehrt. Es ist ein schöner, angenehmer, kleiner Film, der mit sehr viel Sympathie inszeniert wurde. Und auch die animierten Schafe fand ich eigentlich ganz ansehbar. Also da habe ich wesentlich schlimmere Filme mal gesehen.
2: Ja, und auch die Schauspieler waren durchaus, also mit Hugh Jackman und Emma Thompson, also es war schon gut besetzt.
0: Genau, Glenkill, wie gesagt, könnt ihr noch im Kino schauen. Ein Film, den ihr nicht mehr im Kino schauen könnt, jedenfalls nicht hier in Rostock, ist Der Frosch und das Wasser von Thomas Stuber. Max, den hast du ja auch geguckt.
1: Genau, ist bei mir schon ein bisschen her. Das war im September letztes Jahr. War auch so ein relativ gemütlicher, sicherlich nicht ganz leichter Film. Also da kann ich mir schon vorstellen, dass einige da ganz schnell mal aussteigen oder nicht so gut reinkommen. Aber wenn man sich einigermaßen darauf einlässt, dann fließt der gut dahin, so, ja.
0: Ja, auch ich muss gestehen, dass das ein Film war. Erstens, ich habe mich ja auf den wirklich gefreut und ich war dann auch sehr zufrieden mit dem Film. Auch wenn es jetzt nicht der große Wurf war, weil gerade das Ende, mit dem stehe ich ja so ein bisschen auf Kriegsfuß. Ich weiß richtig, dass ich rausgegangen bin und dachte so, wie jetzt so endet der Film? Aber was soll denn das jetzt aussagen? Ja, wir wollen ja hier nicht spoilern oder so, aber damit hätte ich jetzt nicht gerechnet, sagen wir es mal so. Das hat mich dann so ein bisschen nachdenken lassen. Im Endeffekt ist es eine künstlerische Entscheidung, eine Geschichte so zu erzählen und dann von mir aus auch so zu enden zu lassen. Muss ich jetzt nicht alles feiern, was da gemacht wird, aber im Wesentlichen ist ja auch manchmal die Reise das Ziel und die Reise heißt ja in dem Sinne, eine Person mit dieser Einschränkung also zwei unterschiedliche Typen treffen aufeinander. Wir haben so ein bisschen Treffen der Kulturen und der Film, ich fand das Touristendasein sehr interessant. Also wir haben altdeutsche Städte gesehen, dann geht's ja auch noch nach Österreich und so. Und also ich fand den Film sehr schön. Es ist ein halber Touri-Film, wenn man so möchte. Und ich mochte auch die entspannte Erzählweise, weil die japanische Figur ja sehr unaufgeregt war. Ja, da gab es ja nicht irgendwie was Hektisches, da gab es kein Gezeter oder so, das kam dann eher aus anderen Ecken. Es ist im Grunde genommen der ruhige Entspannungsfilm, wie ich ihn eigentlich gerne hätte. Wie gesagt, nur mit dem Ende, Der Frosch und das Wasser kann man jedenfalls dann bald im Heimkino betrachten. Ich weiß gar nicht, läuft Pferd am Stiel noch irgendwo?
1: Der ist hier in Rostock erstmal nicht mehr im Programm.
0: Okay, da mache ich es kurz. Also es ist ein angenehmes kleines Jugenddrama. Der Trailer hat ja schon so ein bisschen angedeutet, dass es sehr poppig bunt zu Rande geht. Es geht um zwei Freundinnen, die dann irgendwann drei Freundinnen werden. Und es geht um Hobbyhorsing. Das ist, wenn die mit dem Stock so loslegen. Und natürlich klischeebehaftet. Was denn? Also Stöckchen.
1: Was ist Hobbyhorsing? Das ist, wenn die mit dem Stock so loslegen. Also man hat dann ein Holzpferdchen.
0: Ach so, genau, ja.
1: Vielleicht so, also das ist eben, daher kommt ein ja der Begriff Steckenpferd.
0: Genau. Ah, okay.
1: Man reitet nicht auf einem lebenden Tierpferd, sondern hat ein Holzäquivalent.
0: Und da geht es natürlich um die Auseinandersetzung, Mobbing oder halt, ja. Und dann kommt halt, das Sympathische an dem Film ist, dass dann die Szenerie gewechselt wird. Irgendwann geht es nach Finnland. Und dort sind die alle so aufgeschlossen und offen und dann trifft man natürlich einen Heavy-Metal-Fan, der auch just zu dieser Meisterschaft reist. Und dann, also der Film ist sehr drollig, er ist sehr herzlich inszeniert, er macht so auch so ein bisschen Milieustudie, weil es ja um Leute, die in einem Großplattenbausiedlung aufwachsen und so. Ich finde ja sowas finde ich ja so viel edler oder wertvoller als Filme, die immer in den teuersten Villen oder so spielen, wo was dann immer so ein bisschen entrückt wirkt. Also dieser Film ist irgendwie down to earth und hat ja eine ganz schöne Herzlichkeit. Er ist auch ein bisschen seicht, das gebe ich zu, er ist jetzt nicht allzu tief oder zu ernst, aber auch das finde ich überhaupt nicht problematisch, weil die Grundmessage, die ist gelungen, deswegen, also Pferd am Stiel ist als Jugendfilm, geht er auf jeden Fall gut klar. Ja, dann gehen wir mal in den Graubereich, Max.
2: Ja, erzählt mal.
1: Genau, im Sinister an Lütten Klein läuft noch Guy Ritchies neuester Film, In the Grey. Das ist ein, berühmte Menschen treffen sich an einem schönen Ort und drehen da ein Filmchen zusammen und haben wahrscheinlich ziemlich viel Spaß auch hinter den Kulissen. In the Grey geht es darum, dass ja um Versicherungen und Kredite und es ist auch ein Actionfilm. Das geht die ganze Zeit relativ zielstrebig und sehr viel erklärbärmäßig dahin. Die Leute sehen alle wunderschön aus. Die Landschaft Teneriffa ist der Drehort oder der Haupthandlungsort und Drehort, sieht alles wunderschön aus. Tolle Kleidung, tolle Schmuck und sonstige Ausstattung. Es gibt ein paar locker flapsige Sprüche und es gibt dann auch noch ein bisschen Action. Falls mal jemand stirbt, ist das eigentlich völlig Banane, ob das jetzt bei den Guten oder den Bösen jemand ist. Also wirklich mitfiebern ist da eigentlich nicht. Aber ja, so wie Glenkill irgendwie, glaube ich, so als Familienunterhaltung gut funktioniert, ist In the Grey so ein Film, den man vielleicht als Pärchen oder ja, ob es ein richtiger Männerabend für den ganz harten Männerabend ist, er glaube ich nicht geeignet. Aber so für den entspannten Actionfilm, der guckt sich relativ entspannt weg. Ist auch kein großer Wurf, aber war jetzt auch nicht, für mich zumindest kein Desaster. Ich war da ganz entspannt. Ich hatte keine große Erwartungshaltung, hatte auch tatsächlich keinen Trailer vorher gesehen. Bin dann rein und wurde dann quasi positiv überrascht.
0: Ja, ich habe den Trailer mehrfach gesehen und muss sagen, der passt. Also soll heißen, wenn ihr den Trailer schaut, kriegt ihr im Grunde genommen das, was da schon angedeutet wird. So viel anders ist der Film dann auch nicht. Ich fand den Einstieg überraschend gut sogar, soll heißen, die erste Stunde dachte ich so, Mensch, was sagen denn die Leute oder die Kritiker so, also ich hatte halt vorab ein paar Kritiken dazu mir nur mal überflogen und dachte so, was haben die denn alle, der ist doch eigentlich ganz tuffig, der Film, ja, aber dann kommt das letzte Drittel und da dachte ich so, okay, ja, jetzt weiß ich warum, also ich finde den Film, ich habe ja auch so gerne Alias geguckt, so diese Agentenserien, wo sie sich dann einfach mal irgendwie, sie tun mal so, dass sie wer anders sind, sie schleusen sich irgendwo ein, sowas mag ich ja immer und das, wie Max schon angedeutet hat, wir haben hier schöne Darstellende und die scheinen sich auch hinter der Kamera gut zu verstehen, soll heißen, die Chemie zwischen Henry Cavill und Jake Gyllenhaal, die funktioniert hervorragend, also man könnte richtig fast eine Serie aus den zwei machen, also jetzt kritisch betrachtet könnte man sagen, ja, die kommen dann einfach so da, die sind schon alle etabliert, die haben schon alle ihre Fähigkeiten oder so, da ist jetzt nichts, was irgendwie, ja, aber es reicht. Also es funktioniert wirklich gut. Und manche Sprüche, flapsige Sprüche, fand ich wirklich richtig gut. Wie gesagt, als das Drittel wird, dann kommt der Action-Part. Wir haben am Anfang sehr viel Fluff, Aufbau und wir deuten schon mal Sachen an, wo es hin geht. Und dann muss am Ende, ja, sag mal, muss halt das Baller-Baller-Spiel losgehen. Und dann wurde es für mich halt ein bisschen langweilig. Dann dachte ich so, oh nee, jetzt wird ja hier nur noch geballert. Schade. Aber ansonsten, ja, ist für mich so eine Mischtüte. Also, wer Lust auf einen entspannten Actionfilm hat, der jetzt nicht zu brutal ist, im Gegenteil, das wurde ja auch schon angedeutet, der Film ist da sehr seicht, aber auch sehr leicht dadurch bekömmlich. Aber ein kleiner, bekömmlicher Unterhaltungsfilm. Manchmal ist es genau das, was einmal so im Alltag fehlt. Deswegen geht gerne ins Kino, falls ihr In the Grey von Guy Ritchie noch schauen mögt.
1: Genau, das ist nämlich auch nicht, na gut, knapp über 90 Minuten.
0: Aber der ist richtig fluffig, genau. Und das finde ich auch wirklich gut. Wenn das jetzt so ein 2-Stunden-Ding gewesen wäre, um Himmels Willen, nein. Aber 90 Minuten, das reicht vollkommen aus.
1: Genau, ein bisschen länger ist nämlich folgender Film, Kill Bill, The Whole Bloody Affair von Quentin Tarantino. Ich glaube, Friedrich hat ihn wahrscheinlich letzten Monat irgendwann schon gesehen.
0: Nee, gehabt, ich habe ihn beim Livo geschaut.
1: Ah ja, haben wir zusammen gesehen. Für mich war das ja tatsächlich der Erstkontakt mit Kill Bill. Ich kannte ihn nur aus Erzählung, habe ihn aber selber nie gesehen gehabt und habe mir deswegen jetzt gleich die komplette Geschichte gegeben. War eine sehr interessante Erfahrung. Ich glaube, wenn man ihn schon kannte, so Kill Bill 1 und 2, dann hat man natürlich nochmal logischerweise eine ganz andere Beziehung dazu. Und für mich war das ein Film, dem ich durchaus Spaß hatte. Zu einem gewissen Grad hatte ich dann aber eben auch dieses, ja, sie arbeitet jetzt eben diese Liste ab und jetzt müssen wir den nächsten und das ist alles auch sehr kompetent gemacht und kurzweilig, aber insgesamt, naja, es sind eben knapp 4 Stunden mit Pause und allem drum und dran und das habe ich schon ein wenig gemerkt. Also ich bin nicht der allergrößte Anhänger geworden nach dieser ersten Begegnung mit Bill und der Braut und allen anderen, die da noch so ihre Körperteile verlieren.
0: Ich glaube, ich habe ihn das erste Mal am UV gesehen. Ich habe ihn auch seit dem damaligen, das war noch zu Studentenzeiten, das war ja so ein Kultfilm. Und ich kann mich da erinnern, manche hatten ihn wahlweise auf DVD, beziehungsweise hatten Poster davon an der Wand. Und ich konnte dann immer nur mit dem Kopf schütteln und dachte so, echt jetzt? Das ist euer Lieblingsfilm? Den Film feiert ihr? Also, na, ich weiß ja nicht. Also, ich habe ihn jahrelang nicht geschaut und jetzt ewig mal wieder und muss gestehen, den Einstieg finde ich eigentlich ziemlich dufte. Also ich merke, dass mir der erste Teil besser gefällt als der zweite. Aber das ist ja, der hat halt ein anderes Pacing. Der soll ja so changieren in seiner Deutung. Im Endeffekt muss ich gestehen, ich kann ihn wertschätzen für das, was er umsetzt. Also die Cast funktioniert fantastisch. Ich mag auch diesen Mix von Animation, bestimmten Schauplätzen, Schnittmechanik. Also handwerklich kann ich diesem Film absolut nichts großartig kritisieren. Uma Thurman ist zu Recht hat damit zu Recht viel Bekanntheit nochmal errungen. Aber es wird niemals mein Lieblings-Tarantino-Film sein und es wird auch niemals mein Lieblingsfilm sein und ich werde auch nicht das Bedürfnis haben, den bald nochmal zu gucken, weil das reicht jetzt wieder für ein paar Jahre, Zehnte, weiß ich nicht. Auf jeden Fall, nee, es ist okay, der Film ist wirklich okay und ich habe ihn ja auch gut bewertet, aber es ist nicht meine Art von Film und ich bin dann auch froh, als es dann vorbei war. Also dieses Zusatzkapitel beispielsweise, das habe ich überhaupt nicht gebraucht, das hat mich mehr oder weniger sogar noch abgeschreckt. Ja, nö. Kann man gucken, aber also ganz ehrlich, da kann man auch die normale Version fassen. Kill Bill, wie gesagt, gibt's dann bald im Streaming oder was auch immer. So, kommen wir nochmal zu ein paar Filmen im Kurzverfahren, bevor dann nochmal meine Kollegen rankommen. Friedas Fall ist ein Schweizer Film, der im Anfang des 20. Jahrhunderts spielt. Da geht es um, glaube ich, geht es um Kindsmord. Das muss man einfach mal so sagen. Warum, wieso, weshalb, das wird alles im Film aufgedröselt, warum da ein Anwalt sich profilieren möchte, auch das wird erzählt. Der Film ist sehr ernst, der Film ist sehr kompakt in seiner Machart, gibt das Thema gut an, allerdings finde ich ihn nicht so ganz kinowürdig, also das hätte man auch zu Hause gucken können. Ja, ist ein anstrengender Film, wenn man es mag, kann man gucken, er ist auf jeden Fall nicht schlecht, aber ja, man muss da schon in der Stimmung für sein, weil danach ist die Stimmung im Keller. Passenger läuft ja aktuell noch im Sinister Lüttenklein und wie wir von Max erfahren haben, einer der Neueinsteiger in den aktuellen Kinocharts. Ich muss ja gestehen, so schlecht fand ich den gar nicht. Also soll heißen, ich hatte, wie Max sonst immer sagt, teilweise echt meinen Spaß. Und was bedeutet Spaß in dem Sinne? Naja, es wird unheimlich und wir haben es hier mit einer übernatürlichen Straßenbegebenung zu tun und alter Falter, also manche Jumpscares, dann sitzt du erstmal so, und jetzt ist, also wenn Menschen gerne ins Kino gehen, um sich ein bisschen zu gruseln, dann ist Passenger eigentlich keine schlechte Wahl. Er ist halt nur, er findet das Rad nicht neu, haha, und er endet halt in einem Showdown. Ja, das wurde mir dann ein bisschen zu dolly, sagen wir es mal so. Aber schlecht ist er nicht. Er ist nicht wirklich, Es ist ein fluffiger, kleiner Spannungsfilm. Kann man sich mal geben. Tut nicht weh. Passenger. Aktuell zu sehen in Lüttenklein. Nicht mehr zu sehen, Nachbeben, das ist ein, aus welchem Land, Dänemark war das, glaube ich, es ist quasi die dänische Version von Helden, das wurde teilweise auch so im Internet so genannt. Helden war dieser Film, wo man eine Angestellten im Krankenhaus einen Tag lang so begleitet hat, und hier verfolgen wir auch eine Angestellte. Der Film fängt an, Schichtbeginn, und der Film hört auf mit Schichtende, nur dass zwischenzeitlich, ja, die Kacke am Dampfen ist, beziehungsweise da passieren Sachen und dann Anschuldigungen und Stress mit der Klinikleitung. Der Film ist gut. Es ist ein guter, packender Film. Er ist aus meiner Sicht nicht ganz so schön inszeniert wie Helden. Da mochte ich Helden tatsächlich mehr. Und ja, ich vergleiche die beiden Filme, weil sie das gleiche Bouquet haben. Es geht wirklich um Krankenhausalltag, um die Belastungsprobe von unterbesetzten Stationen, und dadurch ist der Film natürlich auch unfassbar nah dran an unserer Realwelt. Wir alle wissen nicht, wann wir das nächste Mal im Krankenhaus irgendwen besuchen können oder was auch immer. Insofern rüttelt das ja schon mal ordentlich auf. Nur, ja, es ist okay. Ich war mit der Handlung nicht ganz so glücklich, sagen wir es mal so, aber es ist ein gutes Drama, kann man sich gerne mal angucken, und es kriegt man auch ordentlich ein bisschen Nervenkitzel. Nachbeben von Sydney Elkington ist auf jeden Fall ein guter Film, aber jetzt, ich fand Helden besser, muss ich nochmal sagen. Ein Film für Jung und Alt ist Die Legende des Wüstenkinds von Gil de Maistre. Den kann man immer noch im Sinister Lüttenklein schauen. Und ich muss sagen, in erster Linie überzeugt dieser Film durch die Optik. Wir sehen hier die marokkanische Wüste, wir sehen kleine Wüstenfüchse, wir sehen Strauße, sehr viele Strauße wohlgemerkt. Und ja, es ist so eine alte Legende, die da aufschwappt. Die Handlung könnte seichter kaum sein. Da werden einfach nur Geschichten von Verwandten erzählt und dann gibt es eine überraschende Begegnung. Aber als Kinozuschauer sehen wir es dann halt noch in den Bildern. Und wie gesagt, die Wildnis, die Tiere, das sind alles, das sind schon Gründe, warum man sich das im Kino anschauen kann. Es ist ein bildgewaltiger Film mit schönen Naturaufnahmen, mit einer, ja, seichten Handlung, die jetzt nicht zu sehr zum Heulen, also die ist jetzt nicht hart, sondern die ist weich, sagen wir es mal so. Ja, kann man sich angucken, tut nicht weh. Die Legende des Wüstenkindes könnt ihr in Lüttenklein noch schauen. Ja, und dann kommen wir noch zu einem Film, den ich loben möchte. Ist nämlich einer der besseren, kam nämlich auch auf die besten Liste für mich dieses Jahr. Nämlich Verflucht normal von Kirk Jones, ein britischer Coming-of-Age-Film nach der wahren Begebenheit um einen Jungen, der in den 80ern aufwächst und während seiner Schulzeit das Tourette-Syndrom entwickelt, mit all den Tücken, die Tourette mit sich bringen. Das können Zuckungen sein, das können ja Muskelreflexe sein, und dann kommen natürlich die Schimpfwörter, die gerade für die damals britische Gesellschaft absolut nicht akzeptiert wurden. Im Gegenteil, was ihm da alles passiert ist. Also, auf dem Poster steht Feel-Good-Film des Jahres, und ich habe die erste Stunde nur gelitten und dachte mir, um Himmels Willen, was passiert diesem armen Jungen? Also, aber ich kann euch beruhigen, ja, der wird da noch Feel-Good. Er wird ja irgendwann auch mal die Queen treffen oder so. Aber man muss erstmal ganz doll mit ihm mitleiden, mit dem armen Menschen. Und der ist ja basiert auf wahren Begebenheiten. Man sieht am Ende dann auch nochmal Fotos von den echten, sag ich mal, Personen und Lebensstationen. Der Film ist wunderschön erzählt, geht nah an, ist nicht einfach. Also teilweise fand ich ihn wirklich ein bisschen anstrengend im Sinne von die Grausamkeit, die man des Lebens dazu sieht. Aber ich finde, es ist ein schöner, runder Coming-of-Age-Film mit einer sympathischen Hauptrolle. Kann man sich, wenn man Lust darauf hat, Verflucht normal, kann man noch schauen. Im Livu schaut am besten da in den Flyer. Ich weiß gar nicht, Frieda, oder hier im Sendehaus kann man Verflucht normal noch schauen. Ich empfehle euch natürlich die Originalversion, aber die deutsche, denke ich mal, wird auch einigermaßen ganz okay sein. Verflucht normal, darum ging es jetzt. Ja, und einen haben wir noch.
2: Ja, Max und ich, wir haben es zu Spaceballs geschafft. Und das war im Rahmen der Best-of-Cinema-Reihe. Und ich fand es richtig großartig, das mal auf großer Leinwand zu sehen, das mal richtig schön nochmal so genießen. Ich kenne ihn ja eigentlich in- und auswendig, diesen Film. Ich könnte mitreden, zumindest im Deutschen. Und ach ja, es war wieder schön, mit wahnsinniger Geschwindigkeit durchs Weltall zu fliegen. Und wenn man wenn die Wüste durchkämmt wird, das sieht auf großer Leinwand echt klasse aus. Und ja, Ich weiß nicht, wie es dir ging, Max.
1: Ja, ich meine, ich habe den als Kind zuletzt gesehen, dementsprechend im Fernsehen mit vielen Werbepausen und somit dann jetzt zum ersten Mal auch ohne Unterbrechungen und war dann doch überrascht, ja, was das für ein schön gemütliches, ruhiges Tempo ist. Wir haben eine sehr niedrige Schnittfrequenz, da werden Einstellungen schön lange gehalten, man hat keine große Eile. Weil ich auch dachte, ja, diese Geschichte wird ja auch wirklich, das sind ja gar nicht so viele Szenen, also geht es ja auch nicht nur zack, zack, zack, zack, sondern ja, gemütlich, die Gags werden ausgespielt, sie sitzen sehr, sehr häufig. Ich war auch überrascht, wie viel ich noch so im Kopf hatte, was die ganzen Sprüche anging und Szenen. Den Jungfrauenmodus hatte ich vergessen. aber das war wirklich sehr angenehm. Ich habe dann auch gemerkt, okay, also die Anspielung auf Cabaret und die Musik von Lawrence von Arabien, das habe ich damals sicherlich nicht verstanden. Ja, Waldi, der Möter, immer noch knuffig. Ich hatte meinen Spaß. Es war auch schön, dass in einer relativ großen Runde, also bei uns waren locker über 100 Leute im Saal.
2: Ja, bei uns war das auch sehr, sehr voll.
1: Die, glaube ich, auch eine gute Mischung hatten aus, sie kannten den Film noch nicht, sie haben ihn wiedergesehen. Also von den Leuten, die auch ich teilweise schon vor dem Gag gelacht haben, weil man wusste, was jetzt kommen würde und sich nicht halten kann. Und dann aber auch, wenn der Gag selbst dann kommt. Das war schon eine sehr schöne Stimmung auch im Saal. Das war ein schönes, entspanntes Kinoerlebnis mit Spaceballs, ja. Der jetzt ganz frisch auch auf UHD erschienen ist im Steelbook und Mediabook von Cape Light.

0: Vorschau-Sachen, unter anderem The Piano Tuner.
1: Vajana.
2: Für den Film Die Odyssee geht bald der Vorverkauf los.
0: Spider-Man Brand New Day oder halt Spider-Man 4 nach Marvel-Zeitrechnung.
1: Dann haben wir Toy Story 5.
2: Dreams, gefährliches Verlangen.
0: The Invite.
1: Und Evil Dead Burn.
2: Dann gibt es hier noch Ergänzungen, sehe ich kurzfristig. Die Camino-Therapie, finde deinen Weg.
0: Und im Kapitol angekündigt, Cherie, ich komme, die Erfindung der Lust.
2: Und es wird auch nochmal den Ostseeschlingel geben in der Woche vor den Sommerferien. Für Junge und Junggebliebene.
0: Darüber sprechen wir dann in der Juli-Sendung, voraussichtlich am 2.7. Ja, im Studio waren Grit.
1: Auf Wiedersehen.
0: Max.
2: Ciao, ciao, wir sehen uns im Kino.
0: Mein Name ist Friedrich, das Kinokonzentrat dann im Juli wieder zu hören, am ersten Monat, Donnerstag des Monats immer um 17 Uhr live auf Loro. Wir wünschen euch eine schöne Zeit im Kino und hier gibt's noch ein bisschen Musike. Bye, bye.
2: Ciao.
1: Ciao.

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2: Ihr hört das Heimspiel auf Radio Loro. In dieser Sendung lernen wir die Musikszene in MV etwas besser kennen. Genauer gesagt haben wir jeden ersten und dritten Donnerstag im Monat eine Band oder auch einzelne MusikerInnen aus MV zu Besuch und quatschen ein bisschen über sie und ihre Musik. Heute ist die Band Me and the Lion zu Besuch und ich begrüße Anni und Leo. Schön, dass ihr da seid. Herzlich willkommen.
3: Danke für die Einladung.
4: Hallo Sascha, wir freuen uns.
2: Schön, das freut mich auch. Erzählt mal, wie entstand die Idee zu Me and the Lion und wie genau verbindet ihr eure Musik mit der Aufklärung oder der Hilfe zu mentaler Gesundheit?
3: Ja, also tatsächlich entstand das Projekt aus einem persönlichen tiefen Leidensdruck. Ich habe nach einer Trennung aus einer sehr ungesunden Beziehung habe ich angefangen, Songs zu schreiben, die tatsächlich so, ja, so aus mir rausgeflossen sind. Also das war wirklich wie ein Ventil. Und als ich dann meine Diagnose komplexe posttraumatische Belastungsstörung bekam und dann auch Traumatherapie in Anspruch genommen habe, habe ich dann realisiert, dass ich mit all diesen Songs psychische Gewalt verarbeite.
2: Naja.
3: Und ich wusste halt bis zu dem Zeitpunkt, dass ich die Therapie in Anspruch genommen habe, wusste ich überhaupt nicht, dass es überhaupt so eine Diagnose gibt. Ich wusste auch nicht, dass es da eine Therapie gibt, die da tatsächlich helfen kann. Ja. Und ich hatte auch schon gar nicht gewusst, dass es überhaupt psychische Gewalt gibt. Also physische Gewalt war mir natürlich ein Begriff. Mhm. Aber dass es auch psychische Gewalt gibt, die unsichtbar ist, aber genauso gefährlich sein kann, das war mir nicht klar. Und da war das wirklich, ja, mein Wunsch ist, von den Dächern zu schreien, dass es so etwas gibt und dass es da auch Hilfe gibt, dass es einen Weg daraus gibt, einen Ausweg gibt. Denn ich wusste das alles nicht. Also diese Informationen waren nicht so zugänglich damals für mich gewesen. Das waren wirklich eine Verkettung sehr glücklicher Zufälle, sage ich jetzt mal, dass ich überhaupt diese Hilfe bekommen habe und das ganze Know-how dann dazu. Und dann war das unser Wunsch, dass wir Aufklärung und Prävention durch Musik machen.
2: Schön, das ist ja auch nicht so leicht, Hilfe zu bekommen. Ne? Oft wartet man dann auf Plätze oder bis man wirklich jemanden findet, der einem helfen kann.
3: Ja, ich habe vor der Traumatherapie, um den Zeitraum zu überbrücken, habe ich auch Seelsorge in Anspruch genommen und kann das auch nur empfehlen.
2: Ja.
3: Dass man einfach nicht alleine damit ist und auch weiß, da ist jemand, der hört zu, da ist jemand, der ist geschult. Mhm. Und sich jemandem anzuvertrauen. Also auch das zur Überbrückung kann ich auch empfehlen.
2: Ja. Und Anni, hast du das erst nach dieser toxischen Beziehung gemerkt oder hast du schon während der Beziehung angefangen, das aufzuschreiben, deine Gedanken oder Gefühle?
3: Ja, to be fair, einen Song habe ich ein Jahr vor der Trennung geschrieben, wo ich mir heute denke, wenn ich den jetzt höre, wieso habe ich noch ein Jahr gebraucht tatsächlich?
2: Ja.
3: Bis ich es da rausgeschafft habe. Also daran merkt man aber auch, wie schwer das ist, sich aus ungesunden Dynamiken zu lösen und dass das ohne Hilfe von außen kaum möglich ist. So wie man sich selber nicht frische Luft zufächern kann, wenn man erstickt.
2: Ja.
3: Ja.
2: Und dann hast du Leo kennengelernt.
3: Mhm.
2: Und habt ihr dann direkt über das Projekt gesprochen, dass ihr das vertonen möchtet und damit auch Menschen helfen möchtet? Oder wie kam es dann zu Me and the Lion?
3: Das hat noch ein bisschen gedauert. Also ich kam mit Let the Rain, der ersten Single, kam ich dann zu dir.
4: Und die Demo, die sie gemacht hat, die war sehr niedlich mit ihrem Casio-Keyboard, ganz, ganz rudimentär, so würde ich es mal bezeichnen, aufgenommen. Und trotzdem hat man gleich gehört, wohin der Song gehen will. Mhm. Und ich habe da was gehört. Ich bin ja Musikproduzent und betreibe ein Tonstudio hier in Rostock und hatte da gleich eine Vision und die hat sich gleich gedeckt mit dem, was Anni sich darunter vorgestellt hat. Haben wir ein paar Songs ausgetauscht, so in dem Falle war das so Country-Pop, den wir da gehört haben, so als Produktionsrichtung.
2: Mhm.
4: Und da waren wir ziemlich ziemlich schnell einig und dann fingen wir an, das gleich aufzunehmen. Und haben uns aber sehr, sehr viel Zeit gelassen aus heutiger Sicht, weil wir einfach unseren Sound erstmal finden wollten. Das war der erste Song und das ist der Startschuss und natürlich muss das so gut wie möglich werden, aber natürlich wollen wir auch so einen Grundsound haben, den man dann immer wieder aufgreift, im Idealfall so einen roten Faden.
2: Ja.
4: Und das war Let the Rain Come.
3: Mhm.
2: Cool. Ja, oft ist ja auch eigentlich der Text und die Songstruktur, die Harmonien, das ist ja eigentlich der Schlüssel für einen guten Song. Nicht unbedingt jetzt das Casio-Keyboard
4: absolut,
2: oder so.
4: Ja. Genau. Ja.
3: Danke.
4: Ein guter Song muss am Lagerfeuer funktionieren, ne?
3: Mit einer
4: Gitarre oder einem einfachen Instrument und Gesang.
2: Ja.
3: So wie wir es jetzt ja auch mit dem Hybridkonzert machen. Da ist es ja auch momentan nur Gitarre und Percussion und Gesang.
4: Genau, um nochmal auf den zweiten Teil deiner Frage zu kommen, wie setzen wir das Ganze um oder wie bringen wir Musik mit einem solchen schweren Thema ja eigentlich zusammen?
2: Ja.
4: Wir haben da ein Format entwickelt, das nennen wir das Hybridkonzert.
2: Mhm.
4: Da machen wir einen Mix aus natürlich Musikbeitrag, weil in erster Linie sind wir ja Musiker und fühlen uns da zu Hause. Das heißt, wir spielen die Songs live in der Akustikversion. Und bereiten das auf mit Storytelling. Anni erzählt ganz viel von ihrem Weg, von ihrem Heilungsweg.
2: Ja.
4: Heldenreise nennt man das ja, ne? Wenn man durch ein tiefes Tal gegangen ist und das bewältigt.
2: Ah, das wusste ich noch nicht.
4: Mhm. Das ist der Begriff der Heldenreise, wenn man später dann drüber erzählen kann, das und das hat mir geholfen, ich habe es da durchgeschafft und somit anderen Mut machen kann. Das ist so das Wichtigste dabei.
2: Schön, ja.
4: Und dann haben wir auch ein paar Sketche eingebaut, weil man muss auch lachen, auch bei einem solchen Thema, das Ganze ein bisschen auflockern. Und wir haben Experten dabei, eine Expertin oder einen Experten zur Thematik. Das kann auch mal ein bisschen variieren. Wir arbeiten da zum Beispiel mit einer Narzissmus-Expertin zusammen.
2: Mhm.
4: Jemand, der sich mit toxischen Beziehungen auskennt, im weitesten Sinne auch. Und dann gibt es eine fachliche Einleitung am Anfang. Und am Ende gibt es ein Q&A, Frage-Antwort mit dem Publikum.
2: Das ist toll, ja.
4: Manchmal gibt es eine Pause, je nach Veranstaltungskonzept, und dann können Leute im Publikum auch spontan und anonym Fragen stellen über eine Zettelbox und nach der Pause werden die Fragen beantwortet.
2: Ja, spannend. Das heißt, es ist immer wieder Musik, aber dann geht ja auch, sucht ihr das Gespräch, bindet das Publikum ein. Ja, stelle ich mir toll vor.
3: Somit sind wir quasi ein niedrigschwelliges Hilfsangebot in dem Moment, weil Musik auch so ein toller Schlüssel sein kann. Musik erreicht uns manchmal an Stellen, wo Worte allein nicht ausreichen. Und wenn sich dann was öffnet und man genau dann eigentlich bereit ist, oh, jetzt würde ich gerne mal fragen oder wie könnte ich denn jetzt an Hilfe geraten oder ist das überhaupt so schlimm, was ich da erlebe?
2: Ja.
3: Das Zeitfenster zu erwischen und dann jemanden zu haben, den man tatsächlich konkret ansprechen kann auf seine Fragen oder gar Hilfsangebote in dem Moment. Denn wir möchten auch immer in der jeweiligen Stadt, in der wir sind, arbeiten wir dann auch mit den Städten zusammen, die
4: also dann mit lokalen vor Ort sind, Experten.
3: Genau, lokalen Experten, weil die sich ja auskennen mit der
2: toll.
3: Infrastruktur.
2: Ja.
3: Und genau, das ist so der Kern und der Punkt. Und wir sind sehr dankbar, weil wir bisher wirklich auch immer erleben durften, wie gut das funktioniert hat tatsächlich. Ne?
2: Mhm.
3: Also unsere Premiere mit dem Hybridkonzert hatten wir tatsächlich in New York.
2: Ja, cool.
3: Und da sind wirklich schon währenddessen in der Pause Menschen aus dem Publikum auf unsere Expertin zugegangen und haben gesagt, ich habe gerade was realisiert, ich habe gerade was erkannt,
2: Schön. Was
3: kann ich tun?
2: Das ist toll, ja.
3: Und das war immer so unser größter Wunsch, ja, genau.
4: Mittlerweile haben wir auch ein paar ganz tolle Kooperationspartner, mit denen wir die Konzerte teilweise zusammen organisieren oder ergänzen. Zum Beispiel den Mutfördernverein.
2: Mhm.
4: Die sind bekannt dadurch, dass sie Fahrten mit Fahrrädern, mit Tandems anbieten durch ganz Deutschland gegen Depressionen. Weil
2: das
4: ist ja eine Sache, die helfen kann, an der frischen Luft sein, in Gemeinschaft, sich sportlich zu betätigen.
2: Ja.
4: Damit sind die bekannt geworden, aber die haben auch einen ganz tollen Mutatlas herausgebracht. Das heißt, so eine interaktive Karte kannst du einfach, mut-atlas.de ist das, glaube ich, kannst du in deiner Region gucken, was gibt es für Hilfsangebote zu verschiedenen Themen, was ist bei dir lokal vor Ort. Und auf den weisen wir auch mal ganz gerne als erstes hin. Weil natürlich ist eine Therapie in vielen Fällen das Sinnvollste, aber wir wissen ja alle, die Kassensitze sind viel zu wenig und es dauert entsprechend lang, bis man einen Platz kriegt und da gibt es halt auch viele Sachen, die man in der Wartezeit schon machen kann.
2: Ja, dann manchmal ist sowas ja auch schambehaftet, was es nicht sein sollte.
3: Genau.
2: Und dann ist natürlich so ein anonymes Konzerterlebnis vielleicht erstmal ein guter Punkt, ne, um sich so die ersten Fragen zu stellen oder eben genau in der Pause dann doch mal sich zu trauen oder andere Menschen ansprechen zu können und so.
3: Ja,
2: ist niedrigschwellig einfach.
3: Genau,
2: ja.
3: Genau. Ja.
2: Schön.
3: Ja.
2: Dann lasst uns doch mal direkt in einen Song von euch reinhören.
3: Yay.
2: Let the Rain Come war der erste Song.
3: Genau.
2: Da hören wir jetzt mal rein.

0: Ja, ihr Lieben, starker Song. Hat mir sehr gut gefallen und man merkt richtig, wie der immer weiter wächst und einem richtig Kraft gibt. So, man kann ja auch durch bestimmte Harmonien auch so Emotionen erzeugen. Man geht richtig, oder ich bin jetzt richtig rausgegangen, so motiviert.
1: Hm.
0: So hoffnungsvoll.
2: Ja. Das ist toll, weil unser Ansinnen ist es immer irgendwie eine Art Empowerment-Hymne zu schreiben.
1: Mhm.
2: Das heißt, die Songs gehen in der Regel relativ entspannt los.
0: Mhm.
2: Und das baut sich immer mehr auf. Und am Ende ist wichtig beim Höhepunkt oder ganz am Ende, dass die Sonne irgendwo auch aufgeht. Dass es nicht in so einem dunklen Setting bleibt, sondern dass da eine Hoffnung schon mehr da ist, den wir immer versuchen, musikalisch umzusetzen.
1: Dass man irgendwie Bock hat, jetzt was zu verändern.
0: Ja.
1: Ja.
0: Ja, das ist euch gelungen, auf jeden Fall.
1: Danke.
2: Vielen Dank.
0: Das habt ihr bestimmt schon ganz oft erklären müssen und diese Frage gehört, aber wofür steht der Löwe in eurem Namen?
2: Gute Frage.
1: Ja.
2: Also als erstes zeigt der Löwe mal, dass jemand nicht alleine ist. Ne, dieses Me and the Lion heißt natürlich, da ist noch was. Der Löwe ist, steht ja für was, also für Stärke, für Kraft, für Mut, also irgendwas, was in irgendeiner Form Hilfe geben kann. Und das funktioniert natürlich auch auf mehreren Ebenen bei uns, denn Anni heißt Anni, ich heiße Leo, das heißt, ich bin auch in gewisser Weise Annis Löwe.
0: Mhm.
2: Auch in der Hinsicht ist das eine Message. Ja, also für uns persönlich steht der Löwe übrigens für den Glauben, auch das ist uns wichtig.
0: Mhm.
2: Und ja, so darf sich jeder seine Hilfe suchen, wo er sie braucht.
0: Ja, schön. Habt ihr das Gefühl, dass sich der Umgang mit psychischen Themen in der Musikszene verändert hat?
1: Es ist auf jeden Fall mehr präsent. Also wir waren ja auch letztes Jahr auf dem Reeperbahn-Festival als Speaker und da ging es nämlich um Mental Health and Music.
0: Mhm.
1: Also auch explizit darum, wie geht es eigentlich unseren Musikern?
0: Ja.
1: Ich sag nur Club 27, nicht wahr?
0: Mhm.
1: Und dass da langsam eine Art Aufarbeitung stattfindet. Also da passiert etwas. Also für mein Empfinden immer ein bisschen zu langsam.
0: Ja.
1: Too little.
0: Mhm.
1: Und ja. Aber ja, da ist natürlich noch Luft nach oben. Aber da passiert was. Und darum hat mich das auch so überrascht, dass jetzt irgendwie... Ja, politisch, ehrlich gesagt, wieder Hilfsangeboten und überhaupt da die Knüppel zwischen die Beine geworfen werden. Das habe ich nicht verstanden. Einerseits ist das Thema jetzt endlich, wird es immer präsenter, auch in so vielen verschiedenen Berufsschichten, Gruppen, wo das lauter wird.
0: Mhm.
1: Und gleichzeitig, wo der Aufschrei nach Hilfsangeboten so groß ist und die Zahlen das ja auch bestätigen, allein 18 Millionen Menschen allein in Deutschland leiden unter einer psychischen Erkrankung.
0: Oh.
1: Das ist die Einwohnerzahl von Nordrhein-Westfalen.
0: Wahnsinn.
1: Ja. Und trotzdem passiert dann so etwas, dass man sagt, ja, nee, wir können ja die Gehälter mal kürzen. Das ist eine super Idee. Uns fehlen wie viele Kassensitze? Also das verstehe ich nicht. Und das ist ein Problem.
0: Ja, ich habe das Gefühl, es bekommt mehr Aufmerksamkeit, aber es gibt auch viel mehr Baustellen, wenn ich an Social Media denke. Und ich weiß nicht, ob ihr eure Kanäle selbst pflegt, was das mit Musikerinnen und Musikern macht.
1: Absolut.
0: Das ist auch so ein Druck dahinter und am besten jeden Tag was posten und
1: genau.
0: So. Das heißt, es wird ja enger, also es wird ja mehr und mehr und mehr Bedarf eigentlich.
1: Mhm.
0: Und es passiert aber aus der anderen Richtung nicht so wirklich was, oder?
1: Genau, ja. Und das ist die Tragik. Und die Angebote, die es gibt, habe ich das Gefühl, die werden nicht groß genug gemacht und genug gepusht, dass man weiß, dass es sie gibt. Zum Beispiel den MHFA-Ersthelfer, also den mentalen Ersthelfer. Den Ersthelfer für mentale Gesundheit. So.
2: Mental Health First Aider.
1: Dankeschön.
2: MHFA, genau.
1: Genau, den haben Leo und ich auch gemacht. Und,
2: hier in Rostock übrigens kann man das machen.
1: Richtig.
2: Oder ist es immer so zeitbasiert? Ne? Es geht nicht im ganzen Jahr, aber es gibt immer so Zeitslots, wo man sich anmelden kann. Das war im Peter-Weiß-Haus, glaube ich.
1: Genau.
2: Ein Wochenende?
1: Ja, richtig. Und das war großartig. Also so wie wir den Ersthelfer bei der Verkehrserziehung oder auch wenn wir den Führerschein machen, ablegen müssen, dass es den auch gibt für mentale Gesundheit.
0: Ah, das ist toll.
1: Das ist wirklich toll.
0: Ja.
1: Und man bekommt dann wirklich viel an die Hand und man baut dadurch ja auch Stigma ab.
0: Mhm.
1: Und hat dann auch so ein Buch, das man mit nach Hause nehmen kann, wo man viel nachlesen kann. Und es war nur, glaube ich, 2-3 Wochen her, da erreichte mich ein Anruf von einer Freundin, die suizidal war. Und ich konnte durch dieses Buch, also ich bin da direkt auf diese Seiten und ich konnte direkt Dinge sagen, die sie total abgeholt haben. Und ich konnte ihr wirklich helfen, aus dieser Krise zu kommen.
0: Ach so, wirklich auch als Buch, auch um anderen zu helfen,
1: ja,
0: sozusagen.
1: Genau.
2: Also es geht einerseits darum zu erkennen, wenn so eine akute Krise, ich meine Suizidgedanken, das ist ja nun schon das Schlimmste, was irgendwie geht,
0: ja.
2: Aber auch natürlich alles davor und bis dahin, dass man das erkennt im persönlichen Gespräch, wenn da so gewisse Worte fallen oder Verhaltensweisen da sind und dass man dann denjenigen irgendwo abholt und schon mal erste Hilfe leistet.
1: Richtig.
0: Ja.
1: Alleine schon, dass man dadurch nicht mehr Floskeln benutzt wie, gehst du denn auch regelmäßig spazieren? Oder hast du schon mal mit Vitamin D versucht? Denk doch einfach mal positiv. Ich meine, das sind alles gut gemeinte Ratschläge und sie haben auch alle bis zu einem gewissen Punkt ihre Berechtigung. Aber das ist, als würde man einem physisch kranken Menschen bei einem offenen Beinbruch sagen, hast du schon mal Magnesium probiert? Mm. Dann entspannen sich die Muskeln. Mm. Das ist jetzt vielleicht nicht das, was dieser Mensch braucht.
0: Ja, richtig.
1: Und denn das kann nämlich auch so doll nach hinten losgehen, auch wenn das gut gemeint ist. Und das meinen wir mit Prävention und Aufklärung und auch Anti-Stigma-Arbeit. Dass man einfach weiß, was für eine Power unsere Worte eigentlich haben, wie wir miteinander umgehen. Ja.
0: Und im PWH, im Peter-Weiß-Haus, wer hat das initiiert? Also gibt es in Rostock auch Vereinigungen?
2: Ja, soweit ich weiß, ist das überregional organisiert, deutschlandweit oder sogar länderweit.
0: Mhm.
2: Und die gucken dann nach Locations und finden dann lokal irgendwie Partner, die das dann umsetzen nach dem Konzept.
0: Mhm.
1: Also hier waren auf jeden Fall welche beteiligt vom Landesverband Sozialpsychiatrie.
2: Ah ja, genau.
1: Ja, genau. Ja.
0: Ihr habt ja vorhin erzählt, dass ihr, war das einer eurer ersten Konzerte in New York spielen durftet? Habt ihr auch, ihr könnt gerne da noch was zu erzählen, aber habt ihr sonst international schon spielen dürfen?
2: In Österreich Anfang des Jahres.
1: Ja,
0: ja, auch genau. Cool. Ja.
2: Ja. Ja, New York ist natürlich unschlagbar. Das war gleich tatsächlich der Start.
1: Mhm.
2: Wir hatten eine Einladung von der International Mental Health Foundation in Manhattan, die einen Abend gestaltet haben zum Thema mentale Gesundheit, dargebracht über verschiedene Kunstformen. Also da waren auch Maler dabei, da waren Schriftsteller dabei. Spannend, und wir durften für den Musikbereich dazu beitragen und ein ganzes Konzert spielen mit unseren eigenen Songs. Und da haben wir auch das erste Mal die Expertin Dr. Nina Urban dabei gehabt und was Anni vorhin erwähnt hat, dass da gleich Publikumstimmen kamen und gleich Akuthilfe gesucht haben und sie auch gleich gefunden haben.
0: Ja.
2: Das war für uns ein ganz, ganz wichtiger und natürlich grandioser Moment,
0: in
2: New York spielen zu dürfen, inklusive Werbung auf dem Times Square und so.
0: Also, das habe ich gesehen.
2: Kaum zu glauben für uns.
0: Ja. Cool. Ja, aber auch einfach zu sehen, dass eure Reise, die ihr da jetzt geht, einfach die richtige ist. Mhm. Ja, dass man merkt, okay, das findet Anklang, wir können Menschen helfen. Das ist ja das Schönste, was passieren kann.
1: Ja, absolut.
2: Da haben wir die Idee geboren mit diesem Hybridkonzert, weil der ganze Rahmen, also die ganze Stadt stand unter so einem Stempel von dem weltweit größten Psychologen- und Psychiatrie-Kongress, der da einmal jährlich stattfindet.
0: Mhm.
2: Und deswegen waren da halt ganz viele Fachleute, aber auch Betroffene, Angehörige, kamen alle zusammen.
0: Ja.
2: Eine Riesenbubble aus der ganzen Welt.
1: Mhm.
2: Und da waren viele Veranstaltungen zu dem Thema. Und da sieht man halt, wie viel da eigentlich schon passiert.
0: Ja.
2: Aber dann doch auf der anderen Seite wieder mehr in irgendeiner Blase. Und es gilt es halt, das aufzusprengen und überall hinzutragen.
0: Unbedingt, ja.
2: Und deswegen wollen wir dieses Hybridkonzert hier etablieren. In Deutschland. Und das machen wir auch. Also letzte Woche waren wir in Minden bei Hannover, da war auch ein Mental Health Festival, da haben wir das gemacht. Osnabrücke, Ecke, Hamburg, also immer so ein paar größere Städte, wo das da auch schon mehr geht.
0: Ja.
2: Hier natürlich auch. Also wir haben letztes Jahr im November ein tolles Konzert in der Kunsthalle in Königsborn gemacht. Das hat auch sehr gut funktioniert.
0: Ja.
2: Gott sei Dank. Also da sind immer so ein paar Leuchttürme und das gilt es natürlich immer weiter zu treiben.
0: Ja.
1: Haben auch die Woche der seelischen Gesundheit eröffnet in Hamburg zum Beispiel.
0: Mhm.
1: Das war auch ein schöner Moment, ja.
0: Ja, glaube ich.
1: Darum sage ich auch immer gerne, dass das, was das Potenzial hat, dich zu zerstören, das kann auch zu deinem größten Plot-Twist werden. Also ich hätte ja im Leben nicht gedacht, dass nachdem mir das passiert ist und auch diese Diagnose und überhaupt das alles, was damit zusammenhing, dass mich das einmal in die Stadt meiner Träume bringen wird und ich dort auf der Bühne stehen werde und meine eigenen Songs performen werde.
0: Ja.
1: Und unser Musikvideo, wir hatten den zweiten Song dann in New York released, das lief im Kino, im Regal
0: Wahnsinn.
1: Cinema,
0: ja.
1: Im Rahmen des Mental Health Film Festivals. Also da sind Momente geschehen, ich muss es erst auf die Bucketlist schreiben, um es abkreuzen zu können, weißt? Also ja, genau. Und darum möchte ich da auch jedem immer Mut machen.
0: Ja. Und wenn jetzt Leute eure Musik entdecken und gar nichts über den Mental Health Hintergrund wissen, ist das ja vielleicht auch spannend, dass ihr auch einfach eingeladen werdet als Musikerin und Musiker, als Me and the Lion, weil einfach die Mucke cool ist und ihr dann vielleicht auch Leute erreichen könnt. Das ist ja auch spannend.
1: Absolut. Das war der Wunsch dahinter tatsächlich, dass wenn uns das passiert, dass man im Radio zum Beispiel gespielt wird und gehört wird, dass man dann so einen Aha-Moment hat. Und genau das durften wir auch erleben. Also jetzt nach dem Release unserer neuesten Single, da hatten wir dann auch eine Dokumentation über psychische Gewalt gemacht. Da ist ein Kommentar, der hat mich zutiefst berührt. Da hat sie geschrieben, dass sie unser Konzert erlebt hat und dass das tatsächlich ihr Leben verändert hat, weil sie da aufgewacht ist und die Kraft bekommen hat, was zu verändern. Sie hat wirklich an diesem Abend realisiert, da stimmt was nicht. Und das ist das, was wir uns am allermeisten gewünscht haben.
0: Ja. Und habt ihr da mal nachgefragt oder habt ihr dann vielleicht Kontakt oder so mit dieser Frau?
1: Ach so, gute Frage. Also geantwortet auf jeden Fall, aber ich habe mich jetzt noch nicht getraut zu fragen, und wie geht's dir jetzt? Ja. Aber so blöd ist der Gedanke eigentlich gar nicht. Ja.
2: Aber uns erreicht sehr viel Feedback. Mhm. Also manche sind dann mutig und offen und schreiben das ganz, ganz offen sichtbar in die Kommentare bei YouTube zum Beispiel unter die Videos. Oft sind es aber auch Direct Messages für die uns dann erreichen, wo man dann merkt, okay, da möchte einer aus gutem Grund nicht mit an die Öffentlichkeit.
0: Ja.
2: Was natürlich verständlich ist, aber sie möchten es trotzdem irgendwie teilen und uns das wissen lassen, dass es ihnen geholfen hat oder dass wir da was machen können, weil das ist ganz toll.
1: Ja.
2: Aber in erster Linie sind wir natürlich Musiker und machen eingängige Popsongs, das ist zumindest unser Anspruch.
0: Ja.
2: Und es ist auch völlig okay, die Songs einfach nur zu hören und gar nicht zu wissen, worum es geht oder auch nicht tiefer einsteigen zu wollen, total okay.
0: Ja. Okay, dann hören wir jetzt Breaking Point von euch. Worum geht's in dem Song?
1: Ja, also Breaking Point, übersetzt könnte man fast sagen, Sollbruchstelle oder das Übertreten der eigenen Schmerzgrenze. Es ist dieser Moment, wo man realisiert, da ist jetzt was zu Bruch gegangen und es muss sich jetzt etwas verändern. Das ist Breaking Point.

0: Bei Breaking Point war auch von Anfang an mein Wunsch, da das der Song ist, wo es so ganz offensichtlich um psychische Gewalt geht, darüber mit einer Dokumentation aufzuklären. Und da hat uns der Mutverein geholfen und wir wurden dann letztendlich von einer Krankenkasse, von der KKH, gefördert und haben dann Narzissmus-Expertin Turit Müller zum Beispiel interviewt, die sehr viel über psychische Gewalt dann auch spricht und auch ein bisschen auf die Bilder aus dem Song eingeht und auf die Lyrics eingeht. Und genau, also das war für uns jetzt auch so ein Meilenstein, das in die Welt schicken zu können. So, hey, das ist jetzt unsere Doku über psychische Gewalt.
1: Ja, toll. Wo kann man die sehen?
0: Genau. Auf YouTube.
2: Gibt's auf YouTube. Ah, ja. Breaking Point, Dokumentation. Geht ungefähr 18 Minuten. Kann man gut mal so weggucken.
0: Genau. Ja, ja genau. Das, ja. Das war der Plan.
1: Ja, schaut da unbedingt mal rein.
0: Ja, ja, genau.
1: Cool.
2: Ja, Breaking Point ist unsere aktuelle Single, ganz, ganz frisch. Und da haben wir mal was Neues ausprobiert, wollten einen ganz modernen Sound haben und haben uns da mit Dom Revinius zusammengetan, Produzent aus Hamburg, der auch schon viel für Alicia Keys, für Eminem und Taylor Swift produziert hat, also der wirklich am Zahn der Zeit ist und der uns bei der Produktion da unter die Arme gegriffen hat und war auch ein spannendes Arbeiten und deswegen klingt der Song etwas anders.
1: Und cool. Ja, klingt auch sehr gut und ich finde auch eure Musikvideos sehr ausdrucksstark und Anni, du spielst auch immer die Hauptrolle, sag ich mal, schlüpfst in verschiedene Rollen, also auch die Musikvideos total gut gemacht, sehr spannend und ich sehe gerade im Abspann auch direkt wieder Informationen und Hilfsangebote für Betroffene.
0: Ja, genau.
1: Auch stark.
2: Genau, wir tragen da immer so ein paar wichtige zusammen, gibt ja sehr viele und den Rest findet man aber auch immer auf unserer Website.
1: Ja.
2: meandtheline.de oder .com für Englischsprache. Für
1: Englische und auf Insta Sprache. Seid ihr auch.
2: Genau.
1: Gesehen.
2: Auf den gängigen Portalen sind wir auch zu finden.
0: Genau. Ja.
1: Cool, und später hören wir euch auch noch einmal live hier im Studio. Also für mich live, für euch dann später draußen. Yeah. Aber mit einem Akustiksong.
0: Ja,
2: sehr gerne.
0: Genau.
1: Cool. Jetzt hat man in den Songs ja auch Streicher gehört und verschiedene Instrumente. Seid ihr auf der Bühne dann zu zweit oder wie können wir uns das vorstellen?
2: Ja, sind wir. Also im Studio haben wir alle Möglichkeiten und da lieben wir es auch, alles auszuschöpfen, was geht. Arbeiten auch gerne mit Gastmusikern, so wie man auch beim ersten Song gehört hat, mit Hagen Kuhr am Cello, der ein ganz tolles Cello spielt. Oder mit Pianoman Thomas Krüger, der uns da an den Tasten immer sehr gut unterstützt. Und Drums mache ich selber und Gitarren auch meistens. Und Anni singt alles, was es zu singen gibt. Genau. Und live ist unser Anspruch im Moment, dass wir alles machen, was wir zu zweit umsetzen können.
1: Ja.
2: Also da haben wir eine Akustikgitarre, Anni macht die Hauptvocals, ich singe vielleicht mal ein bisschen Background, mache aber noch ein bisschen Percussion dazu, weil die Füße ja noch frei sind.
1: Ja.
2: Also cool. Hab dann so ein paar Stompboxes liegen, so für eine Bassdrum, für eine Hi-Hat und einen Chainring.
1: Ja, perfekt.
2: Und das dann noch dazu und dadurch wird das alles sehr pur und irgendwie echt und nahbar und wir kriegen da gespiegelt, dass da alles rüberkommt und dass es sehr authentisch ist. Aber unser Wunsch ist, irgendwann später das auch mal mit ganzer Band auf die Bühne zu bringen.
1: Ja.
2: Vielleicht sogar mit einem kleinen Orchester oder so. Also
1: cool.
2: Think big.
0: Ja, Ausschnitte davon gibt es übrigens auch auf YouTube von der Premiere aus New York. Da, genau, das wurde nämlich mitgefilmt und das haben wir hochgeladen. Also,
1: auch
0: wenn
1: auf
0: man,
1: eurem YouTube-Kanal
0: genau,
1: zu finden, okay.
0: Da kann man auch einmal reinschnuppern, wie das klingt akustisch.
1: Ja, aber es ist ja auch toll, beides zu haben, also dass ihr so intim spielen könnt für kleinere Locations oder wenn euch jemand bucht für so eine Veranstaltung, aber auch eben dann vielleicht irgendwann ein großes Ensemble zu haben, um das wirklich so in der kompletten Klangbreite präsentieren zu können, stelle ich mir auch spannend vor, ja. Cool. Seid ihr noch aufgeregt bei so Konzerten?
2: Ja, auf jeden Fall. Sehr positiv. Also nicht so, dass wir Angst haben, jetzt hier nur falsche Akkorde zu spielen.
0: Vorfreudig.
2: Aber so diese vorfreudige Erwartung, weil man ja auch nie weiß, wie ist der Abend, wie nimmt das Publikum das auf, was kommen da so für Reaktionen in den Gesichtern, wenn man so reinschaut. Ne?
1: Ja.
2: Wir spielen ja auch recht kleine Locations, meistens so bis 100 Leute. Und dadurch ist man ja sehr dicht am Publikum dran und kriegt die ganzen Reaktionen mit. Und das ist dann auch immer sehr emotional, wenn man merkt, das berührt gerade jemanden. Ne?
1: Ja. Also ja, weil ihr auch nicht spielt. Ihr seid ja dann auch da, legt die Instrumente ab und geht richtig rein. Ne? Und macht das Licht an im Publikum und seid beim Publikum.
0: Ja.
1: Das ist ja dann aber auch nochmal was anderes. Ihr öffnet euch selbst, erzählt eure Geschichte. Deswegen hat es mich interessiert, ob ihr da angespannt seid oder ob es eher... Ja, ob es irgendwie ein schönes Gefühl ist und eine gute Angespanntheit sozusagen.
0: Also ganz am Anfang war da auf jeden Fall ein riesengroßer Druck, weil wir ja noch keine Erfahrungswerte hatten, wie es ankommt. Und ich hatte immer so eine große Furcht, diesem Thema nicht gerecht zu werden.
1: Mhm.
0: Und da hat wirklich diese Erfahrung in New York wahnsinnig geholfen, da wir dadurch so vielen Menschen aus dem Feld halt generell das Me and the Lion Projekt pitchen konnten.
1: Ja.
0: Und waren so überrascht und dankbar, wie positiv das aufgenommen wurde. Und dann hat sich das tatsächlich, also gerade, also dieser Theatermoment, also davor, ich bin 1000 Tode gestorben.
1: Mhm.
0: Also, Premiere und danach in freaking Manhattan und nach uns haben Broadway-Stars gesungen, nicht wahr? Und ich komme ja aus dem Musical-Bereich, hallo, ich war Starstruck, ist AF. Und genau, und dann aber zu erleben, das Publikum geht mit und die lachen auch, ne? Also, dass auch das eine gute Mischung hatte mit Schwere und Leichtigkeit und wow, und was dann, also das Feedback, das war für mich so mein persönliches kleines Gütesiegel, so ja, jetzt könnt ihr auch damit, jetzt kann man euch auch in der Heimat damit loslassen.
1: Yeah.
0: Ne? Also wenn das dort funktioniert hat, dann dürft ihr auch das zu Hause versuchen an den Start zu bringen,
1: yeah,
0: sag ich jetzt mal. Und seitdem ist es eigentlich eher, ja genau, so Vorfreude und auch das Wissen, das ist gut. Es,
1: yeah,
0: ist ja, es ist ja ehrlich und es ist authentisch. Und durften jetzt ja auch schon wirklich häufiger auch in Settings, wo halt viele Experten waren auch, also da hat eine Psychiaterin war das, glaube ich, die hat gesagt, ja, du kannst direkt bei uns anfangen. Also das ist dann so, oh, danke, also es ist so beruhigend, ne, weil,
1: ja,
0: weil man möchte ja auch wirklich nichts Falsches sagen, weil das eben so ein heftiges und intimes und sensibles Thema ist. Also die Wortwahl ist da ja auch sehr wichtig und da zu wissen, das ist alles okay, das,
1: ja,
0: ist alles im grünen Bereich, das war für mich schon sehr, sehr wichtig.
1: Ja, das glaube ich. Und das ist ja aber auch ein so wichtiges Thema,
0: ja,
1: dass man da manchmal auch einfach ins Wasser, kalte Wasser springen
0: ist
1: muss.
0: So.
1: Ne? Und
0: ja.
1: Ja.
0: Ist so, das habe ich auch am Ende des Tages habe ich auch genau mir das gesagt, dass die Angst vor potenziellen Hatern und Trollen und was weiß ich nicht alles, was da im Internet kreucht und fleucht,
1: ja,
0: auch an Bots whatsoever, dass diese Furcht davor nicht mehr wiegen darf als der Wunsch, dass man ein oder einen Menschen erreicht, nicht,
1: ja,
0: wahr?
1: Ja.
0: Das, genau, das muss immer mehr wiegen als die Furcht.
1: Auf jeden Fall, ja. Ja, und das so Hasskommentare, ich meine, man kann das nicht ausblenden, das wird es wahrscheinlich immer geben.
0: Tatsächlich ist es aber noch nicht passiert. Also da sind wir auch wahnsinnig dankbar. Ich weiß nicht, ob YouTube das von alleine rausfiltert oder Social Media, auch wenn wir da nicht groß was angeklickt haben, aber ich bin super dankbar dafür bisher. Tatsächlich nicht, aber vielleicht sind wir auch noch ein bisschen zu lütsch.
2: Ja, das denke ich auch. Also noch bieten wir nicht so viel Angriffsfläche.
0: Ja.
2: Und negative Kommentare gibt es, aber die gehen dann noch nicht unter die Gürtellinie. Also das ist alles okay,
1: ja, ja,
2: im Rahmen der Meinungsfreiheit.
0: Ja.
1: Aber wie, das ist ja einfach jetzt auch so vielleicht ein bisschen abseits des Themas, aber wie würdet ihr das oder wie würdet ihr euch das wünschen im Internet, dass es kontrolliert wird oder dass diese komplette Freiheit bleibt, dass jede und jeder schreiben kann, was sie möchten? Oder?
0: Also tatsächlich, ich habe noch nicht zu viel darüber tatsächlich nachgedacht, aber mein erster Gedanke war eigentlich, wenn wir im Internet so miteinander umgehen, wie wir es auf der Straße tun, glaube ich, dadurch, also ne, also face to face, man weiß, wer du bist,
1: mhm,
0: und so. Ich glaube, dass da allein der Hausverstand da auch irgendwie einem eine ethische Grenze setzt, jetzt,
1: ja,
0: so übergriffig mit einem anderen Menschen zu reden. Und dann denke ich, ist die Aufklärung auch da wahnsinnig wichtig, denn ich habe auch erst vor kurzem gelernt, dass psychische Gewalt, also auch wie Mobbing, in unserem Gehirn, das ist dasselbe Areal wie bei physischer Gewalt.
1: Ja.
0: So, und ich glaube, die Hemmschwelle, jetzt einfach mal random auf der Straße jemanden, den du nicht magst, eine zu zimmern, ist ein bisschen größer, als den zu beleidigen.
1: Ja.
0: Aber wenn man dann weiß, diese Beleidigung, wenn man die so formuliert, wie ich die gerade im Kopf habe, dass das hat so eine zerstörerische Kraft. Wir wissen nicht, was der Mensch heute überhaupt auch schon alles erlebt hat oder an was für einer,
1: richtig,
0: Schwelle der gerade steht. Ja.
1: Ja?
0: Und dann noch mit dem Wissen im Gehirn, ist das dasselbe Areal über physischer Gewalt.
1: Krass, ja.
0: Also ich könnte mir schon vorstellen, wenn das Wissen rauskommt, dass dann vielleicht sich auch der ein oder andere, hoffentlich nicht zu naiv gedacht, überlegt, poste ich das jetzt, schreibe ich das jetzt, kommentiere ich das jetzt.
1: Ja.
0: Und dementsprechend auch vielleicht anders reglementiert wird. Wenn,
1: ja,
0: man weiß, dass man wirklich damit Menschen buchstäblich verletzt, ob man dann doch vielleicht da auch schärfer mit umgeht. Also das wäre,
1: ja,
0: schon mein Wunsch, ja.
1: Weil ich finde, das ist halt auch, geht ja auch um mentale Gesundheit. Lassen wir das zu, dass Leute andere Menschen verletzen,
0: ja,
1: im Internet und,
0: ja,
1: sonst was passiert oder da vielleicht, ja,
0: mhm.
1: da irgendwas verstärkt wird oder wie auch immer.
0: Es ist Gewalt. Also ja, es ist wichtig, dass wir diesen Begriff Gewalt, dass wir darüber aufklären, was da tatsächlich alles drunter fällt. Und da gehört eben unsichtbare Gewalt auch dazu. Und man würde ja nicht denken, dass vielleicht nur, weil ich dir Luft in Form von Worten zufächer, dass die dich jetzt irgendwo trifft, dass du körperliche Reaktionen dadurch hast, dass du eine Panikattacke bekommst oder was weiß ich.
1: Ja.
0: Wichtig.
1: Ja, finde ich auch. Ihr Lieben, wollt ihr jetzt spielen oder wollen wir erst noch mal einen Song hören?
2: Oh, wir können auch gerne spielen.
0: Wir können auch gerne spielen.
2: Ja, okay, zu spielen.

0: Vielen Dank, sehr, sehr schön.
1: Danke.
2: Cool.
3: Ja, schön, wenn das mal langt. Sehr schön, vielen Dank, ihr Lieben. Toller Song.
1: Danke.
3: Und Anni, du wolltest noch was sagen zu Guilty.
1: Ja, also Guilty heißt ja schuldig. Und in unserem Hybridkonzert, da versuche ich quasi anhand der Songs so ein paar Symptome zu erklären, die eine Rolle spielen, weil man zum Beispiel ja mit einer psychischen Erkrankung zu tun hat oder woran man vielleicht auch merken kann, dass die Beziehung, in der man steckt, dass die einen vergiftet tatsächlich, ne? Dass die einem nicht gut tut. Denn so wie bei körperlichen Beschwerden sind Symptome ja Weckrufe an uns.
3: Ja.
1: Und darum versuche ich quasi so mit den Songs so da so ein bisschen durchzuführen. Und ein Symptom ist auf jeden Fall Schuldgefühle, Scham und Schuldgefühle. Mhm. Das ist auf jeden Fall etwas, wo man drauf hören kann, wenn man da das Gefühl hat, das nimmt gerade Überhand. Das ist nicht mehr im Maß, ne?
3: Ja.
1: Das sind nicht mehr normale Schuldgefühle, so, oh, ups, ich habe dich irgendwie gerade, keine Ahnung, angestoßen, sorry. Sondern dass man echt denkt, so, oh, die Welt geht gleich unter. Also das tut mir so unendlich leid. Und genau, und auch ein Song über Co-Abhängigkeit zum Beispiel. Das war der zweite Song, den wir veröffentlicht haben, Lose. Da geht es darum, dass man versucht, jemanden zu retten, der nicht gerettet werden möchte und sich dabei selber verliert. Genau, und so führen wir quasi durch das Konzert.
3: Ja, spannend.
1: Symptom
3: schön.
1: Für Symptom. Und am Ende halt mit der mit der positiven Nachricht, dass man es daraus schaffen kann. Also ich habe ja jetzt auch meine Traumatherapie abgeschlossen.
3: Ja.
1: Und möchte dafür auch Zeugnis ablegen, dass das geht.
3: Ja.
1: Und dass man sich ein Umfeld schaffen kann mit Menschen, an denen man eben nicht erkrankt. Ne?
3: Mhm.
1: Also weil man kann wirklich an Menschen erkranken, aber auch gesunden. Man muss halt gut wählen und wissen, an welchen Parametern messe ich.
3: Ja, es ist toll, dass ihr das macht.
1: Danke, ja. Ja.
3: Das ist so wichtig und ist schön. Jetzt haben wir vorhin ja kurz drüber gesprochen, was auch so im Social Media abgeht und mit Kommentaren und was das vielleicht auch gerade mit Leuten macht, die gerade erst anfangen, Musik zu machen oder auch eben noch nicht wissen, wie geht's mir überhaupt damit und was könnt ihr denen noch mitgeben oder ja?
1: Also choose your circle wisely. Also du musst auf jeden Fall die Menschen, die dir am nächsten stehen, wähle die mit Bedacht aus, dass das Menschen sind, die dich sehr gut kennen und bedingungslos lieben. Denn es ist einfach eine krasse Sache, so einen Seelenstriptease hinzulegen, wenn man anfängt, Musik zu veröffentlichen.
3: Mhm.
1: Egal, ob das jetzt tiefgehende, intime Songs sind, die autobiografisch sind, oder ob man einen Song schreibt, der nur um Party und Sonnenschein und Schmetterlinge geht. Am Ende des Tages ist es ein Produkt, das mit dir verknüpft ist. Das ist deine Stimme, das ist deine Kreativität. Das heißt, du bietest Angriffsfläche. Und dann ist es einfach wichtig, dass du surrounded bist bei Menschen, die sicher sind.
3: Ja.
1: Und die dich spiegeln können, die auch merken, wenn sich bei dir vielleicht was verändert, wenn bei dir was zu nahe geht oder dich etwas überfordert, von dem du vorher dachtest, das wird mich nicht überfordern. Es ist immer was anderes, wenn man es dann tatsächlich erlebt.
3: Mhm.
1: Und die dich auch gewissermaßen abschirmen und dich auch immer wieder auf den Boden der Tatsachen holen, wenn eben die Hater oder Trolle oder was weiß ich kommen.
3: Ja.
1: Weil man muss sich darauf einstellen, dass sie kommen. Denn in so einer Welt leben wir halt heute. Das ist die Gesellschaft von Social Media, in die man sich unweigerlich dann begibt. Und dass man da wirklich dieses Auffangnetz hat, dass man immer gerootet ist in der Wahrheit.
3: Mhm.
1: Und das sind dann die Menschen, mit denen du dich umgibst. Das ist wahnsinnig wichtig, damit du auch nicht ins Vergleichen abrutscht.
3: Ja.
1: Das ist nämlich auch so eine riesengroße Falle. Und darum brauchen wir diese Menschen, die uns gewissermaßen vor gewissen Fallen bewahren oder wenn wir reintappen, uns da wieder rausholen.
3: Ja.
1: Denn Vergleichen, also einen schlimmeren Weg, als in eine Depression zu rutschen, gibt es eigentlich kaum, indem du anfängst, dich munter mit anderen Artists zu vergleichen. Ob das dein Aussehen ist, ob das deine Stimme ist, die Musik, die Likes, die Follower, ist wurscht. Also wir können uns überall vergleichen und schneller kann man gar nicht abrutschen.
3: Ja, na, wir sind ja eigentlich auch, Menschen sind ja so, dass sie sich Vorbilder suchen, ne, dass sie sich Dinge abschauen, aber das kann man eben auch falsch benutzen.
1: Genau,
3: oder es wird...
1: Es kann kippen.
3: Ja,
1: Inspiration ist wunderbar, Auf jeden Fall, aber es darf halt nicht zu Kosten deiner mentalen Gesundheit gehen. Also es kann ein Motor sein, aber es kann auch eine absolute Bremse sein, weil man sich dann anfängt festzubeißen oder unrealistische Erwartungen auf einmal entwickelt. Die Motivation muss einfach stimmen. Also wenn deine Motivation ist, du möchtest kreatives Outlet haben und im besten Fall mit deiner Musik natürlich Geld verdienen, sollte deine Motivation auch immer beinhalten, dass du dabei gesund bleibst.
3: Ja.
1: Und dir muss einfach bewusst sein, wenn du damit rausgehst, dass da, wie gesagt, viele Fallen sind und viele Möglichkeiten sind, auf einmal doch vielleicht falsch abzubiegen und bedacht und man erkrankt.
3: Ja.
1: Und darum ist es wichtig, die Menschen, mit denen du dich umgibst. Denn so wie wir auch laktoseintolerant sein können und hier und da aus Versehen irgendwie was mit Laktose zu uns nehmen und dann auf einmal Bauchschmerzen bekommen, ist es wichtig, dass wir uns mit Menschen umgeben, in denen keine Allergene stecken.
3: Mhm.
1: Dass wir Sensoren dafür entwickeln, ob das jetzt Menschen sind oder auch dann Social Media oder gewisse Hobbys oder so Taktiken, die man Coping-Mechanismen, ne? Also ob das jetzt irgendwie halt abrutscht in etwas Allergisches,
3: ja,
1: potenziell.
3: Ja.
1: Also sehr viel reflektieren ist wichtig.
2: Genau, es braucht diese Menschen, die dich gut kennen, damit sie solche Hasskommentare für dich korrigieren können, also einordnen können und dir sagen, dass das totaler Bullshit,
1: ja,
2: ist.
1: Genau.
2: Denn die allermeisten Hasskommentare, erst recht, wenn sie so rabiat sind und unter die Gürtellinie gehen, haben ja mit der Wahrheit überhaupt nichts zu tun.
1: So.
2: Die wollen nur verletzen und irgendwas Augenscheinliches wird sich dann genommen. Und du musst wissen, dass das nichts mit der Realität zu tun hat oder mit dir zu tun hat.
1: Genau.
2: Und fast im Gegenteil, das soll jetzt nicht beschuldigend sein, aber je relevanter man auch ist, je mehr man auch sichtbar wird als Künstler, desto mehr hast du diese Kommentare.
1: Mhm. Ja, genau.
2: Also eigentlich ist es für dich ein gutes Zeichen, aber es ist natürlich furchtbar.
1: Richtig, weil das Problem ist, und das

0: schnell genug kommt, dass man da nicht abrutscht und sagt, okay, ich muss jetzt was kopieren, was andere machen, ja, was sich scheinbar zum schnellen Erfolg geführt hat. Mhm. Das funktioniert in den seltensten Fällen. Ne?
1: Ja. Ja.
0: Also auch, es gibt ja auch so viele Biopics, so viele tolle Dokumentationen über, mhm, über Stars und Sternchen, über gestandene Musiker, über Newcomer, die scheinbar über Nacht zum Erfolg gekommen sind. Aber schaut man sich das genauer an, ist es eigentlich nie so, mhm, dass sie über Nacht erfolgreich werden. Die Masse, der Mainstream, die kennen dann einen Song und der ist auf einmal da gefühlt. Aber meistens ist es so, dass da wirklich Jahre, Jahrzehnte Arbeit vorausgehen,
1: ja,
0: und das dann irgendwann klappt. Und das ist auch der sicherste und auch der gesündeste Weg.
1: Ja, dass es sich organisch aufbaut und man mitwächst.
0: Genau, und dass man daran festhält, was man selber machen will, was man wirklich selber gut findet, richtig, nicht für andere machen.
1: Ja.
0: Weil dann findest du auch Leute, die das toll finden, was dir gefällt. Und dann macht es auch Spaß. Ne?
2: Wortwörtlich nicht deine Seele zu verkaufen. Und wenn es deinen Frieden kostet, dann ist es zu teuer.
1: Mhm. Das habt ihr gut gesagt. Es hat mir sehr viel Spaß gemacht. Das war super spannend. Wenn ihr mögt, könnt ihr jetzt noch unseren HörerInnen noch was mitgeben. Oder wenn ihr euch jetzt angesprochen fühlt, vielleicht habt ihr noch einen Tipp, wo man sich melden kann. Vielleicht kann man sich bei euch melden. Genau.
2: Likes und Follower spiegeln nicht deinen Wert als Mensch wider. Und auch nicht dein Talent oder deinen Wert als Künstlerin. Das ist auf jeden Fall wahnsinnig wichtig. Und wir möchten immer auf jeden Fall mitgeben, du bist nicht allein. Egal, was für ein Thema du hast, 18 Millionen Menschen, das sind echt sehr, sehr viele. Und es gibt Hilfe da draußen, wie den Mutatlas. Und wir möchten dich einfach wissen lassen, du bist nicht allein, du hast einen Löwen an deiner Seite.
1: Dankeschön. Danke für euren Besuch. Und jetzt hören wir zum Abschluss noch einen Song von euch. Und ja, bis bald. Alles Gute euch.
2: Danke.
0: Vielen Dank. Ihr hört jetzt Coming Home.

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0: Hallo und herzlich willkommen. Es begrüßt euch wieder einmal euer Carsten Schäfer. Heute heiße ich eine Musikerin willkommen, die ich vor einiger Zeit bereits einmal interviewen konnte und die gerade ihr neues Album Rosendahls Garden veröffentlicht hat. Bei mir ist die russisch-amerikanische Pianistin und Komponistin Jelena Ekimov.
3: Hallo, meine Liebe, wie geht's dir?
0: Hallo Carsten, mir geht's prima. Es gibt eine wunderbare neue Platte, über die wir sprechen wollen. Doch bevor wir dazu kommen, erzähl doch bitte noch einmal den Menschen, die dich noch nicht kennen, etwas über dein Leben und deine Ausbildung in Russland.
4: Please tell us a little bit about your life and education in Russia.
3: Ja, gerne. Ich wurde in Moskau geboren. Meine Eltern stammten allerdings nicht aus Moskau. Meine Mutter kam aus einem Ort, der ungefähr 500 Kilometer südlich von Moskau liegt, während mein Vater in der Ukraine geboren wurde. Ich war also die erste unserer Familie, die in Moskau zur Welt kam. Doch nachdem ich geheiratet hatte, wanderten wir in die USA aus. Zu dem Zeitpunkt hatte ich schon meine Ausbildung am Moskauer Konservatorium abgeschlossen. Es war eine großartige Ausbildung, für die ich sehr dankbar bin. Doch mein eigentliches Leben, meine gesamte Karriere begann in den Vereinigten Staaten. Ich glaube, Gott wollte, dass ich hierher kam, um alles zu erreichen, was er für mich vorgesehen hatte. Wäre ich in Russland geblieben und nicht nach Amerika gekommen, wäre das wohl nicht möglich gewesen. Dann wäre mein Schicksal sicher ein sehr trauriges gewesen.
5: Not possible if I stayed. If I didn't come here to America, my fate would be probably very sad.
0: Wenn deine LehrerInnen in Moskau die Musik hören würden, die du heute machst, was hätten sie wohl dazu gesagt?
4: That you play today, what would they have said about it?
5: Well, unfortunately, I never had a chance to talk to.
0: Leider konnte ich mich mit ihnen nie darüber unterhalten, obwohl ich mich vor allem mit einem meiner fantastischen Lehrer gerne darüber unterhalten hätte. Doch das funktionierte nie. Mich hätte interessiert, was sie darüber gedacht hätten. Sie unterrichteten mich in klassischem Klavier, doch was ich heute spiele, ist schon sehr weit davon entfernt. Nicht für mich, doch wie diese Musik klingt. Ich kommuniziere ja über Facebook noch mit einigen wenigen FreundInnen und sie denken wie meine LehrerInnen. Sie denken, ich habe mich sehr aus der Klassikwelt entfernt und eine völlig andere Richtung eingeschlagen. Also in meinen Augen gibt es ja nur Musik. Es spielt keine Rolle, welcher Stil es ist. Ich suche mir einfach meine eigenen Ausdrucksformen und nach meinem Verständnis spiele ich klassische Musik.
5: In my books, I am doing a classical music, actually.
0: Da muss ich dir eine kleine Geschichte erzählen und das ist auch der Grund, warum ich die Frage stellte. In meiner Schulzeit hatte ich zwei Musiklehrer, die extreme Klassikfans waren und Pop, Rock oder so etwas einfach nicht akzeptieren wollten. Eines Tages sagte einer meiner Musiklehrer, bringt das nächste Mal eine Platte mit, die euch sehr gefällt. Also dachte ich mir, okay, ich liebe Rockmusik, was kann ich also tun, um ihn etwas zu besänftigen und eine Gemeinsamkeit zu finden? Deshalb nahm ich die Purple-Platte Concerto for Group and Orchestra mit, die ja 70-80% klassische Musik enthält und eine Auftragskomposition war. Also, das Orchester beginnt zu spielen, mein Musiklehrer dirigierte mit und liebte die Musik, doch kaum kam die E-Gitarre dazu, riss er die Nadel vom Plattenspieler, steckte die Platte zurück in die Hülle, gab sie mir und sagte, dafür bekommst du eine 5. Ich sagte, aber wir sollten doch etwas mitbringen. Und er, ich spreche nicht mehr darüber. Da merkte ich, dass viele Klassikfans keine andere Musikrichtung anerkennen können. Und deshalb stellte ich die Frage, was deine MusiklehrerInnen wohl gesagt hätten.
4: Don't really have much appreciation for any other kind of music. That's why I was asking you this question, what your music teachers might have said.
0: Ich glaube, sie hätten die Musik auch nicht akzeptiert. Ich wuchs ja mit klassischer Musik auf. Doch irgendwann wurde ich neugierig und wollte auch andere Musikrichtungen erkunden. Es war viel Arbeit, mir all diese anderen Richtungen anzueignen. Wenn man aber nicht den Wunsch hat, etwas zu lernen, was man nicht sofort versteht, und so ging es mir ganz früher ja auch, dann wird das eben nichts. Als ich die andere Musik hörte, war ich noch sehr jung und sehr flexibel. Mein Verstand entwickelte sich ja noch. Und plötzlich erkannte ich die Schönheit dieser und anderer Musikrichtungen. Aber dann erreichte ich den Punkt, den ich ja schon angesprochen habe. Für mich gab es keine Stilunterschiede mehr. Wenn es gute Musik ist, dann mag ich sie. Ich weiß auch nicht, warum ich plötzlich die Neugierde packte. Ich dachte mir, manche Menschen mögen die Musik, andere nicht. Ich dachte, irgendetwas stimme mit mir nicht, nicht mit den anderen Menschen.
5: If it's a good music, it appeals to me just the same.
4: Right.
5: And that's why I don't know why I got curious. I guess because I thought, well, if some people like it and I don't, then something wrong with me, not with those people.
4: I understand.

0: Und dann erstaunt mich noch etwas an dir. Du spielst so viel Musik und widmest dich ihr voll und ganz. Du lebst für die Musik. Und doch hast du deine eigene Plattenfirma L&A Production gegründet. Das ist doch auch viel Arbeit. Warum hast du das getan? Also zuerst muss ich sagen, dass wir nie an so etwas dachten. Mein Ehemann unterstützte mich, indem er versuchte, mir alles zu besorgen, was ich brauchte. Zuerst brauchte ich ja ein kleines Studio. Wir zogen drei Jungs groß und sprachen noch kein gutes Englisch. Das alles war sehr schwer. Wir hatten überhaupt kein Geld. Doch mein Mann sagte, lass uns wenigstens ein bisschen Ausrüstung besorgen, damit du anfangen kannst. Als ich dann später erkannte, was und wie ich es wollte, wurde ich bei den Aufnahmen von großartigen Musikern unterstützt. So lief alles ganz anders. Ich experimentierte also nicht nur in meinem Studio und mit einem Klavier, doch es entstand etwas, das mich selbst völlig überraschte. Da dachte ich, genau das ist es. Dann versuchte ich, Klavier und Bass über das Internet aufzunehmen. Das tat ich mit Mats, während Peter Erskine das Schlagzeug bediente. Ich hörte mir das fertige Produkt an und sagte, ja, genau so wollte ich es. So will ich weitermachen. Die Songs klangen großartig. Die Musiker steuerten ihr Talent bei und so kam etwas Fantastisches dabei heraus. Die beiden spielten toll. Die Musik war wunderschön. Und Mats und Peter genossen das Spielen. So entstand ein unglaubliches Endprodukt. Ich war ja völlig unbekannt. Doch die LP Cold Sun machte mich bekannter, da die Kritiker die Platte als erstklassig bezeichneten.
1: And the product, the final product was amazing. And even like, you know, I was completely unknown, but that Cold Sun record somehow put me on the map because the reviewers said, well, this is first class.
0: Danach beschlossen wir, meine Platten selbst zu veröffentlichen und zu vermarkten, denn ohne Promotion wäre es schwer, die Menschen auf uns aufmerksam zu machen. Wir gaben unser Möglichstes, doch es war nicht leicht. Wir hatten ja keine Sponsoren. Wir machten alles alleine. Wir gaben uns die größte Mühe, auch finanziell, und wir schafften es.
1: It's just us. It's just our big effort, financially very hard, but we're making it.
0: Zum neuen Album möchte ich zuerst eine allgemeine Frage stellen. Du arbeitest in anderen Ländern ja gerne mit einheimischen Musikern zusammen. Dein vorletztes Album, Scenes from the Dark Side, wurde mit italienischen Musikern in Italien aufgenommen. Warum gefällt dir das so?
2: Why do you love doing that?
0: Ich gehe überall hin, wo ich gute Musiker finde. Und die gibt es auf der ganzen Welt. Aber leider kann ich nicht in jedes Land reisen. Ich würde es zwar gern, aber das ist natürlich unmöglich. Ich muss natürlich wissen, wer auf meinen Platten spielt. Denn wenn ich die Musik komponiere, vorbereite und arrangiere, muss ich eine ungefähre Vorstellung von den beteiligten Musikern haben. Das ist natürlich schwer, wenn man die Musiker nicht kennt. Vielleicht sind sie großartig, nur kenne ich sie noch nicht. Wenn ich den möglichen Musiker mag, frage ich ihn, möchtest du mit mir Musik machen und aufnehmen? Deshalb reise ich überall hin, wo ich solche Musiker finde. So war ich bereits dreimal in Finnland. Ich glaube, dieses Jahr werde ich erneut dorthin reisen, weil ich die dortigen Musiker einfach unglaublich mag. Wenn ich also ein Projekt plane, stelle ich mir die Frage, wer wird darauf spielen und wer soll diese Musik spielen?
1: I go to Finland already 3 times, I think. I think I'm going to Finland this year also, because I love those musicians. And I know when I conceive the project, I kind of think who would be playing on it, who would I see on that music.

0: Moment mal. Oh, nicht schlecht. Ja, nehme ich auch. Cool.
1: Loro, du hast den Wahl.
2: Now, bei der neuen Platte bist du ein gutes Stück weitergegangen. Die LP heißt Rosendahls Garden. Du hast zwei schwedische Musiker dabei, Svante Henriksen am Cello, Kontrabass und E-Bass und Morgan Ågren an Schlagzeug und Percussion. Doch es sind nicht nur schwedische Musiker dabei, sondern die LP handelt von Schweden und wurde in Schweden aufgenommen. Warum dieses total schwedische Thema? In Sweden. Why that total Swedish theme? Naja, ich dachte schon, dass einige andere skandinavische und europäische Länder eifersüchtig sein könnten. Warum konzentriert sich Jelena so auf Schweden? Also ich mag alle europäischen und skandinavischen Länder. Doch irgendwie war das wohl Schicksal, denn einiges fiel zusammen. Meine allererste europäische Platte nahm ich in Dänemark auf. Dann mieteten wir uns einen Wagen und machten eine Art Rundfahrt. Dabei landeten wir auch in Stockholm, wo wir nach Aufnahmestudios suchten. Und irgendwie fanden wir dabei dann Benny Anderssons neues Studio auf einer Insel nahe Stockholm. Und Lynn Fial, ein junges Mädchen, wurde von Benny Andersson als Studiomanagerin auserkoren, damit sie in einem Lagergebäude das Studio aufbaute. Alles sehr romantisch und schön. Ich war im Frühjahr da, der mich an Russland erinnerte, wohin ich jedoch nie wieder zurückkehren kann. Wir emigrierten ja, wir wurden also abtrünnig, also dürfen wir nicht mehr dorthin zurück. Irgendwie erinnerte mich also der schwedische Frühlingsduft an meine Heimat. Das war wunderschön. Kurz danach unterhielt ich mich mit Svante Henriksen über eine mögliche Zusammenarbeit. Das war allerdings schon im Jahr 2011. Seitdem war ich etliche Male in Skandinavien, unter anderem auch in Schweden, wo ich allerdings noch nie Aufnahmen gemacht hatte. Eines Tages dachte ich mir dann, okay, ich habe in Frankreich, Dänemark, Norwegen und Finnland aufgenommen, aber noch nie in Schweden. Also setzte ich mich wieder mit Svante in Verbindung und fragte ihn, ob wir zusammen aufnehmen sollten. So kam das also. Es ist also nicht so, dass ich Schweden so viel mehr möge. Ich mag auch Deutschland, habe dort aber noch nie Aufnahmen gemacht, weil es so teuer ist.
3: Contacted Svante again and said, "How about recording?" So it was kind of like this. It's not like I like Sweden so much better than any other countries. I love Germany, for example, but I never recorded in Germany because it's expensive.
2: Das stimmt, ich verstehe dich gut. Du hast eben Benny Andersson von ABBA erwähnt. Das bringt mich direkt zum ersten Song der neuen LP Rosendahls Garden, der den Titel ABBA Museum trägt. Viele HörerInnen erachten es sicher als seltsam, über das ABBA Museum zu singen bzw. zu spielen. Warum hast du das getan?
3: Why did you do it? Because ABBA group was one of the first groups that I.
2: Weil ABBA eine der ersten Gruppen war, mit denen ich mich beschäftigte, als ich etwas über andere Stilrichtungen lernte. Das waren wirklich wunderschöne Erinnerungen. Aber warum ausgerechnet dieser Song? Nun, ich sah die Band einst im Fernsehen und der Auftritt war unglaublich glamourös. Es zählte also nicht nur die Musik, sondern das gesamte Erlebnis. Und das blieb mir immer im Kopf. Für mich ist die Band immer noch jung. Ich weiß, dass wir alle altern, doch für mich als junges Mädchen war es sehr interessant, eine junge, wunderschöne Gruppe zu sehen, die solch mutige Musik machte. Als klassische Komponistin gefällt mir mutige Musik, die im Kopf bleibt, natürlich immer. Und die spielten sie. Außerdem sind ABBA Schweden. Und wenn es schon ein Album über Schweden ist, wie könnte das ohne ABBA funktionieren? ABBA musste dabei sein. Ich konnte nur 11 Songs auf der Platte unterbringen, obwohl es auch durchaus mehr hätten werden können. Aber ich wollte keine 3- oder 4-fach-CD herausbringen, deshalb war ich dahingehend etwas eingeschränkt. ABBA allerdings würden definitiv dabei sein.
3: I could have maybe done, but you know, I did not want to like have a triple CD or four triples. So that's why I was limited in the experiences, but ABBA was gonna be there for sure.
2: Apropos Erlebnisse, wie war das ABBA-Museum für dich? Das war wirklich ein ganz besonderes Erlebnis. Die Menschen interessieren sich sehr für ABBA, auch heute noch. Das Museum war fast schon überfüllt. Man sah einen Würfel und einen großen Löwen. Alle Menschen hatten ihren Spaß, auch junge Menschen und sogar Kinder. Ihnen gefielen auch die ganz alten Erinnerungsstücke. Einige Räume wurden so möbliert, wie sie zu ABBA-Zeiten ausgesehen hatten.
3: Kind of rooms, kind of like recreated how ABBA had it and the music.
2: Ja, und dann die Musik. Sie wurde die ganze Zeit gespielt und sie war so lebendig. Man hätte ja denken können, dass niemand das Museum besuchen würde. Doch die Menschen mögen ABBA offenbar immer noch und das war sehr beeindruckend, wie auch die ganze Ausstellung. Also wenn ich davon träumen würde, eines Tages ein Museum einzurichten, was natürlich nie passieren wird, dann würde ich es so wie Sie machen wollen, denn Sie haben großartige Arbeit geleistet. Ich kann das Museum nur allen empfehlen. Seht es euch an, es ist großartig.
3: Because they have an excellent, like anybody who wants to go there, I would recommend. It's a wonderful place.

0: Hast du eigentlich einen Lieblings-ABBA-Song? Als wir das letzte Mal sprachen, zwang ich dich ja dazu, eine Platte für die einsame Insel zu nennen. Jetzt zwinge ich dich dazu, nur einen Song zu nennen. Ja, da habe ich einen Song im Kopf, doch ich habe gerade den Titel vergessen. Es ist ein trauriger Song. Naja, davon haben sie ja einige gemacht. Vielleicht fällt dir der Titel noch ein. Ich möchte dazu noch etwas sagen. Kürzlich war ich in London und sah die ABBA-Show. Diese Avatar-Show musst du dir ansehen. Sie ist wirklich unglaublich. Ich bin jetzt nicht der größte ABBA-Fan. Mein Lieblingssong ist übrigens SOS. Doch diese Show wird dich umhauen. Sieh sie dir auf jeden Fall an.
1: SOS, I have to say. But that show would blow your mind. You have to watch it.
0: Ja, ich glaube, im ABBA-Museum wurde etwas darüber gezeigt. Damit zurück zu Schweden. Beeinflusste das Land deine Kompositionen der neuen LP oder schriebst du für jede schwedische Sehenswürdigkeit etwas ganz Eigenes?
1: Swedish landmark on the record.
2: Well, I was.
0: Ich fragte mich, worauf ich mich konzentrieren wollte, auf welche Erlebnisse. Und wie gesagt, war die Auswahl begrenzt, da eine CD nur eine bestimmte Spielzeit hat. Ursprünglich sollten die 11 Songs Platz auf einer CD finden, doch dann erweiterten wir das Ganze und spielten viele freie Improvisationen. Und die wollte ich nicht rausschneiden. Väterlicherseits bin ich ja Ukrainerin und wir werfen nie etwas Gutes weg. Also sollte alles Platz finden und so wurde es ein 2-CD Set, da die 11 Songs länger wurden.
2: So everything should go there. So double disc just because, you know, 11 tracks got spread out. And
0: Wir hatten natürlich noch nicht alles von Schweden gesehen, auch wenn ich das gerne getan hätte. Doch im Winter mit dem Schnee ist das nicht so leicht. Es wäre ja wirklich schön, mal das Polarlicht und die goldenen Lichter zu sehen. Also haben wir von Schweden noch nicht so viel erlebt. Ich saugte alles in mir auf, was ich sah. Ich sah zwar nicht alle Sehenswürdigkeiten, doch eine, die mir im Gedächtnis haften blieb, war ein Landcafé mitten im Nichts. Es war das Country Orchard Café und so heißt auch der Song. Das Café hätte sich in jedem Land befinden können, doch es war nun einmal in Schweden. Ein wirklich sehr interessantes Erlebnis. Ich habe auch noch nie Gebäck wie dort gegessen. Es war einzigartig und es stammte aus der Region.
2: Country Orchard Café, I have the truck. So, could be in any country, but I guess, but it was in Sweden. And very interesting experience from that. Never ate anything like that. There was very unique pastries they made. Locally.
0: Natürlich gibt es in jedem Land Gebäck, doch Schweden und Skandinavien haben wirklich Tolles. Das stimmt.
1: Pastry, that's certainly true.

0: Loro, der Silberfisch unter dem Brathering.
1: Ist die LP ein Konzeptalbum oder erzählt jeder Song seine eigene Geschichte? Das Konzept an sich handelt natürlich von all diesen Sehenswürdigkeiten und den damit verbundenen Erinnerungen. Aber jeder Song erzählt seine ganz eigene Geschichte. Ich habe auch die Liner Notes verfasst, denn ich wollte in Worten ausdrücken, was ich beim Komponieren der Musik vorhatte. Und da der Platz auf der CD begrenzt war, fasste ich mich kurz. Doch so macht mir die Veröffentlichung meiner Alben noch mehr Spaß. Ich kann Bilder malen, Geschichten schreiben oder Gedanken festhalten und natürlich Musik machen. So erfährt also die ganze Welt, was ich während der langen Arbeit an diesem Projekt erlebt habe. Und das macht mich glücklich. Ich freue mich total, das tun zu können.
2: Write my stories or write my thoughts and the music. So all the world that I'm living for a long time while I'm working on this project, it makes me happy. It makes me so excited that I can do that.
1: Jetzt muss ich dich aber mal so richtig angehen. Diese LP, Rosendahls Garden, ist fast 90 Minuten lang. Die vorherige, Scenes from the Dark Side, war fast 2 Stunden lang. Kannst du, liebe Jelena Ekimov, überhaupt kurze Platten machen?
3: Short records at all?
1: Ja, kann ich tatsächlich. Ich nahm im vergangenen September eine Platte in Italien auf, die nur eine CD umfassen wird. Die Spielzeit beträgt ungefähr 73 Minuten. Das ist doch richtig kurz. Aber die Geschichte der Platte wird lang werden.
2: About 73 minutes, so that's a short. A shorty. That's a short. But the story is gonna be long. Story okay. Will be long.
1: Naja, 73 Minuten ist nun wirklich nicht gerade kurz. Doch wie du schon sagtest, es ist immer eine Frage der Qualität der Musik. Und deine Musik ist zum einen sehr anspruchsvoll, doch man kann in dieser Musik auch richtig versinken. Also wird auch die nächste LP sicher wieder großartig.
3: So it's certainly going to be wonderful again.
2: Thank you.
1: Was hielten Svante Henriksen und Morgan Ågren von deinem Schweden-Abenteuer und davon, dass alles in Schweden produziert wurde? Also sie klopften mir nicht auf die Schulter und sagten, du machst das prima. Doch sie behandelten meine Musik gut, indem sie alles, was sie hatten, gaben. Das zeigt mir, dass sie die Musik mochten und gerne auf der Platte spielten. Und sie spielten wirklich hervorragend, vor allem Svante, der so viele Instrumente und Overdubs spielte. Und all das in nur 2 Tagen. Es war harte Arbeit, aber sie machten sie gerne und beschwerten sich nie. Ich glaube auch, dass ihnen das Endergebnis gefiel, denn ich schickte ihnen die Songs und auch die Mischungen. Ich denke, wir alle sind sehr zufrieden damit.
2: It was really like hard work, I guess, but they enjoyed it. They never complained, and as far as I understand, they like the result because you know I've been sending them tracks and also the mixes, and so basically. You know, I think we're all happy about it.
1: Mm-hmm. Als du mit ihnen ins Studio gingst, sagtest du, okay, dieser Song heißt so und so, spielen wir ihn einfach mal. Steuerten sie da noch etwas bei? Gaben sie dir Informationen über einige der Sehenswürdigkeiten, die die Kompositionen beeinflussten?
3: Some of the landmarks and stuff like that, that influenced the writing as well.
1: Naja, wir waren bereits im Studio, also wäre es zu spät gewesen, dass sie etwas hätten beitragen können, denn ich hatte bereits alles vorbereitet und komponiert. Doch wie schon erwähnt, spielten wir viele freie Improvisationen, die ich einarbeitete, wenn wir uns von der Konstruktion entfernten und irgendetwas anderes spielten. Ich sagte ihnen dann, wir spielen jetzt völlig frei. Wir hörten aufeinander und improvisierten. Davon hört man auch viel auf der Platte.
2: And I said, well, now we're gonna play free, whatever. And we listen to each other and play, improvise. So those were like a plenty of that. And then that's why maybe when I...
1: Dann sagte ich zu ihnen, also dieser Song handelt von Gamla Stan. Gamla Stan ist eine sehr alte Stadt. Gleichzeitig ist sie aber auch jung, wegen der vielen Touristen. Deshalb ist Gamla Stan auch sehr modern.
3: Also existieren diese beiden Teile der Stadt, der neue und der historische, nebeneinander. Das ist sehr interessant. Sie hörten mir zu und nachdem ich ihnen diese Dinge erzählt hatte, brachte das Morgan wohl zu seinem Schlagzeugsolo. Sicher dachte er an das, was ich erzählt hatte. Ich denke, es ist immer hilfreich, meinen Musikern zu sagen, was ich mit einem Song ausdrucken möchte.
2: Morgan had a drum solo there, and so I guess he also thought about it. So I think it's always helpful when I always tell my musicians what I want to express.

0: Waren alle Improvisationen erste Takes oder spieltet ihr einige Improvisationen noch einmal? Nein, wir hatten ja kaum Zeit, zu viel auszuprobieren. Deshalb gab es immer nur ein oder zwei Takes. Aber die freien Improvisationen waren nicht strukturiert, sondern wirklich komplett frei. Aber die reichten auch. Man spielt und was man hat, hat man. Und wie gesagt, schnitt ich auch nichts raus, denn alles funktionierte prima. Ich weiß nicht, ob alles perfekt war, doch für mich war es gut genug. Es war eine interessante Erfahrung. Vor allem Svante ist großartig, ein richtiger Profi. Außerdem kann er sowohl sehr gut vom Blatt spielen, als auch frei spielen. Er sagte, das sei etwas anders, als er es gewohnt sei, denn normalerweise spielt er entweder vom Blatt oder er spielt Jazzakkorde und improvisiert nur gelegentlich. Doch hier spielte er eine Kombination aus allem. Und ich glaube, das war für ihn eine ziemliche Herausforderung.
1: It was kind of a bit different from what he usually does. Either way, he reads or he from the, you know, music, or he plays like something jazz chords and, you know, head and improvisations. But here was like combination of all of it. And that was kind of challenging, I guess.
0: Ja, ganz sicher sogar. Ich denke, dass deine Kompositionen schon herausfordernd sind. Doch dafür benötigt man auch wirklich gute Musiker. Da fällt mir ein, hast du jemals mit Musikern gespielt, die sagten, Jelena, das ist zu schwer für mich, das kann ich nicht spielen? Ja, schon. Also eigentlich spiele ich nicht mit Musikern, die nicht wirklich sehr gut sind. Doch einige Musiker spielten nicht sehr gut vom Blatt ab. Damit hatten sie Probleme und das musste ich dann im Kopf behalten. Gelegentlich ist so etwas schon vorgekommen, allerdings nicht allzu häufig. Doch diese Musiker waren so gut, dass ich weiter mit ihnen arbeitete, auch wenn sie dann nicht sonderlich zufrieden mit den vielen Noten waren. Deshalb schrieb ich auch nicht so viel auf. Natürlich mussten sie der Struktur der Kompositionen folgen, also den Akkordfolgen und so weiter. Manchmal sagten sie dann, warum musstest du das so schreiben? Das ist doch eine Folge dissonanter Akkorde. Ja, auch sowas ist eine Herausforderung.
1: But still the compositions, the structures, they had to follow those and the chord progressions, like sometimes I would hear, why do you have to do this such distant chords put together? Yeah, that's also challenging.
0: Ich frage mich gerade, was du bei einem Vorspielen für Frank Zappa gemacht hättest, der MusikerInnen ja oft Musik vorsetzte und erwartete, dass sie gleich beim ersten Versuch perfekt vom Blatt abspielten. Da hätte ich dich gerne gesehen. Ich spiele gut vom Blatt ab. Wahrscheinlich hätte ich gut abgeschnitten. Du wärst wohl seine Keyboarderin geworden, anstelle eines, sagen wir mal, George Duke.

0: Hallo?
1: Geht die Pose unter, wird die Mucke bunter.
2: Du erwähntest eben den Song Gamlas Stan, den dritten auf der Platte. Ich denke, dieser Song zeigt deine experimentelle, zeitgenössische und teils sogar avantgardistische Seite. Würdest du dem zustimmen?
3: Avantgarde side, would you agree?
4: Yeah, yes.
2: Vor allem auf diesem Song spielt Morgan Allgren wunderbare Sachen, die das auch noch unterstreichen, oder?
3: To emphasize that, wouldn't you say?
2: Ganz sicher sogar. Morgan ist ein unfassbar kreativer Schlagzeuger und er konnte seine gesamte Kreativität noch nicht einmal ganz zum Ausdruck bringen. Aber er ist einer der Schlagzeuger, die auf wirklich allem herumtrommeln würden. Das zeigt er auch auf seinen eigenen Platten. Da trommelt er auch auf einer Gitarre und anderen Gegenständen herum. Wie gesagt, kann er auf allem Schlagzeug spielen.
4: For his own like records or something, he would drum on the guitar or would on something, whatever. He can drum on anything.
2: Hört sich absolut so an.
3: Sounds like it, yes.
2: Now, zum Beispiel nahm er sich ein Blatt Papier, zerknüllte es und ich erzeugte dazu einen Klang. Er machte noch etwas, das sich jedoch nicht auf die Platte nahm. Er nahm sich ein Metronom und sagte, ich werde jetzt gegen das Metronom spielen. Doch leider fand ich keinen Platz, um das noch auf der Platte unterzubringen. Aber nein, er ist wirklich wunderbar. Er ist ein einzigartiger Schlagzeuger. Je mehr er spielt, desto besser. Je mehr Gegenstände er benutzt, desto besser. Doch sein Ziel ist nicht, andere damit zu beeindrucken. Er hört Musik einfach auf diese Weise. Überall hört er Percussion-Instrumente.
4: But not because he wants to just impress somebody or anything. That's how he hears. He hears the percussions everywhere.
2: Mhm. Naja, den Metronom-Track kannst du sicher digital oder so veröffentlichen. Sprechen wir nun über ein gutes Beispiel dafür, wie du komponiertest und arrangiertest. Ich meine den LP-Titelsong Rosendahls Garten. Was ist das für ein Garten und warum wähltest du ihn?
3: What is Rosendahls Garten and why did you choose it?
2: Also, der Garten Rosendahl ist eine Insel, die sich im Besitz des schwedischen Königs befindet. Es ist also ein königlicher Ort und er ist riesig. Man findet dort unglaublich viele Attraktionen und es ist immer etwas los. Touristen, aber auch Einheimische fahren sehr gerne dorthin, auch schon mal, um ein Wochenende zu verbringen. Der Garten Rosendahl ist vor allem für seinen Blumengarten berühmt geworden, den ich zu malen versuchte. Ich glaube, ich habe noch nie so viele Blumen gesehen. Zahllose Reihen mit den unterschiedlichsten Blumensorten. Als ich dann darüber nachdachte, wie ich mein Album über Schweden nennen sollte, konnte ich natürlich nur aus einer bestimmten Menge an Sehenswürdigkeiten aussuchen. Und dann dachte ich mir, dass Rosendahls Garten ein angemessener Titel über Schweden wäre, da dieser Ort so typisch für das Land ist. Doch nicht jeder kennt ihn.
4: It's amazing. And it's just like a kingdom of flowers. And you know, of course, when I was trying to figure out what would be the name of the album about Sweden, I was limited, of course, with my selections of landmarks. And I thought that Rosendahl's Garden is very appropriate name for the album about Sweden, because this is very unique Swedish place, which, you know, probably not everybody knows about, but...
2: Doch jeder, der dich etwas besser kennt und dir folgt, weiß, wie sehr du Blumen liebst. Und ich muss sagen, dass dein Gemälde des Garten Rosendahl nicht nur ein Versuch war, sondern wirklich wunderschön ist und den HörerInnen einen sehr guten Eindruck davon vermittelt, wovon diese Platte handelt. Sehr gut gemacht, meine liebe Jelena.
3: So very, very well done, my dear Jelena.
4: Thank you.
2: Doch ich habe noch eine Frage zu Rosendahls Garten. Der Song beginnt sehr ruhig, dann wird er lauter und entwickelt sich zu einem bassbetonten Song. Anschließend folgt noch das Kontrabass-Solo. Wie schriebst du den Song? Was wolltest du darin festhalten?
4: Well, of course, the beginning
2: Nun, der Beginn, also die Eröffnung, ist verträumt und blumig. Damit gleicht dieser Teil den Blumen, über die wir gerade sprachen. Doch der Garten Rosendahl hat eben nicht nur diesen Blumengarten, sondern dort gibt es auch noch so viele andere Dinge. Und die wollte ich ebenfalls angemessen darstellen. Man kann dort zum Beispiel auch auf Pfaden reiten. Das Café ist stets gut besucht. Es gibt einen Gartenshop und noch viel mehr. Es ist also eine Kombination aus Attraktionen. Und deshalb wollte ich auf keinen Fall nur das blumige Gefühl festhalten.
4: A lot of other things that basically it's just like a combination of experiences. And that's why I wanted to make sure I'm not sticking just to that flowery feeling.

0: Ich hörte die neue Platte am Stück und bekam den Eindruck, dass sie insgesamt recht laid back ist, mit einem leicht sentimentalen Moll-Feeling. Wolltest du die LP so halten oder interpretiere ich da etwas hinein?
1: Is that what you wanted to create or am I reading something into this?
2: Well,
0: ich hatte keinen Plan, eine laid-back oder nicht laid-back Atmosphäre zu schaffen oder Dur, Moll oder was auch immer. Was ich kreiere, kommt immer aus meinem Inneren. Auch wenn ich etwas Aggressives oder Maskulines schreibe, möchte ich, dass es immer relativ zart rüberkommt.
2: And yeah, maybe it's yeah. I every time I want to create something really aggressive or masculine or something, that it kind of still comes across as pretty gentle.
0: Ich muss sagen, die gesamte Platte ist so typisch für dich. Da findet sich eine gewisse traditionelle Jazz-Atmosphäre, doch dann auch die schon angesprochenen experimentellen, zeitgenössischen und avantgardistischen Elemente. Deine Musik bleibt also nicht in den 50er oder 60er Jahren hängen, sondern klingt stets modern und vorwärtsblickend. Willst du das so oder kannst du gar nicht anders?
1: Is that what you want to do or is that or can't you do it any other way?
0: Ich kann nicht anders. Natürlich könnte ich auch etwas anderes schreiben, wenn ich einen Auftrag für einen Film oder so etwas bekäme, doch das gilt ja für meine Platten nicht. Ich tue, was ich will und wie ich es will. Das ist meine persönliche Freiheit. Ich fühle mich frei, alles zu spielen, was ich will. Es ist natürlich nie sonderlich gut, nicht von einem Label gesponsert oder promoted zu werden, doch für mich ist es gut, da ich die absolute Freiheit habe, alles zu tun, was und wie ich will.
2: But it's a good thing for me because I have complete and absolute freedom to do whatever I want in however I want.
0: So gesehen schon. Ein Sponsoring bedeutet natürlich weniger finanzielle Last. Doch künstlerisch gesehen hoffe ich, dass du nie Sponsoren findest und dich immer genau so ausdrücken kannst, wie du es möchtest.
1: You can always express yourself exactly the way that you want to.
2: Well,
0: ja, das stimmt. Ich hoffe natürlich noch möglichst lange Musik zu schreiben, sie aufzunehmen und ein Produkt zu veröffentlichen. Ich weiß gar nicht, ob du die neue Platte bereits hast.
2: Final products, you know, I don't know if you have the final product, this, you know, the album.
0: Physisch nicht. Naja, dafür kann ich sorgen. Ich habe dann noch eine Frage, die sicher sehr schwer zu beantworten sein wird, da für MusikerInnen Songs immer wie Kinder sind. Sie lieben sie alle. Doch hast du auf Rosenthal's Garden einen Lieblingssong?
1: Do you have a favorite track or tracks on Rosenthal's Garden?
0: Ja, du hast recht, ich liebe all meine Babys, doch natürlich haben manche Songs eine Stimmung, die mir mehr als die anderer gefällt. Also wenn ich meine eigene Musik später noch einmal hören würde, dann würde ich sicher denken, ja, diesen Song höre ich lieber als jenen. Man könnte ihn vielleicht als Favoriten bezeichnen oder einfach nur als einen Song, der besser zu meiner jeweiligen Stimmung passt.
2: Ja, ich like to listen to that more than to the other track. Consider it favorite or just because somehow it's better suited to my mood. But
0: ich weiß nicht so genau. Vielleicht ist ABBA Museum mein Favorit. Nicht, weil er wie ABBA klingt, denn das tut er nicht. Doch als ich ihn schrieb, dachte ich an das, was ABBA in mir ausgelöst hatten. Vielleicht könnten ABBA sogar einen solchen Song schreiben. Also nicht den ganzen Song, doch vielleicht die Melodie. Svante spielte den Song ja auf dem Cello, ganz frei, eher jazzig. Doch wenn ABBA einen solchen Song singen würden, dann sicher normaler. Deshalb denke ich, dass sie etwas ziemlich Einzigartiges geschaffen haben. Der Song ABBA Museum ist in meiner Diskografie wirklich etwas Einmaliges, also mag ich diesen Song ganz besonders.
2: So that's something that I think is pretty unique, kind of unique in my discography, that track, ABBA Museum. So I'm a little bit partial to that track.
0: Ach, übrigens, der Song, den du so sehr magst, ist The Day Before You Came.
1: The Day Before You Came. That's
2: the day before you came. Yes.
0: Aber ich musste selbst drüber nachdenken.

0: Vinyl-LP herausgebracht, und zwar Everblue in einer Auflage von 300 Stück. Aber so etwas ist sehr teuer. Da kämen mir Sponsoren natürlich durchaus gelegen. Aber wie gesagt, so etwas hat Vor- und Nachteile. Ich möchte einfach mein eigenes Ding machen. Natürlich denken wir auch darüber nach, wie wir Kosten senken können. Vinylversionen all meiner Alben wären großartig. Vielleicht eines Tages, vielleicht werde ich dann sogar reich. Genau, und dann kannst du alle Platten auf Vinyl veröffentlichen. Jetzt habe ich noch eine letzte Frage für dich. Die Frage stellte ich dir bereits beim letzten Mal, aber die Zeiten können sich ändern. Wir sprachen ja vor einem Jahr miteinander. Gibt es noch etwas Wichtiges, das du unseren HörerInnen mitteilen möchtest? Ich weiß nicht so recht. Ich liebe all meine HörerInnen. Aber ich weiß gar nicht, wie viele es noch gibt. Denn das Leben ist so zerteilt und viele Menschen schotten sich so sehr ab. Die allgemeine Aufmerksamkeit ist auch nicht mehr das, was sie mal war. Deshalb mag ich alle HörerInnen, die sich die Zeit nehmen, meine Musik zu hören und nicht nur kurz in einen Song reinhören und dann zum nächsten wechseln. Ich spreche von Menschen, die Musik in ihr Leben integrieren und sie im Auto, beim Abendessen oder wann auch immer hören. Wir hören eigentlich immer Musik, bei einer Party oder einem langen Mittagessen. Wir tun das, viele Menschen jedoch nicht. Und deshalb liebe ich alle HörerInnen, die mir zuhören. Ich denke, es ist sehr wichtig, sich die Zeit zu nehmen, Musik zu hören.
1: Just for party or just for even long lunch, it's something that we do, but not a lot of people don't, and that's what any listener who listens to me now. I love you because you listen. I think it's very important to take time to listen to music.
0: Und natürlich ist die Musik einer Jelena Ekimov keine Musik, die man nebenbei hören kann. Man kann nicht ein paar Sekunden zuhören und dann zum nächsten Song vorspulen. Man muss richtig zuhören. Aber das ist es wert. Jelena, vielen herzlichen Dank für die wunderbare Platte Rosendahls Garden, die ja schon erschienen ist. Danke auch für das erneute Gespräch. Es war sehr schön. Lass uns das doch bei der nächsten Platte wieder machen.
2: It's been wonderful. And let's do it again when the next record comes out, please.
0: Well, vielen Dank, Carsten. Darauf freue ich mich immer. Und die nächste LP wirst du lieben. Sie wird sehr interessant und trägt den Titel Bird Island. Manu Katché spielt Schlagzeug.
1: It's going to be called Bird Island. It's going to have Manu Katché on drums.
0: Oha, da hast du ja einen echt großen Namen genannt. Vielen herzlichen Dank dafür. Also das machen wir auf jeden Fall. Ich bin gespannt, wie die nächste LP klingen wird, aber das werden wir ja erfahren. Ich wünsche dir nur das Allerbeste. Hoffentlich sehen wir uns bald wieder. Und auch ich wünsche dir nur das Allerbeste. Vielen Dank, dass ich zu Gast sein durfte.

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